0: 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Erinnerung an einen ganz besonderen Moderator, ein Oberstleutnant der Volkspolizei, Rolf-Dieter Saturnus.
1: Herzlichen Glückwunsch allen Gewinnern, die wie immer unter Ausschluss des Rechtsweges ermittelt wurden. Die Geldpreise stellten auch wie immer die Hauptabteilung Verkehrspolizeiministerium des Innern und die staatliche Versicherung der DDR bereit. Ja, und auch wie immer um diese Zeit sind wir am Ende unserer heutigen Sendung angelangt. Das nächste Verkehrsmagazin dann am 3. Juli um 19 Uhr im ersten Programm. Und bis dahin sage ich Ihnen auf Wiedersehen.

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1: Das Elbe-Kraftwerk Fockerode bei Dessau. Wichtiger Energielieferant für ein großes Industriegebiet. Nur eine gleichbleibende Kühlwasserversorgung aus der Elbe garantiert die Energieerzeugung. Wegen des sehr niedrigen Wasserstandes haben die Kraftwerke geeignete Vorkehrungen getroffen. Ein Schwimmbacker bewahrt das Einlaufbecken vor dem Versanden. Dadurch kann das Elbwasser ungehindert zulaufen. Trotz der Trockenheit können so die Kraftwerke in Fockerode die volle Strommenge in das Netz.
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0: Er schrieb die Moorsoldaten, war Intendant des Deutschen Theater Berlin. DDR1 erinnert an Wolfgang Langhoff. Die Eröffnungsrede der Mahn- und Gedenkstätte Buchenwald.
1: Wir, die wir heute erneut unsere unverbrüchliche Einheit und solidarische Verbundenheit bekräftigen, rufen Europa und der ganzen Welt zu. Wenn wir uns gemeinsam schützend vor das Leben stellen, wird Frieden sein in der Welt.
2: Als ich dort oben stand auf dem Ettersberg, hinter mir das herrliche Denkmal Fritz Krämers, das die Leiden, den Kampf und den Siegeswillen der Konzentrationslagerhäftlinge zum Ausdruck brachte. Als ich über das schöne deutsche Land blickte bis hinunter nach Weimar, wo unsere großen deutschen Geister lebten und wirkten, Goethe und Schiller, da erinnerte ich mich an meine eigene Konzentrationslagerhaft, die ich in dem Teil Deutschlands verbrachte, in dem heute wieder alle diese Kräfte zum Zuge kommen wollen, die uns in jenes unsagbare Elend der Hitlerzeit und des Zweiten Weltkrieges geführt haben. Und deshalb steht heute vor jedem deutschen Künstler wieder die gleiche Frage, die auch damals vor mir stand. Mir ist die Entscheidung nicht schwer gefallen. Ich saß im Lager und in den Baracken neben mir gequält, geschlagen, gefoltert und gepeinigt, saßen jene Arbeiter und Bauernfunktionäre, die heute meine Regierung sind, die heute mit mir gemeinsam die Geschicke unseres Volkes in die Hand genommen haben. Draußen aber um den Stacheldraht herum stand die SS und jene, die hinter der SS standen. Und diese Kräfte sind es wieder, die heute unter Berufung auf Goethe oder unter Berufung auf den Frieden das deutsche Volk in einen neuen dritten unheilvollen Krieg zerren wollen. Wem kann ich leichter glauben? Welches Wort Friede wiegt schwerer auf der Waage unserer Erfahrungen und unserer Erlebnisse? Nun, ich glaube, mir konnte die Wahl damals und auch heute nicht schwer fallen. Aber alle deutschen Künstler sind heute aufgerufen, sich sehr wohl zu überlegen, den Unterschied zwischen Worten und Handlungen. Es soll nicht wieder so kommen, dass sie eines Tages mit Matthias Claudius sagen müssen, es ist Krieg. Es ist leider Krieg und ich begehre nicht Schuld daran zu sein.

0: 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Das ist Tino Eisbrenner in den 80er Jahren.
1: Jessica ist bei der Armee und ich bin also vor die Frage gestellt worden, willst du anderthalb Jahre lang mit einer Kassette mit Jessica-Titeln durch die Lande ziehen und überall die rote Mütze zücken und sagen, hier bin ich und mein Geld verdienen damit? Oder willst du weiter kreativ sein, weiter live spielen? Dafür habe ich mich entschieden und mir also eine Liveband zusammengestellt, die aus 9 Musikern besteht, mit mir, 9 Mann auf der Bühne. Wir waren im Studio zusammen, haben bei Amiga eine Quartett-Single produziert, haben aber eigentlich mehr Lieder gemacht, als Amiga uns da abgenommen hat. Bringen diese Lieder live. Namentlich sollte man erwähnen, dass also Peter Papst von der Jonathan Blues Band mit in dieser Band spielt und dass wir 2 Monate lang auf Tournee waren. Die Tournee ist eigentlich gerade vorbei, ich schwitze noch. Ja, auf die Texte bezogen muss man sagen, ich habe einfach Spaß dran, die Texte selber zu machen, weil das ist eben die kreative Phase, die man als Künstler will und braucht, und die würde mir verloren gehen, wenn jemand anders texten würde für mich. Ansonsten wird euch wohl jeder bestätigen, dass ich furchtbar anstrengender junger Mensch bin, der viele eigene Ideen hat und die möglichst in seiner eigenen Art irgendwie durchsetzen will. Und das überträgt sich natürlich auch auf die Band Jessica. Und wir ziehen alle an einem Strang.
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3: Lyrik am Sonntag mit dem Schauspieler Hans-Peter Körner im DIFA-Klassiker Lotte in Weimar sah man ihn an der Seite von Willy Palmer und Jutta Hoffmann.

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DT64 Zeitgeist Stunde 2 mit Birgit Abromeit. Hallo, unser Zeitgeist-Thema heute: Stellenstreichungen bei Arbeitsbeschaffungsmaßnahmen, kurz ABM-Maßnahmen. Das gibt's noch in dieser Stunde, aber erstmal Mick Jagger.

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1: Die zentrale Wetterdienststelle der Deutschen Demokratischen Republik teilt mit, dass der gestrige Sonnabend mit Rekordtemperaturen bis zu 37 Grad der bisher heißeste Tag dieses Jahres war. Heute waren die Temperaturen infolge stärkerer Luftbewegung nicht mehr ganz so hoch wie gestern, überstiegen jedoch in vielen Orten immer noch über 30 Grad. Heute Abend um Mitternacht rechnen die Meteorologen mit dem Auftreten einzelner örtlicher Gewitter. Für morgen erwarten sie die zuvor kühlere Luft. Auch in Westdeutschland waren am Wochenende Hitzerekorde zu verzeichnen. Das gesamte Ruhrgebiet lag unter einer windstillen Dunstglocke. In Nordrhein-Westfalen wurde die Wasserzufuhr für die Industrie rationiert. Vor allem aus dem Raum Siegen wird eine große Wassernot gemeldet. Schwimmbäder dürfen nicht mehr nachgefüllt werden. Autowaschen wurde verboten.
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0: euer Morgenlied. Heute geht es um einen kleinen Rechenkünstler. Und wenn ihr wollt, dann macht doch jetzt einfach mal mit.
1: Ich bin 7 Jahre alt, ins zweite Schuljahr komm ich bald.
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Der erste Gruß gilt heute unseren Stammhörern und vor allem jenen, die bereits uns regelmäßig hören. Recht herzlichen Dank dafür. Walter Kubitschek, herzlich willkommen bei uns in der Schlagerbühne.

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Erinnerungen an die Berliner Telefonnummern. Das hier war die Telefonnummer von Jugendradio DT64.

0: So, und damit war es 16:03. Wir bekommen gerade eine wichtige Meldung von Herrn Kaiser. Vielen Dank. Erika Schmidt möchte gerne ein Lied hören, und zwar das Lied vom Kaufhallenbrot. Tausendmal berührt. Das haben wir heute leider nicht da, aber wir haben gleich den Überraschungsanruf dieser Woche. Wir sind verbunden mit Schönebeck. Schönebeck ist ja die Stadt, in der die Bürsten für unser Land hergestellt werden. Und wie Herr Kaiser schon mit Recht bemerkte, kommt ja das Wort Bürsten aus dem Lateinischen. Denn schon der lateinische Dichter Ovid schrieb vor vielen, vielen Jahren ein Buch übers Bürsten. Und hier ist Whitney Houston. 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

0: 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Ein Ausschnitt aus der aktuellen Kamera.
1: Wie das Amt für Wasserwirtschaft der Deutschen Demokratischen Republik mitteilt, sinkt der Wasserstand der Elbe im Raum Dresden infolge der nur unwesentlichen Niederschläge am Wochenende weiter ab. Die Wasserläufe in den drei Thüringer Bezirken haben wieder Niedrigwasser. Im Bezirk Erfurt wurden 38 neue Staue errichtet, sodass die Landwirtschaft zusätzlich Wasser zur Beregnung erhält.
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0: Mediengeschichte auf DDR 1. 1988 spielten Depeche Mode auf zum Tanz. Hier die Verhaltensregeln des Hallensprechers. Verhaltensregeln gab es 1988 auch.
1: Alles klar? Das ist auch ein Unfall von der Reinsicherheit von der Kastanien im Rennwerk. Die zweite Sache ist, schmeißt keine Gegenstände hoch und versucht noch gar nicht hochzukommen, dann wird so abgeblockt. Wir wollen

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1: Hören Sie jetzt den Leiter des Amtes für Wasserwirtschaft, Diplom-Ingenieur Rochlitzer, zum Stand der Wasserversorgung in der DDR.
2: Liebe Zuschauer, viele von Ihnen werden sich die Frage gestellt haben, ob sich die Sorgen der Wasserwirtschaft in den letzten Tagen etwas vermindert haben, da es doch in vielen Gegenden der Deutschen Demokratischen Republik Niederschläge manchmal sogar recht reichlich gab. Nun, ich muss Sie leider etwas enttäuschen. Die Niederschläge haben zwar die Wasserführung in einigen Gewässern geringfügig aufgebessert, aber im Allgemeinen hält die sinkende Tendenz weiter an. Als Beispiel darf ich die Elbe anführen, die wichtigste Wasserversorgungsquelle unserer Republik, die anstelle der 7 Milliarden Kubikmeter Abfluss, die bis 31. Juli gebracht werden sollten, nur 4 Milliarden gebracht hat. Ähnlich sieht es in vielen anderen Gewässern aus. So haben wir an der Neiße, an der Aller und an der Helme den bisher überhaupt niedrigsten Wasserstand zu verzeichnen. Es ist verständlich, dass sich die niedrige Wasserführung auch auf den Grundwasserstand auswirkt. Und das ist besonders in den Gebieten, die flachliegende Wasserfassungen haben, zu Schwierigkeiten kommt. Das betrifft insbesondere die Südbezirke Gera, Suhl, Erfurt, Karl-Marx-Stadt, zum Teil auch Dresden und Cottbus. Die Bevölkerung hat eine große Initiative entwickelt, um den örtlich auftretenden Schwierigkeiten zu begegnen. Sehr begrüßenswert ist die Initiative der Werktätigen der wassernutzenden Industriebetriebe, die aus der Frostperiode des vergangenen Jahres Schlussfolgerungen gezogen haben und sich gründlich auf einen sinkenden Wasserstand vorbereitet haben. Allerdings kann ich nicht verschweigen, dass eines der wichtigsten Probleme der Wasserwirtschaft in der Deutschen Demokratischen Republik, nämlich das Abwasser, uns sehr ernste Sorgen bereitet. Durch die sinkende Wasserführung wächst die Konzentration der Abwässer und damit die Schwierigkeit, dieses Wasser für den unterliegenden Nutzer wieder zu verwenden.
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1: das
0: Kamera.
1: Das Elbe-Kraftwerk Fockerode bei Dessau. Wichtiger Energielieferant für ein großes Industriegebiet. Nur eine gleichbleibende Kühlwasserversorgung aus der Elbe garantiert die Energieerzeugung. Wegen des sehr niedrigen Wasserstandes haben die Kraftwerke geeignete Vorkehrungen getroffen. Ein Schwimmbacker bewahrt das Einlaufbecken vor dem Versanden. Dadurch kann das Elbwasser ungehindert zulaufen. Trotz der Trockenheit können so die Kraftwerke in Fockerode die volle Strommenge in das Netz.
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1: Der Schlagermarkt, das ist die 39. Ausgabe der deutschen Hitparade auf Radio Aktuell.
2: Unter Mikrofon auch heute wieder André Tonn
1: und Hans Meserski.
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0: Jürgen Walter in den 80er Jahren im ausverkauften Palast der Republik. Seine Show Ich Bin.
1: Wissen Sie, wie eine Show gemacht wird? Man braucht dazu die Idee. Musik, Texte, also Lieder, Ballett. Aber sagen muss man auch was. Aber was? Herr Walter, wo lassen Sie denn denken, fragte einer, als ich den Einfall hatte. Ich bin. Kaum gesagt, wurde mir schlecht. Was soll denn das heißen, sagte der. Natürlich bist du. Du bist du, wer denn sonst? Das ist dein Einfall. Natürlich. Es ist keine Kunst zu sagen, ich bin. Man muss sein. Leicht ist es nicht. Schon in der 5. Klasse stand auf meinem Zeugnis, er ist fleißig, aufmerksam, hilfsbereit. Aber er fügt sich nicht ins Kollektiv. Immer hat er eine eigene Meinung. So bin ich geblieben. Also, ich stehe hier vor Ihnen. Sie sind hier. Stellen Sie sich vor, ich wäre nicht gekommen. Noch peinlicher, Sie wären nicht gekommen. Ich bin, heißt auch für Sie da. Und je mehr Sie hier sind, umso mehr bin ich für Sie da. Und mehr lässt sich eigentlich dazu auch überhaupt nicht sagen. Wozu auch? Ich bin.
0: Jürgen Walter, live im Palast der Republik, zu unser Glück, auch im Fernsehen ausgestrahlt. 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

0: Der Schweriner Stadtarchitekt 1979.
1: Zahlreiche Bauschaffende Schwerins verändern ständig das Antlitz dieser Stadt. Hier im neu gestalteten Boulevardbereich habe ich mich mit einem verabredet, der am Baugeschehen der Stadt einen wesentlichen Anteil hat, nämlich Chefarchitekt Rolf Andreas. Er wurde zum Tag des Bauarbeiters 79 mit dem Architekturpreis der DDR geehrt. Dazu, Rolf Andreas, noch unseren herzlichen Glückwunsch. Eine Frage: Was sind nun die Sorgen des Chefarchitekten mit seiner lieben, ollen Stadt?
2: Die Sorgen eines Architekten, diese liebe, alte Stadt schön zu erhalten bzw. noch schöner zu gestalten. Mhm. Dabei gibt es schon Probleme. Die alte Bausubstanz, die wachsenden Anforderungen an das Stadtzentrum stellen natürlich Aufgaben weit in die Zukunft. Wir versuchen über mehrere Wege dieses Problem zu lösen. Den ersten Weg der Boulevardgestaltung erleben wir ja hier. Wir versuchen nach und nach die Straßen des Stadtzentrums verkehrsarm zu gestalten, also den Fußgänger vorzubehalten. Der zweite Weg der Umgestaltung des Zentrums ist beispielsweise der Rekonstruktion von kulturhistorisch wertvollen Plätzen oder Ensemble. Und der dritte Weg, auf Ersatzflächen Substanz auszusondern und neuen Wohnungsbau an dieser Stelle zu errichten.
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0: Mediengeschichte auf DDR1 mit dem Gotha-Schauspieler Peter Bause in seiner Heimatstadt.
1: Hier am Bahnhof beginnt die fast 22 Kilometer Strecke der Thüringer Waldbahn. Seit der Eröffnung der Thüringer Waldbahn Ende der 20er Jahre kostet eine Fahrt nach Tabatz 1,30 Mark. Dafür erlebt man etwas inzwischen völlig Einmaliges. Wegen der gestaffelten Preisstufen wird hier noch vom Schaffner kassiert.

0: 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Die aktuelle Kamera, der Jingle von Horst Krüger aus den späten 80er Jahren. Aber, das wäre der Feindsender gewesen. Hier ist das Original.
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0: Auf nach Hildburghausen in den frühen 80er Jahren mit Karl Eduard von Schnitzer, der uns einen Rotfrontkämpfer vorstellt.
1: Dieses herrliche Land war während der Zeit des Kapitalismus Notstandsgebiet. Besonders in den Jahren 1929 wurde es hier unerträglich. Man kann sagen, dass mehr als 80% in einigen Orten mehr als 90% aller Arbeiter erwerbslos waren.
0: Und auch eine Einheit der Grenztruppen der Nationalen Volksarmee besucht.
2: Stillstand! Richt euch! Angare aus! Die Augen! Links! Wissen wir ja? Grenzkompanie bereits in der Staatsgrenze der Deutschen Demokratischen Republik. Es fehlen und Dr. Seidel und Lange. Ermordet am 19. Dezember 1975 in Erfüllung ihres Klassenauftrages. Zugführer Leutnant der Gorka.
3: Hier an dieser Stelle wurden in der Nacht vom 18. zum 19. Dezember 1975 die Angehörigen meiner Einheit, Unteroffiziere Klaus-Peter Seidel und Unteroffizier Jürgen Lange, meuchlings durch den Verbrecher Weinhold ermordet. Unmittelbar nach seiner Schandtat kam er in die Bundesrepublik Deutschland, unter deren Klassenjustiz er nach wie vor unter falschem Namen gedeckt wird und dort lebt. Für alle Soldaten, Unteroffiziere, Fähnriche und Offiziere meiner Einheit ist es eine Verpflichtung und besondere Ehre. Das Vermächtnis unserer

0: an dieser Stelle ermordeten Unteroffiziere Klaus-Peter Seidel und Jürgen Lange in jeder Situation zu gewährleisten.
1: Ich befehle, die Grenzkompanie, eingesetzt zum Schutz der Staatsgrenze der Deutschen Demokratischen Republik, sichert die Staatsgrenze im zugewiesenen Postenbereich in der Zeit ab 13 Uhr mit der Aufgabe, Grenzerbrüche verhindern, Ausdehnen von Provokationen aus Hoheitsgebiet der DDR nicht zuzulassen, die Ordnung und Schutzschreiben durchzusetzen.

0: In der Postgeschichte spielt Hildburghausen eine herausragende Rolle. Reitpostlinien zwischen Wien und Kopenhagen, eine fahrende Post zwischen Coburg und Eisenach, die Verbindung Nürnberg-Hamburg, alles unterlag dem Postmonopol der Fürsten Thurn und Taxis. Deren privates Postimperium umfasste zu Zeiten schier alle deutschen Länder. Man verfuhr nach dem Rezept, die Briefe zu öffnen, den Inhalt zu lesen, die daraus gewonnenen Informationen auszuwerten und sie an Kaiser, Kirche und Handelsherren zu verkaufen. Noch heute sind die Thurn und Taxis die reichsten in der BRD. Post für den grünen Baum. Das verrufene Haus war Schlupfwinkel der damals 1730 in ganz Deutschland steckbrieflich gesuchten Krummfingerbande. Friedrich Schiller erhielt von deren Existenz Kunde. Sie wurde zur Vorlage für seine Räuber.
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1: Das Elbe-Kraftwerk Fockerode bei Dessau. Wichtiger Energielieferant für ein großes Industriegebiet. Nur eine gleichbleibende Kühlwasserversorgung aus der Elbe garantiert die Energieerzeugung. Wegen des sehr niedrigen Wasserstandes haben die Kraftwerke geeignete Vorkehrungen getroffen. Ein Schwimmbacker bewahrt das Einlaufbecken vor dem Versanden. Dadurch kann das Elbwasser ungehindert zulaufen. Trotz der Trockenheit können so die Kraftwerke in Fockerode die volle Strommenge in das Netz.
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0: Heute Falkenberg in den 80er Jahren IC. 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
1: Das hängt das einfach davon ab, dass man mit zunehmendem Erfolg einfach auch kritischer zu sich selbst werden muss, weil es an irgendeiner Stelle sonst nicht weitergeht. Also, es gibt viele Leute, glaube ich, die haben den Fehler gemacht, die haben Erfolg gehabt, mehr oder weniger, und haben gedacht, naja, das ist es jetzt und ich bin jetzt auf dem richtigen Weg. Dass natürlich Erfolg auch viel mit Glück zu tun hat, haben sie dabei nicht berücksichtigt. Ja, es ist auf jeden Fall so, dass natürlich ein Künstler, der an anderer Stelle ein ehrliches Produkt abliefern will, seinem Publikum gegenüber natürlich seine Eindrücke, die er durch die Umwelt bekommt und durch sein bisheriges Leben, ich meine, es ist bei mir noch nicht so lang, aber ich glaube doch schon sehr bewegt gewesen, dass er die natürlich verarbeitet und an irgendeiner Stelle versucht, den Leuten etwas zu bieten, was sie auch verstehen, also was sie nachvollziehen können. Und ich glaube eigentlich, dass mir das bisher, ob jetzt bei meiner Arbeit bei Sternmeisen oder als IC oder auch für andere Leute, das eigentlich ganz gut gelungen ist. Also auf jeden Fall die Resonanzen des Publikums sind dementsprechend. Also schreiben mir eben viele Leute, du hast mir eben mit dem und dem Lied eine große Freude gemacht, weil ich kann das nachvollziehen, das ist irgendwie ein Stück aus meinem Leben.

0: Berliner Rundfunk, Jürgen Karnay, 25. Januar 1987. So, und damit ist es wieder mal soweit. Hallo und herzlich willkommen. Hits vergangener Tage zum Mitschneiden. Und heute also auch wieder unter dem Motto, lieber alte Platten als alte Witze. Sie merken also schon, Jürgen Karnay sitzt am Mikrofon. 15 Stücke haben wir rausgesucht. Und es geht los mit John Fred and his Playboy Band. Heute sind sie vergessen, aber ihr einziger großer Hit aus der Mitte der 60er Jahre dürfte dem einen oder anderen noch ein Begriff sein. Judy in the Skies. Und nun Rock'n'Roll im Block. Drei Männer des Rock'n'Roll sind angesagt. Little Richard, Carl Perkins und Chuck Berry. So, das waren also drei Herren des Anfangs unserer heutigen Rock'n'Roll-Musik. Wir haben nun zwei Männer, die zunächst mal durch ihre eigenwillige Stimme auffielen. Reinhard Lacomi ist der eine und der andere Mann ist Adamo, Salvatore Adamo, der bei einem Talentewettbewerb in Belgien entdeckt wurde. Er galt lange Zeit als einer der erfolgreichsten französischen und belgischen Schallplattenkünstler und hat kurioserweise als geschätzter Chanson-Interpret auf der einen Seite Karriere gemacht mit für ihn untypischen Titeln. Und einen davon haben wir heute hier, nämlich Ein kleines Glück wird einmal groß. Und das Lied von Lucky heißt Autofahren. Also Reinhard Lacomi und Adamo. 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

0: Also hier ist die Tamara von Zilli. Ich wünsche euch einen guten Start für Sputnik und ich hoffe, dass das besser und ohne Pannen läuft, nicht wie Columbia jetzt die ganze Zeit und dass ihr lange, lange, lange im All bleibt und wenn ihr landet, dann hoffentlich weich. Okay, tschüss, macht's gut, alles Gute.
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0: erste Ausgabe von Jürgens Radioshow mit Jürgen Karnay auf dem Berliner Rundfunk vom 11. Januar 1987.
1: Wir haben ja das Jubiläumsjahr dieser Stadt, aus der wir das Vergnügen haben zu senden. Und natürlich wird auch die Radioshow 87 dabei sein bei den Höhepunkten an den Wochenenden hier in Berlin. Wir haben noch einen dritten Mitschnitt, Uli, und zwar ist es Uriah Heep. Und das ist eigentlich, glaube ich, sowas für die Damen und Herren so in meinem Alter. Mitte, Anfang der 70er, ne, als wir alle noch richtig drauf gestanden haben, da war das eigentlich die Band. 1970 haben sie sich gegründet. Uriah Heep ist übrigens der Titel einer Figur von Charles Dickens. Und ja, sie waren eigentlich so eine seichte Schwermetall-Band, kann man, glaube ich, zusammenfassend sagen. Und Rolling Stones Leser, also dieses großen Musikmagazins, sagten, wenn man sie mag, Uriah Heep, dann mag man sie eben. Und wenn man Musik mag, dann mag man sie nicht. Wie dem auch sei. Hier ist ein Klassiker, Lady in Black.

Das war Uriah Heep und Lady in Black. Am 27.12. gab es Popmusik mit K&K. Wir hatten dort ein Rätsel und des Rätsels Lösung möchte ich verkünden. Es waren folgende vier Wörter, die wir gesucht haben. Träume, Wind, Paradies und Souvenir. Und wie wir versprochen haben, wird Herbert Küttner Gewinner nennen und ich auch, damit also wirklich alle wissen, was sie gewonnen haben. 160 Poster-Gewinner, die auch Autogrammkarten bekommen und Souvenirs und viele Sachen sind bereits abgeschickt und informiert worden. Und die Hauptgewinne möchte ich jetzt bekannt geben. Der erste Anrufer an diesem Abend war Karin Maletzki aus Demmin. Sie gewinnt eine LP und ein T-Shirt von Jürgens Radioshow. Der zweite Anrufer war Sven Mund aus Berlin. Er bekommt eine Langspielplatte. Dann gab es für interessante Fragen auch Preise. Und da haben wir uns entschieden für Ralf Borowski aus Rudolstadt. Er bekommt eine Langspielplatte. Hartmut Schierhorn aus Erfurt ebenfalls eine LP. Und Manuela Schau aus Potsdam bekommt den riesengroßen, den überdimensionalen, den Überaufkleber der Sendung Glück muss man haben und diverse Autogrammkarten von vielen, vielen Interpreten, die so etwas freundlicherweise hier bei uns hin und wieder hinterlegen. Dann möchte ich noch ganz schnell in eigener Sache etwas sagen. Der 27. ist also damit abgeschlossen. Wir hatten in der Radioshow mal zwei Intim-LPs von Dieter Birr verlost und ich bin eine Schlampe, ich gebe es zu. Ich habe die Briefe verbummelt, sie sind einfach weg. Und ich bitte Annette Janke aus Reichenbach und Kerstin Wuttig aus Helmsdorf ein Lebenszeichen von sich zu geben. Wir wollten erst den Rundspruch der Deutschen Post einsetzen, um vielleicht rauszukriegen, wo sie zu finden sind. Das ist sehr schwierig gewesen. Ich glaube, so ist es einfacher, wenn sie uns hören. Bitte melden sie sich mit voller Adresse, damit wir ihnen endlich die Langspielplatte schicken können. So, das waren nunmehr die Gewinne. Und dies ist Marion Sprave, das ist Perl, Micha Barakowski und die Smokings. 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
1: Das Elbe-Kraftwerk Fockerode bei Dessau. Wichtiger Energielieferant für ein großes Industriegebiet. Nur eine gleichbleibende Kühlwasserversorgung aus der Elbe garantiert die Energieerzeugung. Wegen des sehr niedrigen Wasserstandes haben die Kraftwerke geeignete Vorkehrungen getroffen. Ein Schwimmbacker bewahrt das Einlaufbecken vor dem Versanden. Dadurch kann das Elbwasser ungehindert zulaufen. Trotz der Trockenheit können so die Kraftwerke in Fockerode die volle Strommenge in das Netz.
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0: Die lange Geschichte des Jugendfernsehens der DDR, der Jugendclub im Zweiten, 1981, Alexander Lehmberg mit der Drahtdisco.
1: Unsere Drahtdisco, drei Titel zur Auswahl und einer wird dann, so wie ihr es wollt, am Schluss unserer Sendung gespielt. Und da würde ich jetzt mal drum bitten, um das Band, da ist es schon. Ich glaube, wir machen euch das heute nicht leicht, denn hier ist schon unser erster Vorschlag. Das war Rund aus Neubrandenburg und Marburg.

0: Ja, das waren sie also, unsere drei Vorschläge für die Drahtdisco. Geht ganz schön los, nicht? Und sagt uns also, welcher Titel am Ende unserer Sendung stehen soll. 6761443, unsere Telefonnummer wie immer, aber wir wiederholen es trotzdem gern nochmal.
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In den 70ern erfolgreich mit Foreigner, in den 80ern die ganz großen Hits I Want to Know What Love Is, Say You Will, Urgent. Und jetzt solistisch Time Heals the Pain, Lou Gramm.

Immer am Mittwoch erinnern wir mit zwei Titeln an die Pudis. Diese zählen zu den bekanntesten Rockbands der DDR. 2016 gaben sie ihr letztes Konzert. Als Gründungsjahr wird 1969 angegeben. Durch Fernsehsendungen wie Bazar und die Notenbank wurden sie berühmt. Mit der Filmmusik zu Die Legende von Paul und Paula, geschrieben von Peter Gotthardt und Ulrich Plenzdorf, überdurchschnittlich bekannt. Auch in der BRD traten sie auf. 12-mal wurden sie von der DDR-Jugendzeitschrift Neues Leben zur beliebtesten Rockband der DDR gewählt. 2016 wurden sie mit dem Echo für ihr Lebenswerk ausgezeichnet. Hören wir nun zwei Titel der Pudis auf DDR 1.

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1: Die Analysen des Thomas Röper schätzen, finde ich mich doch meistens am Wochenende wieder beim Nachhören von Tacheles, Röper und Stein. Oft teile ich Röpers Einschätzung. Dankbar kann man sein für den Überblick relevanter Veröffentlichungen und Übersetzungen russischer Medien, auch wenn man selbst beispielsweise TASS folgt.
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1: Was man darf. Röper derzeit in Russland unterwegs. Dann mal ein Thema aus erster Hand.
3: Ja, und wie ist es? Tankstellen, Schlangen werden größer? Wird die Stimmung langsam? Kippt's irgendwie?
4: Also es ist alles, es gibt kaum ein umstritteneres Thema gerade hier in Russland als diese ganze Tankstellengeschichte. Sieht sehr stark danach aus, als ob das teilweise künstlich wäre. Hab inzwischen durchgehört, einige Tankstellen hatten nur Benzin, haben aber einfach gesagt, die machen jetzt eine Stunde zu. Anweisung von oben. Die Kassen funktionieren eine Stunde nicht. Also solche Sachen gab es auch. Also gerade so, als wenn jemand diese Krise haben wollte, um den Russen vor Augen zu führen, dass eben Krieg ist. Keine Ahnung. Also sah so ein bisschen so aus. Inzwischen, jetzt bin ich in Moskau. Hier ist Benzin da. Problemlos. Keine Schlangen, gar nichts. Ist jetzt alles wieder normal. Auf dem Weg von Rostov, wo ich war, hier hoch, 1100 Kilometer, war es teilweise schwierig, aber ab Gebiet Moskau, also Umland, so 200-300 Kilometer von Moskau, war es plötzlich völlig entspannt. Und dann gibt es die Nachrichten hier immer von irgendwelchen Gouverneuren nach dem Motto, ja, wir haben doch hier, wir haben, der Benzinverbrauch ist bei uns jetzt irgendwie 20% höher als im letzten Jahr. Obwohl die, ne, so. Also die Leute hamstern. Das ist echt ein Toilettensyndrom. Ich habe das jetzt gesehen, ich kam in Moskau Umland an, dachte, ich tanke noch mal ein paar Liter nach für alle Fälle. Und dann war da so ganz kleine Schlange vor mir, war ein Auto. Und dann, der vor mir, der hatte auf dem Rücksitz 3 20-Liter-Kanister. Im Kofferraum nochmal 6 20-Liter-Kanister. Und die hat der alle vollgetankt.
3: Okay.
4: Hamstern wie bekloppt. Links neben mir war einer, der hatte einen Anhänger. Im Anhänger hatte der, ich konnte nicht sehen, wie viele, aber vor meinen Augen hat der 2 50-Liter-Kanister voll gemacht, in den Anhänger gestellt.
3: Okay.
4: Also die Leute haben richtig fies das Hamstern angefangen. Und darum verstehe ich jetzt auch, wenn manche Gouverneure sagen, Leute, entspannt euch doch mal, es wird gerade mehr Benzin verbraucht als letztes Jahr, hört doch mal auf, so zu hamstern.
3: Also das ist verrückt. Mit Toilettensyndrom meinst du Klopapiersyndrom wie in Corona?
4: Genau.
3: Also
4: ja,
3: okay, verstehe.
4: Also genau so irgendwie. Also es ist irgendwie alles schwer zu verstehen, was hier mit dem Benzin läuft. Da gibt es so viele Gerüchte und Verschwörungstheorien, das ist schon wirklich lustig. Und wenn du dann, wie gesagt, kommst, also ja, wie gesagt, unten in Rostov war es echt schwierig und aber dann, wenn du jetzt kommst du wieder hierher, hier ist gar nichts, die Leute haben es dann wie bekloppt. Mal gucken, also das ist irgendwie verrückt.
1: Das durchaus vorhandene kritische Potenzial innerhalb der Bevölkerung wurde, das sollte mittlerweile jedem klar sein, 2020 mit den mit C zu benennenden Umständen sediert. Eine zunehmend gespaltenere und erschöpftere Gesellschaft hat es nun schwerer, zueinander zu finden, auch in der Sache des Krieges. Und innerhalb der AfD, der sicherlich einzigen sichtbaren Oppositionspartei, brechen nun die Konflikte, die oft auch Konflikte zwischen Ost und West sind, offen auf. Und hier sieht man sehr schön, dass Röper doch eindeutig eher zum linken Lager zu rechnen ist. Während ich seinen Gesprächspartner Robert Stein, er war schon hier zu Gast, eher und eindeutig der bürgerlichen Vernunft zurechnen würde.
3: Deutsche Arztpraxen bekommen schon Schreiben, ob sie denn auch kriegstüchtig sind. Und die AfD ist natürlich Nazi, weil die was anderes sagen. Weil die,
4: ja, die AfD seit dem letzten Parteitag, da habe ich überhaupt keinen Hin mehr drauf. Die haben in einiges ausgetauscht, Spitzenpersonal von Leuten, die neutral oder NATO-kritisch waren, in radikale Transatlantiker. Die AfD kann es abschreiben.
3: Na, das sehen wir dann, ne?
4: Ist durch. Die letzte Parteitag, guckt euch die Personalien an, die sie Weidel da durchgedrückt hat, ist durch. AfD, ich kenne einige Leute, super Leute in der zweiten Reihe.
3: Aber
4: in der Führung ist die AfD voll auf Linie.
3: Das bedeutet für dich in der Analyse, wenn die jetzt dran kämen, großer Konjunktiv, dann geht es einfach munter weiter.
4: Es passiert gar nichts. Erstmal selbst nochmal, wie oft haben wir es gehabt? Selbst wenn das alles ganz toll und ehrlich gemeint wäre, fast alle Gesetze sind zustimmungsfähig. Bundesrat, Mehrheit der Bundesländer, hat die AfD nicht, selbst wenn sie in Bund rankämen. Ja, ja. Und dann ist die nächste Hürde, ist viele Kompetenzen liegen in Brüssel. Was konnte Orban tatsächlich erreichen? So. Also selbst wenn die AfD ganz toll wäre, könnte sie nichts bewegen, weil das System, der Aufbau des deutschen Staates und der EU ist so gemacht, dass es nicht geht. Aber wenn ich mir die Personalien angucke, die eine Frau Weidel durchdrückt, auf dem letzten Parteitag.
3: Beispiel, hast du einen Namen gerade?
4: Ich müsste jetzt nachgucken. Ich müsste jetzt nachgucken. Ich habe das auf Telegram gepostet, alles. Innenpolitik interessiert mich so sehr nicht. Aber wie gesagt, es wurde konkret ausgetauscht. Es wurden Russenfresser in den Parteivorstand aufgenommen. Und die Gemäßigten, die, also die Weidel, guck mal, die Weidel ist doch die Frau, die sich vor die Kameras stellt und für die ganzen Wähler sagt, ja, wir müssen aber Nord Stream 2 wieder einschalten. Das müssen wir ganz dringend machen. Und wenn dann aber AfD-Politiker wie letzten September zu einer Konferenz in Sotschi fliegen, dann haut sie auf die Finger, das geht gar nicht, ihr könnt da nicht nach Russland fliegen. So, das ist im letzten September passiert, aktenkundig in den Medien. Mhm. Wie passt das zusammen?
3: Wie, ja genau, das wollte ich
4: in den
3: sagen.
4: Worten, in den Worten das eine, in den Taten das andere. Ich traue der Frau nicht.
3: Und
4: ich traue der Frau Weidel nicht.
3: Die Argumentation, dass das von ihr taktisch war, weil der Aufschrei zu groß wäre, wenn sie da geht und aber nur aus der zweiten Reihe Leute hingehen.
4: Ja, nee, sie hätte die zweite Reihe kritisiert dafür, dass sie fährt. Sie selbst war ja nie im Gespräch.
3: Als Begründung für die Kritik war, dass man darf nicht mit Russland reden.
4: Ja, das ist der falsche Zeitpunkt. Da war es ja nicht mal Russland, das war eine BRICS-Konferenz. Die war nur zufällig in Russland, das war eine BRICS-Konferenz. Also, wie gesagt, ich traue dieser Frau nicht, sorry. Und die Personalentscheidung des letzten Parteitags bestätigen mich darin. Sorry. Allen, die jetzt wieder aufschreien, Thomas und AfD, sorry. Meine Sicht der Dinge, ihr könnt ja eine andere haben, wir werden es vielleicht irgendwann erleben.
3: Was du sagst mir im
4: Bundesrat. Die AfD, nochmal, ganz deutlich. Die AfD-Wähler, viele, ne, super. In der AfD, ab zweite Reihe, super Leute. Aber die Spitze ist wohl kontrolliert.
3: Wir werden auf den 6. September schauen jetzt. Das ist ja auch nicht mehr weit weg. Ein bisschen weniger als 2 Monate. Das ist dann die Wahl des Landtags in Sachsen-Anhalt, genau. Ulrich Siegmund, der Spitzenkandidat, der jetzt über 20% Vorsprung hat vor der CDU. Und je mehr Merz an die Mikros geht, desto mehr wird dieser Vorsprung. Also der schafft es wirklich, jeden Tag der AfD noch einen Prozentpunkt mehr zu geben. So nach dem Motto, ja, wir werden das zu verhindern wissen, einen AfD-Ministerpräsidenten und so weiter. Und auch die ganze andere Riege in Bonn, die tun ja alles, um
4: Bonn?
3: Das.
4: Du bist aber das Alter sagen.
3: Sorry, sorry, ja.
4: Das ist aber 20 Jahre her.
3: Lapsus lingua, ja.
4: Ja, genau.
1: An dieser Stelle merkt man schon sehr schön, wie Robert Stein in der alten BRD träumt, was man natürlich nicht zum Vorwurf machen kann. Und Röper ja auch Alt-BRD geprägt, hat aber nach 30 Jahren Russland eine komplette Neuorientierung erfahren, die, ich habe das hier oft versucht zu erklären, eher DDR-kompatibel ist.
2: Das Dossier.
1: Geheimdienstliches und Gefährliches.
4: Seit letzter Woche hat der Ukraine, nicht die Ukraine, der russische Geheimdienst mehrere Terrorzellen ausgehoben. Die Drohnen hatten, mit denen sie russische Militärflugplätze angreifen wollten. Und zwar genau die Geschichte wie vor einem Jahr, diese Operation Spinnennetz, wo mit sie da die russischen Nuklearbomber angegriffen
3: mit
4: haben.
3: Mit den LKWs, wo die Drohnen versteckt waren.
4: Genau. Ja. Das sollte wiederholt werden. Es sind konkret 3 Terrorzellen ausgehoben, also 2 haben sie ausgehoben, die waren irgendwo im weiter ferne Osten. Eins war in Rostow. Da hat die Ukraine, das ist ja das, was ich immer wieder sage, die Ukraine hat da versucht, über Telegram oder so irgendwas einen Russen anzuwerben. Also ne, so machen ständig über online solche Versuche. Und da ist also einer gewesen, den sie versucht haben anzuwerben. Und der ist direkt zum Geheimdienst gelaufen und gesagt, guck mal, was ich für Chats kriege. Hat der Geheimdienst gesagt, super, das spielen wir durch.
3: Okay.
4: Und das heißt, der hat so getan, als wenn er sich anwerben lässt, war aber, ne, und so. Und also das heißt, da sollte dann der Rostower Flughafen angegriffen werden. So, es waren jetzt konkret 3, die aufgeflogen sind, 3 Fälle, die parallel wieder versuchen sollten, Spinnennetz zu wiederholen und die russische Atomflugzeugflotte anzugreifen. Was zum einen natürlich immer die Gefahr bedeutet, dass Russland nuklear reagiert, weil eine Schwächung der eigenen nuklear Streitkräfte ist für eine Atommacht immer auch ein Grund, atomar zuzuschlagen. Weil wenn sie den atomaren Schutz verliert, dann ist er wertlos.
1: Wir kommen jetzt zum unangenehmen Thema Bussifizierung. In deutschen Medien kaum, laut Röper eher nicht thematisiert, wobei das nicht ganz richtig ist. Hier macht tatsächlich Springers Welt eine recht gute Arbeit, obwohl sie sonst ja russenfressend sind. Hier in der Sache aber grundsätzlichen journalistischen Standards nachkommen.
3: Meldungen gibt es auch nicht oder ganz, ganz selten nur über diese unzählige Praxis der Zwangsrekrutierungen. Wir erleben das seit 4 Jahren schon. Wir haben da schon so viele Videos gesehen, weil wir halt auch genau hingucken. Aber in den Massenmedien bekommt niemand was davon mit, dass die Leute einfach gesnatcht werden. einkassiert, weg von der Straße entführt werden. Nur das scheint immer mehr zum Leidwesen der Bevölkerung zu sein. Die gehen da massiv dagegen vor. Es gab jetzt schon mehrfach in letzter Zeit Angriffe auf diese Rekrutierungstruppen. Und ich lese bei dir, dass es da einen regelrechten Aufstand gab, der stundenlang gedauert hat und die Polizei dann erst das niederschlagen konnte.
4: Ja, wobei ich wieder keine Meldung kam.
3: Ist da jetzt dann schon ein Kipppunkt erreicht in der Bevölkerung, dass wenn die auftauchen, dass dann der Zorn bei den lokalen Menschen, wo das mitkriegen, so groß ist, dass die alle dann dagegen vorgehen? Ja? Also
4: das kann ich nicht sagen, aber Fakt ist, in Lwów, also Lemberg, wie man auch immer nennen will, die Stadt, da gab es einen Fall, wo Menschen spontan einen Mann retten wollten, der eben von diesen Menschenjägern eingefangen werden sollte. Und das ist eskaliert zu stundenlangen Unruhen und Zusammenstößen mit der Polizei. Mhm. Gab richtig Theater. In der Ukraine hat es Schlagzeilen gemacht, bei euch wieder nicht. Das würde ja die Legende von der tapfer und motiviert kämpfenden Ukraine etwas stören. Das hat sogar dazu geführt, dass Selenskyj sich genötigt fühlte zu sagen, ja, also die Methoden dieser Rekrutierungszentren sind jetzt aber nicht so gut. Während wir hier am Donnerstag die Sendung aufnehmen, hat die Ukraine eine neue Regierung bekommen. Selenskyj hatte die Premierministerin rausgeschmissen, jetzt wurde ein neuer ernannt heute. Und witzigerweise wurde der Verteidigungsminister rausgeschmissen. Interessanterweise gibt es in der Ukraine heute am Donnerstag spontane Demonstrationen zu seiner Unterstützung. Was mich sehr wundert, weil ich meine, der klaut Geld, der ist auch letztendlich verantwortlich irgendwo als Verteidigungsminister für diese Rekrutierungsmaßnahmen, aber er kriegt Unterstützung im Volk.
1: Ganz interessant. Wahrhaftig, ganz dahinter bin ich auch noch nicht gestiegen. Gespannt, was Röper herausfindet. Weiteres Thema, die Einberufung des deutschen Botschafters.
4: Der Hauptgrund für die Einberufung des deutschen Botschafters war aber, Berlins, ich zitiere aus der Originalerklärung, Berlins Beteiligung an den Terrorangriffen des Kiewer Regimes auf zivile Infrastruktur in Russland. Im Botschafter wurde, ich zitiere, deutlich gemacht, dass die zunehmende Unterstützung Deutschlands für das Kiewer Regime inakzeptabel ist, die militärische und militärtechnischen Abkommen, direkte Waffenlieferungen sowie die Organisation von Joint Ventures zur Entwicklung von Kräften und Mitteln für Angriffe auf zivile Ziele in Russland umfasst, darunter Aufklärungskampfdrohnen, Flugabwehrraketen, Raketenabwehr. Das russische Außenministerium hat den deutschen Botschafter einberufen, um ihm durch die Blume zu sagen, ihr seid Kriegspartei. Es würde jetzt, wenn der Tagesschau-Zuschauer hören würde, die Russen sagen Kriegsbeteiligung, dann würde der Tagesschau-Zuschauer zwar sagen, die Russen spinnen, aber er würde zumindest daran nachdenken, scheiße, wenn die uns als Kriegspartei sehen, könnten die ja mal schießen. Wird verhindert. Was machen die Medien draus? Ja, das Video. Die Russen haben sich wegen dem Video aufgeregt. Ja, dabei ist das, wenn du jetzt unten in der Artikel, unten siehst du ja die russische Erklärung, 1, 2, 3, 4, 5 Absätze. Der vierte Absatz ist lediglich das Video. Alles andere. Die ersten drei sind die russische Kriegsbeteiligung. Dann vierter Absatz das Video. Fünfter Absatz. Wir freuen uns, dass der deutsche Botschafter dieses Arschloch endlich verschwindet. Herr Graf Lambsdorff wird abberufen.
3: Die deutsche Vertretung in Moskau will sich aber nicht einschüchtern lassen, lese ich da auch noch. Ja.
4: Genau. Auf keinen Fall. Aber das sagen die Deutschen. Ja, die Deutschen sagen, das geht nur um Video, wir lassen uns nicht einschüchtern. Dass die Russen den Deutschen hier offen auf diplomatischen Kanälen, also ganz offiziell, Kriegsbeteiligung vorwerfen und wahrscheinlich auch gesagt haben, da könnte eine Reaktion kommen, das erfährt das deutsche Publikum nicht.
3: Warum stellt man dann eigentlich immer solche Leute auf solche Posten? Ja, Lambsdorff zum Beispiel.
4: Ja. Ja, wen denn sonst?
3: War eine rhetorische Frage, ja. Mhm.
4: Darum haben fast alle deutschen Medien als Moskau-Korrespondenten nicht jemanden, der Russisch spricht und so weiter, sondern Leute, die möglichst treu bei Washington dranhängen. Mhm. Es geht nicht um die Kenntnis des Landes, es geht darum, dass jemand die politische Linie vertritt.
3: Und eine gemeinsame Sprache würde ja bedeuten, du könntest Verständnis entwickeln für die Menschen.
4: Man könnte reden.
3: Ja, man könnte reden, man könnte mitkriegen, was da gedacht und gedenkt, geredet wird und auch einen Sinn für die Handlungen der Russen vielleicht. Obwohl, es gibt Leute, die sprechen fließend Russisch, waren 17 Jahre in Russland und haben das auch nicht verstanden. Soll es auch geben.
4: Ja, die gibt es auch, klar. Aber es ist ja so, dass in Deutschland jeder Gesprächsversuch schon angegriffen wird. Ich habe gerade heute bei der Tagesschau gesehen, gab es eine Meldung, ellenlanger Artikel. Da haben sich irgendwelche Leute, ich glaube ja früher den Petersburger Dialog, ne? Den haben die Deutschen ja beendet. Und jetzt haben die sich aber trotzdem irgendwie der Matthias Platzek hat sich irgendwo am Flugplatz zum Kaffee trinken mit irgendwem aus Russland getroffen. Riesenartikel der Tagesschau. Wie kann man mit den Russen reden? wie soll jetzt einen Krieg lösen, ohne zu reden. Aber gut, die Europäer wollen ja nicht reden, sie wollen den Krieg ja nicht lösen, sie wollen ja Krieg weiter.
1: Daran besteht auch mir kein Zweifel und das führt zwingend zu der Frage, wann handelt Russland?
3: Der Sommer, ne, ich weiß nicht, wir haben es schon mal gehabt, den Titel, so letzter Sommer vor dem Krieg und sowas. Ich will das nicht heraufrufen, aber wer weiß, was ist, ne? Wer weiß, was.
4: Also ich gebe mal eins mit rein. In Russland sind im September Duma-Wahlen, ich glaube 20. Dezember, September. Ich glaube nicht, dass Russland vorher allzu viel machen wird. Die russische Regierung will das wohl ruhig über den Tisch kriegen, die Wahlen. Mhm. Natürlich können wir davon ausgehen, dass die Ukraine enorm provozieren wird. Wir können uns also wahrscheinlich darauf vorbereiten, dass wir im August ganz nochmal richtig fiese Provokationen aus der Ukraine sehen, um in Russland Unruhe zu schaffen vor der Wahl. Mhm. Aber ich denke, dass die Russen große Entscheidungen oder Aktionen erst nach den Wahlen machen. Also ich denke, aus Russland jetzt was zu erwarten vor der Duma-Wahl, also in den nächsten 2 Monaten, halte ich für unwahrscheinlich. Ich glaube immer mehr, dass es jetzt zunächst mal bis zur Wahl soll, alles ruhig gehalten werden soll.
3: Und danach ist ja dann schon wieder diese Matsch- und Schlammperiode, Rasputnica oder wie das heißt, ja?
4: Ja gut, wie gesagt, wir sind ja ist doch egal. Die Zeiten der schnellen Panzervorstöße sind eh vorbei.
3: Spielt dann aber Drohnen können auch nicht immer fliegen, ne?
4: Ja gut, Drohnen können, aber denen ist der Matsch egal. Drohnen, okay, Regen und Nebel ist doof. Mhm. Aber im Rasputin ist nicht ständig Regen und Nebel. Es ist Matsch. Man, also ich habe es ja erlebt, wenn da die Schwarzerde matschig ist, da können Panzer stecken bleiben, so fies ist der Schlamm. Mhm, mh. Ja, also es ist ja, die Abrams-Panzer sind so schwer, die haben sich da festgefahren. Warum sind die von der Front wieder weggeholt? Völlig sinnlos.
3: Ja, ich kenne die Bilder noch, ja.
4: Ja, die konnten ja, die mussten die Panzer aus dem Dreck ziehen, weil Panzer nicht durch den Dreck kommen. Also es ist schon fies. Und ich bin da mit Jeeps durchgefahren. Das ist ein unglaublicher. Also es ist wirklich erstaunlich, was es da an Schlamm gibt. Aber wenn es eben keine schnellen Operationen mehr gibt wegen der Drohnen, ist das auch.
1: Es wird nicht ungefährlicher. Die Gefahr ist nicht gebannter. Das Dossier. Hundreds of thank you. Thomas Röper, Robert Stein. Nur wieso? Hörerin Alisi versicherte mir Kritik ob des inflationären Einsatzes des Tor-Tor-Tor-Jingles. Liebe Alisi, das hing zusammen mit einem Sportereignis, von dem ich ohne Familieneinbindung nichts mitbekommen hätte. Dieses fand nun aber einen Höhepunkt und ich habe gestern nochmal nachgefragt, wird in dieser Woche nicht fortgesetzt. Dafür eine traurige Nachricht. Englands Topfußballer Kevin Keegan aus den 70er Jahren ist im Alter von 75 Jahren an Krebs gestorben. Mighty Mouse war sein Spitzname. Der wirkte auch in Deutschland beim Hamburger HSV und so berichtet der NDR. Als jemand, der immer ein großes Herz für Großbritannien hatte, der über sich aus den 90er Jahren sagen kannte, I woke up with Bruno Brooks on BBC Radio 1 every day und der auch viele Jahre auf Radio Caroline moderierte.
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1: 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Kevin Keegan war nicht nur Ballspieler, sondern auch Schlagersänger. Seine beiden Hits verfasste er mit Chris Norman von Smokey. 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

0: Head Over Heels in Love. Und diese Single war in Deutschland sogar noch erfolgreicher als in England 1979.
1: In der Mokka mich Eisbada ist das geschehen.
0: Aber wie bei allem finde ich es wichtig, dass man neu eingeführte Dinge beibehält. Darum bedanke ich mich bei Anne-Kathrin Mücke für diese kleine Trinkpause.
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0: Aus der deutschen Haupt- und Hubstadt die erste Geschichte für heute. Ein Berliner Kaffee verweigert einem AfD-Anhänger ein Heißgetränk. Eifrig berichtet sie in sozialen Medien, kündigt an, Nazis auch künftig nicht zu bedienen. Der Mann habe einen Latte Macchiato bestellt. Sie positioniert sich unter der Überschrift No Latte für AfD. Man könnte auch anders überschreiben, man bekam keine Latte wegen Gastronomen. Lernen mit Schlager, vor 20 Jahren ein Hit auf Radio Marabu aus New York.
3: New York.
0: Eine Band, die sich den Namen Morningwood gab. Und für alle, die nicht vollkommen der Sprache des Hegemonen unterworfen sind, übersetze ich, das heißt so viel wie Morgenlatte.
4: Das Inferno in Norwegen der vergangenen Tage hat eine historische Dimension. Denn laut der Zivilschutzbehörde handelt es sich bei der Brandkatastrophe in Drammen in der Nähe von Oslo, die am Freitag begann, um die schlimmste der Neuzeit.
0: Schlimm, schlimm, es berichteten die aufgeregten Kollegen von Springers Welt, aber ich wäre mit Superlativen vorsichtig. Bewegen wir uns womöglich wohl auf den großen, ganz großen Krieg zu. Der ehemalige US-Antiterrorchef Joe Kent hat Washington aufgefordert, seine Truppen abzuziehen und die Militärbasen im Nahen Osten aufzugeben. Der Iran hat seine regionale Position gestärkt. Das hetzt unerträglich auch der ORF. Krieg als Stütze des Regimes. Zumindest in der Überschrift stellt er sich hier voll auf die Seite des Krieges. Zitiert wird Iran-Experte Walter Posch. Washington Post schreibt, die USA planen eine massive Ausweitung des Krieges. Aber es wird auch ein Risiko genannt. Ressourcen, Munitionsvorräte schwinden. New York Times berichtet, US-Streitkräfte wurden mehrfach getroffen, Dutzende Soldaten verletzt, Black Hawk-Hubschrauber beschädigt. Igor Pereveresev schreibt in der russischen Zeitung Wirsglatt, warum können die USA nicht einfach die Straße von Hormuz besetzen, das Thema ad acta legen?
5: Die Straße von Hormuz ist wieder geöffnet.
0: Dein grenzenloser Optimismus erfüllte sich nicht, liebe Svetlana. Pereveresev kommt zum Ergebnis, die Antwort besteht aus zwei Teilen, sie können es nicht, zweitens, sie wollen es nicht. Er formuliert eine gewollte globale Wirtschaftskrise. Die jemenitischen Husi-Rebellen haben eine Seeblockade gegen Saudi-Arabien verhängt. Libanons Präsident reist nach Washington. Er hofft auf stabile Waffenruhe, sein Volk so Tagesschau nicht. Weitere Angriffe auf den Iran gab es. Und wieder möchte ich auf IRNA schauen, die iranische Nachrichtenagentur. Der Sprecher des Außenministeriums erklärt, die Zerstörung von Brücken und Kraftwerken durch die USA erinnert an Aktionen des IS. Präsident Pezeshkian, wir stehen bis zum letzten Atemzug für die Verteidigung des Landes und der Interessen des Volkes ein. Irans Innenminister reist nach Pakistan. Irans Armeesprecher erklärt, durch die Straße von Hormuz darf keine Ausrüstung gelangen, die gegen das iranische Volk eingesetzt wird. Und beim 8. virtuellen Treffen der BRICS Generalstaatsanwälte erklärte der des Iran, die Verbrechen des zionistischen Regimes sind zu verurteilen. Ganz am Ende, so erkläre ich, am Dienstag, den 21. Juli 2026, werden all diese Kriege zu den eigentlichen Verursachern zurückkehren müssen, auf deren Gebiet. Huch, das sind ja wir, die kleine Audiodatei.
5: Und nun die weitere Nachricht.
0: Das wird leider, vorher machen wir beide aber eine kleine Trinkpause.
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0: Benzin wieder teurer als vor dem Tankrabatt. Meine Kommentierung kennen Sie. Für nicht zu blöd, Berlin, eklar, beim Stauffenberg-Gedenken. Ein Großneffe des Dietrich Bonhoeffer zerstört einen AfD-Kranz. Was für ein Depp, Bonhoeffer und Stauffenberg waren ja Nazis, die halt bloß Frieden schließen wollten und mit den anderen gegen Russland weitermachen wollten. Naja, dit ist Berlin. Ob Machtkampf NRW-Vorstand setzt die AfD-Bundesspitze einen Untersuchungsausschuss ein. Ungarn, Schachgroßmeisterin Polgar will nicht Präsidentin werden. Italien, Bologna. Nach tödlichem Polizeieinsatz gibt es Proteste. Auch Proteste in Indien. Die Cockroach-Bewegung. Und in den USA wurde der Drogenboss El Mayo zu lebenslanger Haft verurteilt. Na, hoffentlich kommt er nicht mit La Ketchup in eine Zelle. Was mag ich so an den Briten? Den britischen Humor. Der neue Premier Andy Burnham, der siebte in 10 Jahren, will den Briten wieder Hoffnung geben. Humorfachleute beklagen ja oft den Deutschen. Zum Glück gibt es die Tagesschau. An diesem 21. Juli 2026 eröffnet sie mit, wie viel Hilfe es jetzt für den Heizungstausch gibt. Alexander Lukaschenko fordert eine Stärkung der praktischen Zusammenarbeit mit den arabischen Ländern. Ein Memorandum of Understanding zwischen Nationalversammlung von Weißrussland und dem arabischen Parlament wurde unterzeichnet. Moskaus Auslandsnachrichtendienst glaubt, Deutschland würde an einem geheimen Atomwaffenprogramm arbeiten, formuliert Unruhe auch bei NATO-Partnern. Ob aktueller Forschungsprogramme. Die Ablösung des ukrainischen Armeechefs Sirski verzögert sich, TASS berichtet. Wenn schon nicht deutsche Medien, dann das russische Verteidigungsministerium. Es gibt bekannt, vor allem Produktions- und Montagehallen für Raketen und Drohnen wurden in Kiew getroffen. Zitieren lässt sich die Novaya Pochta, auch das Nachrichtenportal Strana. Zelensky bezeichnet den Angriff als einen der schwersten. Russland setzt auf vollständigen Sieg und beweist, dass im angeblich zivilen Gebäude in der Oblast Sumy, welches durch einen russischen Angriff zerstört wurde, anhand von Fotos, dass Kisten mit Kampfdrohnen dort gelagert wurden. Auf Bildern sieht man Kisten der ukrainischen Firma Vyri. Diese Firma, das wird durch Bilder belegt, stellt FPV-Kampfdrohnen her. Hundertprozentig wissen kann man nie, aber ich halte Bilder und Beweisführung hier für schlüssig, vor allem im Verhältnis zu unseren Erzählungen. Die Russen würden gezielt Ziviles angreifen, damit würden sie kaum an der Front vorankommen.
3: Wir sollen ja jetzt mehrere Tage 40 Grad bekommen.
0: Erstmal nicht. Sonne, Wolken, Schauer, kühl geht's weiter. Zum Wochenende etwas wärmer. Nächste Woche wieder kühler. Durchwachsen geht es weiter.
6: Das vorletzte Wort.
3: Cool, mein Lieber. Tock. Tock und dann wusch.

Da sind wir wieder. Das war die kleine Audiodatei von gestern. Die aktuelle hören Sie erstmals gegen 9.30 Uhr in der verrückten Stunde mit Knut Schnalle. Alle können auch nachgehört werden auf Odyssee und YouTube. Dort zu finden unter unserem Schwester-, Mutter-, Vater-Programm, wie Sie wollen, Radio Marabu. 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In die zweite Stunde Ihres Frühprogrammes geht es gleich mit unserem Kollegen Jürgen Eger, seiner Musik, seinen Kolumnen.

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0: Problem sind Männer.
1: Heidi und Co. werden wieder einmal als Linke erzählt, wie auch das Thema Heimat als Rechtes. Von wegen, die Rechten würden die Heimat missbrauchen, also das Thema. Nein, die Heidi ist keine Linke, wie auch die anderen Zappel, Keif, Wimper, Klimper, Arschwackel, Tussen mit und ohne Diätenkorrumpierung. Die nennt sich nur so und wird so genannt. Weder der Genosse Noske war ein Linker, noch Hitler, den Weidel als Kommunisten denunziert, beziehungsweise alle Kommunisten mit diesem Blödsprech denunziert hat. Noch Gysi seit circa 1990. Heimat wurde von den Brit-Medien mies gemacht. Jahrzehntelang den DDR-Bürgern nämlich, dass sie sich leichter in die angebliche Freiheit abwerben ließen,

0: den Brit-Einwohnern, dass sie mehr Auslandsreisen buchen, all-inclusive und so weiter. Ärzte, Ingenieure, Facharbeiter, Junge wurden abgeworben, auch dadurch und damit, dass man ihnen die DDR-Heimat mies geredet hat. Auch noch in den 1990ern und 2000ern, vor allem von Rechten. Denn die Regierungen waren ja immer rechts, egal ob Kohl oder Brandt. Erst seit circa 15, 20 Jahren gibt es eine mediale, regimesystemlinge getragene Gegentendenz, insbesondere bekennender Rechter, da die anderen Rechten als links gelabelt sind, entsprechend dem Regierungs-Oppositions-Volkstheater. Deshalb werden fast nur Westidioten zitiert, auch auf dem Visagenbuch, wie auf GEZ-Sender Erden. Aber nicht Johannes R. Becher wird zitiert, nicht Thälmann, Ulbricht nicht und andere seit 1933 bestdenunzierte Deutsche zum Thema Heimat. Hier Bechers Deutschland, das ist links, eines der neuen deutschen Volkslieder vom Anfang der 1950er. Heimat, meine Trauer, Land im Dämmerschein, Himmel, du mein Blauer, du mein Fröhlichsein. Einmal wird es heißen, als ich war verbannt, hab ich dich zu preisen, dir ein Lied gesandt. War, um dich zu einen, dir ein Lied geweiht und mit dir zu weinen in der Dunkelheit. Himmel schien ein Blauer, Friede kehrte ein. Deutschland, meine Trauer, du mein Fröhlichsein. Oder dieser Text desselben Autors, Johannes Robert Becher. Ich bin ein Deutscher. Mögen Narren mir auch aberkennen meine Bürgerrechte, ich weiß, dass ich sie darum nicht verliere. Und wenn von einem künftigen Geschlechte einst wird gefragt, wer hat des Volkes Leiden so überreich in jener Zeit vermehrt, dann mag ein freies deutsches Volk entscheiden, wer war des Namens eines Deutschen wert. Fest eingewurzelt bin ich meinem Reiche und wachse auf in ungestümer Wucht. Dort in dem Bergwald steht mein Baum und überhängend über einer Schlucht ringt sie nur schwer sich aus dem Dunkel los und eine Rinde, grau wie Felsgestein, umschützt sie hart. So steht die Eiche groß und trägt sich rauschend in den Himmel ein. Ich bin ein Deutscher. Mögen Narren auch mir aberkennen meine Bürgerrechte, weil ich mich ihrem Wahnen nicht verknechte und zeige Stolz nach meiner Väter Brauch. So weiß ich auch, dass eines Tags verwundert mein Volk erwacht und in dem Bergwald dort steht hoch ein Baum. Er ragt in das Jahrhundert und rauscht gewaltig in die Zeiten fort. Bei den Kommentierungen des Singens der DDR-Hymne durch Steimle wird falsch wiederholt, die AfDler hätten die gesungen, dabei war es der Steimle und es sei die alte Hymne der DDR. Sie vergessen, die andere ist weit älter. Es ist also die junge Hymne. Warum ist die Hymne alt bzw. wird alt genannt? Wie ja auch die DDR, wenn sie nicht ehemalig geheißen wird, aber die ist nur 40 Jahre alt geworden, also war sie recht jung. Die andere Hymne ist älter, die ältere Hymne nennt keiner alt. Nun lese ich, gegen Steimle werde jetzt ermittelt von der Staatsanwaltschaft, weil der die DDR-Hymne gesungen hat. Mein Antifreund Wilfried findet, er sei eine Schande, wenn ich ihn recht verstehe, der Lügel wieder vorne weg. Die Ermittlungen gehen offiziell wohl wegen der Stauffenberg-Bemerkung, also wo der bleibe, wenn man ihn mal braucht. Egal, ob er es nun auf Merkel oder Merz bezogen hat. Tatsächlich ist es aber sicher wegen der Hymne. Ohne die Hymne wäre das mit dem Stauffenberg glatt durchgegangen, wie wenn die Dröge in einer GEZ-Laberschau bei Lanz oder Meisch sagt, jedem das Seine, während der Höcke verurteilt wurde wegen Alles für Deutschland. Wenn ein Böhmermann es sagte, also das mit dem Stauffenberg, wäre es einfach nur witzig gewesen. Ich tippe, jetzt ist der Steimle dran. Damit erweist es sich einmal mehr als Nicht-Zufall, dass die früher oft im GEZ-TV kolportierten Legenden um den Kabarettisten Fink derzeit nicht mehr erzählt werden über diese Sender, dessen Witzigkeiten während der Hitlerei und die Reaktionen der Nazis auf diese sind doch zu ähnlich den heutigen Verhältnissen. Der Kabarettist Sieber, der auch auf GEZ präsent ist, verteidigt die Ossis zwar nur halb, aber immerhin. Er bringt eine interessante Zahl. Die Ossis seien zu 2% an der Erbschaftssteuer.
1: Mit Schutzwahl werdet nicht passieren.
0: Auf dem Marabu der Drewermann, der spricht empört und wahrhaftig, wie ich mich an sein bisheriges Reden nicht erinnern kann, so empört. Und ich meine, seine Stimme schon seit den 1970ern zu kennen. Er benutzt dasselbe für mich. Falsche Wir hätten die Russen ermordet. Wie der Marabu es benutzt. Ich habe damit nichts zu tun. Wir als Deutsche haben die deutsche Geschichte angemessen zu bedenken und zu würdigen. Dass wir, dass ich für mich akzeptiere, ist das der von denen, den Nazis vor 45 und danach unterdrückten, verohnmächtigten, ausgeschalteten, verfolgten, enteigneten, die in der Tradition der Kriegstreiber und Unterdrücker von Weltkrieg I und Weltkrieg II und Adenauerismus und so weiter, die mich verfolgen, die mein Eigentum arisieren, wie der KZ-Häftling verohnmächtigt und ausgeschaltet wurde, weil er eben nicht zu dem Wir der Hitlerschen Volksgenossenschaft gezählt wurde und auch nicht gezählt werden wollte. Wir, die DDR-Bürger, sind nicht die Täter. Nicht die von heute, nicht die von damals. Wir müssen uns entscheiden, wessen Tradition wir angehören. Für die einen stimmt das Wir der Täter, für die anderen nicht. Wie 1933 bis 1945. Nicht anders. Der Marabu bringt wieder Mayen. Der erzählt den derzeitigen Fußball als Pop in Aufmerksamkeitskonkurrenz zu Hollywood. Er bringt nun in seinen Worten, was ich schon 20 Jahre oder länger beobachte und thematisiere. Dann sagt er, sein damaliges Lebensgefühl, wie auch das der Deutschen überhaupt, er meint 1990 oder so, sei nicht vergleichbar mit dem heutigen. Das merkt er nicht. Hierin plappert er einen aus der Umgangssprache inkludierten Sprechblödsinn nach, völlig unkritisch. Ich sage, es ist immer alles mit allem vergleichbar. Interessant, Mayens These von der Infantilisierung der Gesellschaft. 80% der Bevölkerung sei nicht erwachsen geworden. Ein Reinhold Unger sei einer seiner Lieblingsautoren. Das Buch heiße Vater Staat und Mutter Tagesschau. Ein Buch von mir kann ihm kein Lieblingsbuch sein, denn meine Bücher werden nicht verlegt. So geht das. Er thematisiert die Medialisierung des Fußballs als ein Problem und als ein Herrschaftsmittel. Er systematisiert Medialisierung des Fußballs als Veränderungsmethodik. Erstens Katastrophismus, Angst wie Hitze und Pandemie und so weiter. Ängstliche halten sich an Instanzen. Zweitens Entwurzelungstechnik, also die Menschen wurzellos zu machen, wie es ja gegenüber den DDR-Bürgern praktiziert wird, insbesondere seit 1990 durch Zerstörung der DDR-Kultur, durch Miesmachen der gesamten DDR-Realität und in Westdeutschland ungebremst seit 1945 durch die US-Amerikanisierung des gesamten Lebens. Drittens, was mit unserem Körper passiert? Spikes, Strahlen, veränderte Lebensmittel und so weiter. Das Ergebnis, eine Kita-Truppe. Männlichkeit und Vaterfiguren sind unter ständigem Beschuss. Die Fußballmannschaft von Paraguay habe eine Männlichkeit auf den Platz gebracht, die im Westen lange schon verpönt ist. Ein Kimmich versuche, männlich zu sein, kann es aber nicht mehr. Wer bringt die beste Geschichte auf den Platz, fragt Mayen. Der kann Weltmeister werden, sagt er. Ich würde denken, als Fußballabstinenzler, naja, um Tore geht es schon auch noch, oder? Die beste Geschichte, wie Mayen es nennt, also auch die Konkurrenz darin, eine möglichst beste zu haben, dürfte vor allem der Monetarisierung und der politischen Instrumentalisierung dieses Kommerzpops dienen. Der Images der Stars, der Mannschaften, der Vereine, der nationalen Verbände, des Fußballzirkus überhaupt und des Suchtpotenzials und der Maximierung des Herdentriebs und Füllung der Sendezeiten und Maximierung der Zuschauerquote.
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0: Beim Marabu am Sonntag, Chris Dörr, sehr schönes Hören und Mitdenken und Erinnern. Launig die Bemerkungen zum heißen Sommer, von wegen wie modern und wie jatzig das sei, allerdings erinnere ich mich bestens, als wie unmodern und abgestanden der Film galt, 1990 und auch davor. Ich erinnere mich, dass 1990 der Film im Come-In gezeigt wurde. Das war ein Kulturgebäude in einem DDR-Militärgelände in Adlershof, nächst zum Fernsehen der DDR, das nun nicht mehr Militär war und nun als Jugendkulturclub die Befreiung des DDR-Volks symbolisieren sollte. Westberliner kamen in Flower Power Faschingsklamotten, um über unsere Kultur abzulachen. Sie wollten nichts über uns wissen, sie wollten uns nur lächerlich finden und ihr Finden uns zeigen. Sie hatten ja ins Come-In einen kurzen Weg aus Neukölln oder Kreuzberg. Ich habe das dann auch individuell zu spüren bekommen, denn ich war engagiert worden mit meinem Trio BMO, Berliner Muckenorchester. Mit diesem führte ich Mitte, Ende der 1980er DDR-Rock- und Pop-Titel auf, die nicht mehr im Rundfunk aufgeführt worden waren, also mit Liedern, von denen die meisten dachten, die seien verboten, waren sie aber nicht. Die gehörten zu unserer DDR-Kulturgeschichte, es gab sie aber nicht mehr, der DDR-Rundfunk spielte sie nicht, die Westler noch weniger. Wenn ich es recht erinnere, waren wir nach dem Film dran, es war eine meiner letzten Mucken überhaupt, Renfts, Ketten werden knapper und Als ich wie ein Vogel war, Sonntag von Krug, Blues von der letzten Gelegenheit und so weiter. Egal was, sie haben uns einfach ausgelacht. Die fußkranken Truppen der Besatzung in den damaligen Verkleidungen, die noch lange nicht Vogue waren und nicht so sexistisch, sondern noch hetero 68er bunt. Als Technik der Kolonisierung, im Dienst der Kriegsbereitmachung der Lachenden wie der Ausgelachten. Tatsächlich höre ich dann ein Posaunensolo im Titellied des heißen Sommers, an das ich mich nicht erinnern kann, tatsächlich sehr jatzig. In welchem Brit-Heimatfilm war es musikalisch so modern? Damals, bis heute.

Der Marabu bringt das Konzert zum 80. der Regina Toss. Ich war dort. Eine mir interessante Begegnung mit einer sozialen Realität, die mir nicht allzu häufig begegnet. Ansonsten, wie viel oder wenig mir diese Ästhetik nahe ist, gefällt oder so. Ein erheblicher Lebensweg, ein Schaffen und mit 80 noch eine hörenswerte Stimme und auch sogenannte Power. Sie ist ja etwa gleich alt mit Schöbel, der eben erst vom Marabu gebrachten Chris Dörk und anderen und damit Mitbegründerin des typischen DDR-Schlagers. Während die Schlager-DDR-Produktionen der 1950er sich ästhetisch und inhaltlich nicht wesentlich von denen der Brit unterschieden, wurde der Schlager in den 1960ern sozialistisch. Ich erinnere mich, dass der vor allem nach 1989 viel interviewte Schöbel das Sozialistische des DDR-Schlagers verneinte. Da bin ich sehr anderer Meinung. Selbstverständlich haben die DDR-Schlagersänger ihrem Publikum gegenüber ähnliche Identifikationsfunktionen wie die Westler. Selbstverständlich ähnelt sich die thematische Konzentration auf Liebe, Triebe, Heiterkeit. Da ist auch kaum ein Unterschied, aber so etwas wie Regina Toss, die Ostsee soll ein Meer des Friedens sein, findet sich wohl in keinem Repertoire eines Westlers, nicht einmal in dem des neutralen Udo Jürgens. Der verlässlichste Beweis des sozialistischen Charakters des DDR-Schlagers aber ist der, die Westler bringen ihn seit 1990 nie und damit noch weniger im Normalprogramm als vorher, da sie DDR-Schlager brachten, wenn selten mal ein DDR-Künstler im Brit-TV auftreten durfte, wie in den 70er Jahren zum Beispiel Frank Schöbel mit »Wie ein Stern«. Ein kulturpolitisches Phänomen, das fast nie und nirgends reflektiert wurde. Während in den Fächern Schauspiel und DDR-Rockmusik, Theater und Literatur die Abgänge gen Westen häufig und spektakulär waren, hielten die meisten namhaften Schlagersänger zu Volk und Staat. Die Ulknudel Menzel durfte in der Okkupationszeit viel und oft gesendet werden mit seiner Wegbleibgeschichte und der seiner Rückkehr. Und die abgetriebenen Schlagerweiber Angelika Mann und die Jugendliebe Tante standen der Rock'n'Roll-Szene recht nah. Aber die meisten hielten zur Fahne und verrieten nicht,

0: Jürgen Eger war das. Seine Kolumnen immer am Sonntag, 14 Uhr auf DDR1. Da gibt es auch seine Sendung Staubgewischt auf alten Platten. Sonntagnachmittag. Heute Nachmittag nach 16 Uhr mit einer aktuellen Kolumne in Treffpunkt Alexanderplatz. Gleich die Geburtstagskinder für heute auf ihrem DDR1. Haben Sie Geburtstag? Dann fühlen Sie sich gratuliert. 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
0: Danke. Demnächst auf Radio Marabu auch über Ihr Buch. Die Nacht, als Soldaten Verkehrspolizisten wurden, gibt es noch eine deutsche Frage, erschienen im Westend Verlag. Geboren am 22. Juli, George Clinton von Parliament.

Da dröhnt der Funk aus den Boxen. Ein Hit aus dem Jahr 1959, gesungen von Thomas Wayne. Geboren wurde er am 22. Juli 1940, er starb bereits am 15. August 1971. Grund: ein Autounfall.

Mon Dieu, Mireille Mathieu mit der deutschen Fassung des Flying Pickets Hits Only You. Natürlich auch von Yazoo bekannt. Auch geboren am 22. Juli, Rick Davis von Supertramp.

Ein bisschen verrückt die Musik, aber man soll ja auch wach werden. 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Kommen Sie gut durch diesen Morgen. 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

Guten Morgen, willkommen zu einem guten Start in den Tag. 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
1: Guten Morgen.

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Unterhaltung in den kommenden Stunden mit unserer bunten Musikmischung, die bis in das Jahr 1990 reicht. Dazu ausgewählte Mitschnitte aus dem Rundfunkarchiv, Originalmitschnitte des Rundfunks und des Fernsehens der DDR.

0: auf DDR 1 Erinnerungen an den Rundfunk der DDR. Eine Sendung über Nordkorea.
1: Der Koreakrieg 1950 bis 1953 wurde ja von Seiten der USA auch unter UNO-Flagge geführt. Wie kam es überhaupt dazu?
2: Ja, man muss dabei sehen, dass das Kräfteverhältnis damals in der Welt natürlich noch sehr zugunsten der imperialistischen Mächte war. Und den Amerikanern war es tatsächlich gelungen, in der UNO eine Mehrheit zu finden, die die KDVR als Aggressor verurteilte. Und deshalb beteiligten sich dann auf amerikanischer, südkoreanischer Seite noch weitere 15 UNO-Staaten an diesem Krieg gegen die KDVR. Wobei ich sagen muss, dass diese anderen 15 Länder sehr, sehr geringe Truppenkontingente im Einsatz hatten. Die meisten Truppen waren amerikanische in diesem Krieg. Aber man muss natürlich dann auf der anderen Seite auch sehen, dass es in dieser Zeit eine ungeheuer große Solidaritätsbewegung in der ganzen Welt gab.
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0: Erinnerungen an den Rundfunk der DDR auf DDR 1 aus dem Jahr 1985, ein Beitrag über Lieder.
1: Noch immer ist Cäsars »Wer die Rose ehrt« eines der schönsten Rocklieder, obwohl es ja weit über 10 Jahre auf dem Buckel hat.
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1: Meyers Universallexikon sagt, das Lied ist eine der am weitesten verbreiteten und historisch einflussreichsten musikalischen Gattungen. So, auch die Rockmusik hat um das klassische Strophenlied keinen Bogen gemacht. Im folgenden Schnelldurchlauf betreiben wir mal ein bisschen Rockliedgeschichte. Das ist eine Aufzeichnung aus dem Jahre 1975. Die Gruppe Lift mit ihrem damaligen Sänger Stefan Trepte. Er hat dieses lyrische Lied auch komponiert, nach einem Text von Kurt Demmler. Eine richtige Ballade im Rockgewand.
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1: Eine Rockgruppe, die ausschließlich liedhafte Formen verwendet, ist Karat. Und wie man hört, können Rocker auch Volkslieder machen.

Jeder Schulchor kennt diese Liedform, in der hier Manuel von Senden als Solist und Elektra als Chor singen. Ihr Ursprung liegt viele Jahrhunderte zurück in der geistlichen Musik. Elektra benutzt dieses musikalische Mittel, weil es den Textinhalt unterstützt.

Immer wieder schreiben und interpretieren die Rocker unseres Landes Lieder. Lieder haben offensichtlich also als musikalische Form oder, wie Meyers Lexikon sagt, als musikalische Gattung ihren Reiz noch lange nicht verloren. Eines der schönsten neueren Rocklieder von Stern Meißen zu Rock für den Frieden 1985.

0: Witze, das gab es auch in der DDR. Ein Ausschnitt aus der aktuellen Kamera.
1: Wie das Amt für Wasserwirtschaft der Deutschen Demokratischen Republik mitteilt, sinkt der Wasserstand der Elbe im Raum Dresden infolge der nur unwesentlichen Niederschläge am Wochenende weiter ab. Die Wasserläufe in den drei Thüringer Bezirken haben wieder Niedrigwasser. Im Bezirk Erfurt wurden 38 neue Staue errichtet, sodass die Landwirtschaft zusätzlich Wasser zur Beregnung erhält.
0: Abkühlung gewünscht, Mediengeschichte DDR 1.

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0: Ein FDJ-Statement bei den 12. Weltfestspielen 1985 in Moskau.
1: Um zu verdeutlichen, welche Rolle der Zeitfaktor heute in unserer Welt, in unserem Kampf spielt, möchte ich zu Beginn ein paar Zahlen nennen. 1985, in diesem Jahr, werden die Rüstungsausgaben in der Welt circa 1 Billion, das heißt 1000 Milliarden US-Dollar betragen. Das bedeutet, dass innerhalb der 15 Minuten, in denen ich hier spreche, weltweit 28,5 Millionen Dollar für militärische Zwecke verausgabt werden. Andererseits sterben jedes Jahr nach Angaben der UNO 50 Millionen Menschen in den Entwicklungsländern an Hunger und seinen Folgen. Wieder auf die 15 Minuten meiner Redezeit bezogen, wird dies in der nächsten Viertelstunde 1400 unserer Mitmenschen betreffen. Beide Probleme, Wettrüsten und Sterben in den Entwicklungsländern wegen Unterentwicklung, hängen unmittelbar zusammen. Experten schätzen, dass jährlich 5 Milliarden Dollar an zusätzlicher Entwicklungshilfe nötig wären, um in der dritten Welt das Problem der Selbstversorgung mit Lebensmitteln in einem überschaubaren Zeitraum von einigen Jahren zu lösen. Diese 5 Milliarden Dollar sind 0,5% der Rüstungsausgaben dieses Jahres. Diese 5 Milliarden Dollar werden aber nicht aufgebracht, weil das Wettrüsten ungebremst fortläuft. Und es ist an dieser Stelle notwendig, eindeutig die Ursache dafür zu benennen, die zweifelsohne in der Politik der aggressivsten Kreise des USA-Imperialismus und in der Politik einiger Regierungen anderer imperialistischer Staaten, insbesondere der NATO, liegt.
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3: Hallo Disco-Fans, Schlag 16.05 Uhr sind wir wie jeden Donnerstag an der Rolle. Diesmal können wir rein bier- und schnapsmäßig gesehen einen zünden, haken uns nach altem Brauch ein, schunkeln, singen schmutzige Lieder, freuen uns auf die 20. Folge.
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3: Das waren die Brudis und nun hören wir die Pudis, so könnte man das folgende Interview ankündigen. Auf jeden Fall bin ich mit meinem Wandermöller, Denkmoped und Tonband am Montag früh wieder fröhlich auf der Pfalz gewesen.
5: Praktisch um die Ecke wohnt mein alter Freund Dieter oder Dieter Hertrampft, einst Gitarrist der Uwe Schikora-Kombo und nun bei den Pudis. Zufällig ist auch noch der zweite Gitarrist da und Sänger der Truppe Dieter Birr. Wir hören hier ein bisschen Musik und ich möchte euch so ganz nebenbei fragen, wie ist der Name Pudis oder die Pudis entstanden?
6: 1965 wurde die Truppe gegründet und wir hatten wie alle Truppen Schwierigkeiten, Namen zu finden. Nach langen Überlegen sind wir zu dem Entschluss gekommen, aus den Anfangsbuchstaben der Vornamen irgendwie Namen zusammenzusetzen und da ist dann zum Schluss Pudis entstanden.
5: Und so steht P für Peter?
6: P für Peter, Udo, der ist jetzt nicht mehr bei, der ist jetzt bei Pandare, für U. H für Harry und Dieter D.
5: D, ja. Ich buchstabiere nochmal für alle Fans, die dann eventuell schreiben wollen. P-U-H-D-Y-S. Die Pudis. So, vielleicht sagt ihr mir bitte noch die Besetzung. Also ich weiß ja zwei Gitarren, Bass, Schlagzeug, also Drums und Orgel, aber noch die Namen und vielleicht sogar die Berufe noch.
7: Ja, als erstes der musikalische Leiter Peter Meyer. Er spielt Orgel, Piano, Flöte, Saxophon, Klarinette und neuerdings auch Dudelsack, den unser Bassist jetzt aus Bulgarien mitgebracht hat. Außerdem singt er Background und von Beruf ist er Lehrer oder war Lehrer.
6: Am Bass ist der Harry Jeske, organisatorischer Leiter. Unsere Maus.
5: Spitzmaus, ja?
6: Unsere Maus, ja.
5: Habt ihr alle Tiernamen, ja?
6: Tja, wir sind alle verschiedene Tiere. Ja, wir fühlen uns wohl als Tiere,
5: warum
6: ja.
5: Warum Spitzmaus? Weil so
6: der spricht besonders hoch, ja? Singt besonders hoch und piepsig und hat einen ganz kleinen Mund.
7: Am Drums ist Gunter Vosilus, ehemals Bäcker. Und als Zweitinstrument spielt er noch etwas Klavier.
5: Vielleicht, Dieter, stellst du mal den anderen Dieter vor?
6: Tja, ist der Dieter Birr. Und er schreibt zum großen Teil unsere Kompositionen. Und
5: macht die Melodie.
7: Der andere Dieter ist der Dieter Hertrampf, genannt Quaster, spielt Gitarre und singt und hat einen Bart.
5: Anlass des Zusammenschlusses, was wäre da zu sagen?
6: Tja, da wäre zu sagen, dass wir endlich mal eine Truppe gründen wollten, die etwas länger zusammenbleibt, ohne die Leute zu wechseln.
5: Bis wann?
6: Tja, da bis zum 13.09.87.
5: Und wisst ihr auch schon, wann ihr eure ersten Funkaufnahmen macht? Sind da konkrete Verhandlungen da?
7: Ja, die nächsten Funkaufnahmen machen wir im Oktober. Da sollen nochmal 4 Titel in Stereo aufgenommen werden.
5: Unter anderem auch der Titel, den wir jetzt gleich hören werden.
7: Ja, Türen öffnen sich zur Stadt.
5: Ich wünsche euch für eure Funkaufnahmen, für eure Auftritte draußen bei den Fans alles Gute. Achso, du wolltest noch...
6: Ja, die Fans wollten wir grüßen.
3: Halt, Mensch, das klingt ja wie Musik. Das ist ja richtig ein neuer Hit. Können wir das Band nochmal zurücklaufen lassen? Oh ja, danke und ab.
6: Ja, die Fans wollten
3: ja,
6: mal grüßen.
3: Ja, nochmal zurück und wieder ab. Ja, sowas muss viel laufen, damit es eingeht. Wie
6: ja,
3: Öl.
6: Die Fans wollten mal grüßen.
3: Herrlich, ja, die Fans werden sich freuen. Ja, die Fans werden sich freuen.
6: Ja, die Fans
3: herrlich, denn nun hören Sie das schöne Lied. Türen öffnen sich. So schnell.

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Hallo, unser Zeitgeist-Thema heute: Stellenstreichungen bei Arbeitsbeschaffungsmaßnahmen, kurz ABM-Maßnahmen. Das gibt's noch in dieser Stunde, aber erstmal Mick Jagger.

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1: Das Elbe-Kraftwerk Fockerode bei Dessau. Wichtiger Energielieferant für ein großes Industriegebiet. Nur eine gleichbleibende Kühlwasserversorgung aus der Elbe garantiert die Energieerzeugung. Wegen des sehr niedrigen Wasserstandes haben die Kraftwerke geeignete Vorkehrungen getroffen. Ein Schwimmbacker bewahrt das Einlaufbecken vor dem Versanden. Dadurch kann das Elbwasser ungehindert zulaufen. Trotz der Trockenheit können so die Kraftwerke in Fockerode die volle Strommenge in das Netz.
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0: 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Es geht in unser liebstes Urlaubsgebiet an die Ostsee.
1: Ja, wir reiten auf der Welle, die Ferienwelle heißt. Unser Surfbrett heißt Gitarre, spielt mal laut und auch mal leise.
2: Sigrid Koschelnik von der Ferienwelle.
3: Ja, also ich würde erstmal sagen, dass für uns Mitarbeiter über die ganzen Ferienwelle Höhepunkt ist. Ja, die ganze Ferienwelle ein Höhepunkt ist. Denn 8 Stunden täglich im Winter, jetzt wieder 15 Stunden täglich, darauf haben wir uns gut vorbereitet. Und wir wollen versuchen, nach Möglichkeit für viele unterschiedliche Leute auch unterschiedliche Programme zu machen. Jeder weiß vielleicht schon, dass wir immer dabei sind, wenn die Sommerfesttage in Rostock sind. Da sind alle Reporter unterwegs. Ja. Zum Pressefest der Ostsee-Zeitung sind wir selbstverständlich dabei. Wir sind dabei, wenn das große Fahrtenseglertreffen in Barth ist. Und natürlich haben wir auch unser Finale. Dann zum Schluss, am 2. Oktober, wenn die Ferienwelle ausklingt, dann ist das große Finale in der Sport- und Kongresshalle. Also wir versuchen eigentlich sehr viel Service zu bieten für die Hörer. Das geht vom Wettergespräch, wie Sie schon sagten. Wir haben in diesem Sommer ein Wettergespräch mehr als sonst, 12:45 mittags. Der 1. Mai war schön, deswegen glauben wir, dass die ganze Saison schön wird, ja, vom Wetter her. Ja, außerdem bringen wir vieles Maritimes, Heimatliches für die Urlauber, damit sie mal den Bezirk kennenlernen, ne, wenn sie hier oben sind, damit sie auch wissen, was sie so alles hier sich ansehen können. Und wir haben auch neue Sendereien aufgenommen in unser Programm. Zum Beispiel eine Sendereihe, die nennt sich Unter Segeln durch die Welt. Das ist eine Kreuz- und Querfahrt durch die Geschichte der Windjammer. Und wir haben eine Reihe, die Komiker sind da. Da wollen wir Porträts machen von Komikern, also nicht nur die Komiker selbst zu Wort kommen lassen, sondern auch über ihr Leben berichten. Und das manchmal gar nicht so komisch war, wie das dann auf der Bühne aussieht. Also sicher auch interessant. Und wir bringen natürlich von morgens bis abends stündlich, halbstündlich regionale und zentrale Nachrichten, damit man auch weiß, was in der Welt und im Bezirk passiert.

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1: Hören Sie jetzt den Leiter des Amtes für Wasserwirtschaft, Diplom-Ingenieur Rochlitzer, zum Stand der Wasserversorgung in der DDR.
2: Liebe Zuschauer, viele von Ihnen werden sich die Frage gestellt haben, ob sich die Sorgen der Wasserwirtschaft in den letzten Tagen etwas vermindert haben, da es doch in vielen Gegenden der Deutschen Demokratischen Republik Niederschläge manchmal sogar recht reichlich gab. Nun, ich muss Sie leider etwas enttäuschen. Die Niederschläge haben zwar die Wasserführung in einigen Gewässern geringfügig aufgebessert, aber im Allgemeinen hält die sinkende Tendenz weiter an. Als Beispiel darf ich die Elbe anführen, die wichtigste Wasserversorgungsquelle unserer Republik, die anstelle der 7 Milliarden Kubikmeter Abfluss, die bis 31. Juli gebracht werden sollten, nur 4 Milliarden gebracht hat. Ähnlich sieht es in vielen anderen Gewässern aus. So haben wir an der Neiße, an der Aller und an der Helme den bisher überhaupt niedrigsten Wasserstand zu verzeichnen. Es ist verständlich, dass sich die niedrige Wasserführung auch auf den Grundwasserstand auswirkt. Und das ist besonders in den Gebieten, die flachliegende Wasserfassungen haben, zu Schwierigkeiten kommt. Das betrifft insbesondere die Südbezirke, Gera, Suhl, Erfurt, Karl-Marx-Stadt, zum Teil auch Dresden und Cottbus. Die Bevölkerung hat eine große Initiative entwickelt, um den örtlich auftretenden Schwierigkeiten zu begegnen. Sehr begrüßenswert ist die Initiative der Werktätigen der wassernutzenden Industriebetriebe, die aus der Frostperiode des vergangenen Jahres Schlussfolgerungen gezogen haben und sich gründlich auf einen sinkenden Wasserstand vorbereitet haben. Allerdings kann ich nicht verschweigen, dass eines der wichtigsten Probleme der Wasserwirtschaft in der Deutschen Demokratischen Republik, nämlich das Abwasser, uns sehr ernste Sorgen bereitet. Durch die sinkende Wasserführung wächst die Konzentration der Abwässer und damit die Schwierigkeit, dieses Wasser für den unterliegenden Nutzer wieder zu verwenden.
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1: DT64 Zeitgeist mit einer Meldung über Michail Gorbatschow. Er hat heute mal was klargestellt. Und zwar, er sucht keine Wohnung in Berlin. Das hat er heute vor der Presse gesagt. Aus Russland gehe ich niemals fort, ganz egal, wie sehr sich das irgendjemand wünscht. Das hat er der russischen Nachrichtenagentur ITA-TASS gesagt. Und Meldungen über Schreiben der Berliner Wohnungsbaugesellschaft Friedrichshain und des Berliner Senats mit Angeboten für ein Quartier für ihn bezeichnete Gorbatschow als Gerede. Tja, er hat ja auch schon vorher irgendwie angeblich auf die Kanarischen Inseln und sonst wohin ziehen wollen. Dem ist nicht so, er bleibt hier. Und zwar dort, wo er schon immer war, nämlich in Russland.

0: Als der Abend kam, trafen wir uns in einem alten Bauernhaus des Freilichtmuseums Glockenhagen mit einem jungen Mann aus Berlin. Holger Biege, Sänger und Musikant, der seit 1974 mit musikalischen Ideen und unverwechselbarer Stimme neue Töne in unsere Schlagerszene brachte. In der Musikhochschule Hans Eisler und der Musikschule Berlin-Friedrichshain saß er auf der Schulbank und am Klavier. Später komponierte er nicht nur seine, sondern zum Beispiel auch Titel für die Schubert-Formation, Angelika Mann und Uschi Brüning und schrieb die Musik für einen Fernsehfilm über den Berliner Maler Arno Mohr. Wenn der Abend kommt, guckt er gern mal in die Sterne. Sein Hobby, Astronomie.
1: Du hattest Klavierunterricht?
2: Ich hatte Klavierunterricht dabei. Der Berliner Klavierpädagogin Brigitte Tillen.
1: Die kann ja ein bisschen stolz auf dich sein, finde ich.
2: Ja, ich glaube auch, dass es für mich nicht unwichtig war, diese Jahre des Klavierunterrichts.
1: Und wann hast du das erste Mal gemerkt, dass es sich lohnt, so richtig auf der Bühne zu singen?
2: Dass es sich lohnt? Wie meinst du das jetzt?
1: Ich meine das nicht finanziell, sondern ja. Ich meine, dass auch wirklich was runterkommt.
2: Also ich muss sagen, ich habe mit meinem Bruder Christian, wir haben öfter früher schon gesungen am Klavier, in der Marie-Lou-Zeit, war eigentlich so groß gewesen. Mhm. Und da haben wir auch schon sowas gemacht. Und das hat sich eigentlich die ganzen Jahre bis heute ist es so geblieben. Mhm. Also ganz zusammen singen am Klavier und mein Bruder ist ja auch Sänger, ist ein Stumperband. Mhm. Und ja, es macht einfach Spaß. Daher kommt also die ganze Sache, wenn man so will. Nebenbei allerdings muss ich auch betonen, dass ich auch mich mit der ernsten Musik befasse und auch kompositorisch. Und also das Interesse für Musik nicht nur auf sich, auf den Gesang bezieht, sondern auch vor allen Dingen auf das Komponieren.
1: Was hast du demnächst vor?
2: Demnächst werde ich auf alle Fälle erstmal jetzt von Seiten der Produktion erstmal aktiv werden. Das heißt also, ich muss unbedingt wieder neue Titel aufnehmen. Mhm. Denn ich habe im vergangenen Jahr nur einen einzigen Titel, also als Solo-Titel gehabt, und das war Wenn der Abend kommt.
1: Ein großer Erfolg, aber.
2: Ja, ja, das unerwarteterweise war es ein ganz guter Erfolg, das stimmt, aber nun wird es doch langsam Zeit, dass Neues kommt.
1: Mhm. Conny, du hast ihn geheiratet. Warum hast du den Holger geheiratet?
3: Naja, ich habe ihn immer gerne.
1: Aha. Christian, was gefällt dir an deinem Bruder und was gefällt dir nicht?
4: Mir gefällt eigentlich fast alles. Ja.
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1: 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Jugendliches Programm gab es abends auf den Frequenzen von Stimme der DDR und dem Berliner Rundfunk, das Jugendprogramm.
2: Peter Modrow, der ein Mädchen sucht. Sie war vom 18. bis 29. Juli im Haus Lenz in Ilsenburg und wohnt im Zimmer 15. So alt war sie auch ungefähr. Und damit der Peter nicht ohne sie alt wird, möchte sie bitte an folgende Adresse schreiben. Peter Modrow, 563 Heiligenstadt, Karl-Marx-Straße 17. Und womit ihr diesmal nicht gespart habt, sind scharfe Beschimpfungen über fehlende Sprachkenntnisse und mein Drüberquasseln beim Omega-Konzert. Vor lauter Charme bin ich nun von 1,70 Meter auf 70 Zentimeter zusammengeschrumpft, passe aber nun auf diese Art und Weise unheimlich Dufte in die Kiste. Und damit ich dann nicht so allein bin, schickt mir doch bitte ein bisschen Post. Ja, meinetwegen auch mit euren Wünschen und den 10 Hits der Woche, aber an die Stimme der DDR, 116 Berlin, Kennwort, Franks Bittkiste.

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1: Das war so. Und jetzt wollt ihr wieder sehen, wie ich mich überschlage. Habe ich mir doch gedacht, los geht's. Max grüßt seinen Kumpel in Wahlbeck und die Trennpakete und Birgit in Steigra. Von Gerd geht ein lieber Gruß an Schmunzel. Hans-Joachim Pohle grüßt Anna aus Neupetershain, Annette aus Lübbenau und Hans-Jörg aus Altdöbern. Ich gebe natürlich an euch alle wieder einen fetten Gruß durch und auch unsere Adresse, Stimme der DDR, 116 Berlin, Kennwort Franks Beatkiste. Dahin eure größten 10 der Woche und eure Wünsche. Verabschiede mich gemeinsam mit der technischen Viola. Ganz lieb von euch, eure Claudia.
2: Der

0: Meine Damen und Herren, mit Schwung und guter Laune haben wir Sie durch die letzte knappe Stunde dieses Nachtprogramms begleitet und damit in den neuen Morgen. Es ist 4:02, das Nachtprogramm ist beendet und in 2 Minuten beginnt wieder das Frühprogramm von Stimme der DDR. Ich verabschiede mich mit den allerbesten Wünschen für Sie.
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Und zwar heute die Oldies Show und wir kommen nun zu zwei Bands, die es eigentlich nicht gab, wenngleich sie Millionen Erfolge machten mit ihrer Musik, die weder ihrer eigenen Kreativität entsprungen war, noch von ihnen selbst gespielt wurde. Zwei Beispiele synthetisch erzeugter Popmusik, also das erste, die Monkees. 1965 erscheint im Sommer in einer Fachzeitschrift in den USA ein Inserat. Vier irre Jungs gesucht, Alter 17 bis 21 Jahre, die Mut zur Arbeit haben. 437 Jungs melden sich, aus denen in 4 Monaten 4 Jungs ausgesucht werden. 2 von ihnen konnten Noten lesen, keiner konnte Schlagzeug spielen. Ihre Gitarren und Gesangstalente reichten allerdings für den Hausgebrauch. Man arbeitete mit ihnen 3 Monate lang unter der Anleitung eines Musikproduzenten, Don Kirschner hieß er, und fand Songschreiber wie Bobby Hart, Carole King oder Neil Diamond, und ihre Platten, bei denen übrigens routinierte Studiomusiker aushalfen, wurden erfolgreich. Die erste, durch eine Fernsehserie populär gemacht, in einer Woche 500.000 Mal verkauft. Alle weiteren brachten dem Produzenten, der gleichzeitig Monkey T-Shirts, Monkey Gitarren, Monkey Hosen und so weiter verkaufte, einen Gewinn von über 25 Millionen Dollar allein im Jahre 1967. Das zweite Beispiel, wie man mit Musik ein gutes Geschäft machen kann, wenn der gesellschaftliche Hintergrund dazu da ist und wenn man nicht unbedingt als Künstler Geschichte machen will, sind die Archies. Eine erfolgreiche Comic-Heft-Serie sollte fürs Fernsehen ebenfalls in den USA umgesetzt werden. Man brauchte dazu eine Musik und der gleiche Mr. Don Kirschner, der auch die Monkees schon zum Erfolg geführt hatte, gründete die Archies, die Comic-Helden, die Musik machten, und in der Produktionsfirma wurden riesige Gewinne gescheffelt mit dieser Band, die eigentlich eine Phantomband war. Andy Kim hieß der Mann, der die Songs schrieb und mit x-beliebigen Musikern eingespielt hat. Dass die Monkees und die Archies dennoch Erfolg hatten, das darf eigentlich niemanden wundern, denn in der populären Musik ist es eigentlich immer so gewesen. Nicht alles, was Erfolg hat, ist Kunst, und nicht alles, was Kunst ist, muss Erfolg haben. Es gibt genügend Beispiele dafür. So, und hier sind sie nun, die Archies und die Monkees. Zunächst mal Daydream Believer und dann die 5 Millionen Mal verkaufte Platte mit den Archies, Sugar Sugar.

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5: Guten Abend. Ich bin Tanja Braumann und ich kenne da einen, den ihr auch kennenlernen solltet. Jürgen Eger heißt er, Dichtersänger nennt er sich, gewöhnlich sagt man Liedermacher, wohnt mitten im Prenzlauer Berg und ist auch ein richtiger Berliner.
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1: Erinnerungen der früheren Bauprojektantin Hanna und der Prager Lehrerin Dana an die ersten Schritte auf glattem internationalen Parkett.
2: Naja, wir waren wirklich bei uns, oder wir sind noch sehr bekannt zu Hause. Aber natürlich, jede Künstler, ich glaube, wenn zu Hause Erfolg hat, ist irgendwie neugierig, irgendwo anders so zeigen, was er macht. Und wir waren auch neugierig und wir haben das mit der probiert. Und vielleicht hat das geklappt.

0: Der DDR-Unterhaltungsszene fühlen sie sich besonders verbunden. Hier hatten sie ja auch ihr Auslandsdebüt.
1: Bei uns ist sehr bekannt dieses Programm, Fernsehprogramm An Kesselbuntes. Und wir haben natürlich auch viel Maß geguckt. Und wenn wir haben bei uns gearbeitet, wir haben gesagt, vielleicht können wir auch im Kesselbuntes probieren zu starten. Und das hat geklappt. Wir haben unsere Lieder da vorgestellt. Und
2: von meiner Seite, warum gerade der DDR? Weil wir haben eine Chance schon gehabt, hier bei euch zu arbeiten. Damals waren wir noch nicht Hanna und Dana, aber jeder getrennt. Und hat uns sehr gut gefallen.

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1: Die zentrale Wetterdienststelle der Deutschen Demokratischen Republik teilt mit, dass der gestrige Sonnabend mit Rekordtemperaturen bis zu 37 Grad der bisher heißeste Tag dieses Jahres war. Heute waren die Temperaturen infolge stärkerer Luftbewegung nicht mehr ganz so hoch wie gestern, überstiegen jedoch in vielen Orten immer noch über 30 Grad. Heute Abend um Mitternacht rechnen die Meteorologen mit dem Auftreten einzelner örtlicher Gewitter. Für morgen erwarten sie die zuvor kühlere Luft. Auch in Westdeutschland waren am Wochenende Hitzerekorde zu verzeichnen. Das gesamte Ruhrgebiet lag unter einer windstillen Dunstglocke. In Nordrhein-Westfalen wurde die Wasserzufuhr für die Industrie rationiert. Vor allem aus dem Raum Siegen wird eine große Wassernot gemeldet. Schwimmbäder dürfen nicht mehr nachgefüllt werden. Autowaschen wurde verboten.
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3: Gerhard Neef in Sachsen auf der Spur vom Fußbodenbelag.
4: Decken aus dem Vereinigten Gruppkammwerke Kirschau oder kurz Wegro genannt sind sicher Ihnen, liebe Zuschauer, ein Begriff. Aber Kirschau verdankt nicht nur diesen Decken seine Bedeutung, sondern einem schlichten Scheuertuch. Liselotte Manitz, Sie sind Leiter des Büros des Direktors. Wie hat es denn mit dem Scheuertuch begonnen und welche Bedeutung hat es?
5: Es war bereits im Jahre 1880, dass der Gedanke umgesetzt wurde, aus textilen Abfällen ein Erzeugnis herzustellen, das es damals in deutschen Ländern noch nicht gegeben hat. Und das war dieser Scheuerlappen, ein Feudel, wie man auch sagt. In der Zwischenzeit sind andere Reinigungstücher dazugekommen, die heute zu einer unserer Haupterzeugnispositionen gehören.
4: Und in alle möglichen Länder Europas gehen. Die Kirschauer waren also fleißige Leute, wussten etwas aus den Abfällen zu machen. Wie ist es mit dem Fußbodenbelag?
5: Das sind nun neue Traditionen in der Kirschauer Grobgarnindustrie. Seit dem Jahre 1969 wird textiler Fußbodenbelag hergestellt. Und auch hier fließt teilweise textile Abfälle mit hinein.
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1: 4.19 Uhr ist es geworden. 4.19 Uhr. Es ist 4.27 Uhr, 3 Minuten vor 5.
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1: Jürgen Walter in den 80er Jahren im ausverkauften Palast der Republik. Seine Show Ich Bin.
2: Wissen Sie, wie eine Show gemacht wird? Man braucht dazu die Idee. Musik, Texte, also Lieder, Ballett. Aber sagen muss man auch was. Aber was? Herr Walter, wo lassen Sie denn denken, fragte einer, als ich den Einfall hatte. Ich bin. Kaum gesagt, wurde mir schlecht. Was soll denn das heißen, sagte der. Natürlich bist du. Du bist du, wer denn sonst? Das ist dein Einfall. Natürlich. Es ist keine Kunst zu sagen, ich bin. Man muss sein. Leicht ist es nicht. Schon in der 5. Klasse stand auf meinem Zeugnis, er ist fleißig, aufmerksam, hilfsbereit. Aber er fügt sich nicht ins Kollektiv. Immer hat er eine eigene Meinung. So bin ich geblieben. Also, ich stehe hier vor Ihnen. Sie sind hier. Stellen Sie sich vor, ich wäre nicht gekommen. Noch peinlicher, Sie wären nicht gekommen. Ich bin, heißt auch für Sie da. Und je mehr Sie hier sind, umso mehr bin ich für Sie da. Und mehr lässt sich eigentlich dazu auch überhaupt nicht sagen. Wozu auch? Ich bin.
1: Jürgen Walter, live im Palast der Republik, zu unser Glück, auch im Fernsehen ausgestrahlt, im Fernsehen der DDR, Mediengeschichte, DDR 1.

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2: 70er Jahre, Petra Kuschluck moderiert rund an.
3: Ja, inzwischen ist nicht nur am Alex allerhand los. Beim Sportlertreff oder Berlin Bazar in Friedrichshain und am Fernsehturm sind die Berliner und ihre Gäste in Bewegung. Die Mannschaft von Rund steckt schon mittendrin. Viel Spaß auch den Zuschauern der uns angeschlossenen Intervisionsstationen.
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0: Anfang der 80er Jahre, Karl Eduard von Schnitzler drehte eine Heimatdokumentation in Hildburghausen im Thüringer Wald. Vorgestellt Bauarbeiter der Stadt.
1: Hildburghausen ist eine Stadt mit einem Alter von über 650 Jahren. Wir haben im Zentrum unserer Kreisstadt im Wesentlichen eine Bausubstanz mit alten Fachwerkhäusern, die ein Alter von etwa 100 bis 200 Jahren haben. Wir sind zurzeit dabei, diese Substanz im Zentrum zu rekonstruieren durch Modernisierungsmaßnahmen, durch Werterhaltungsmaßnahmen. Dabei unterstützt uns im Wesentlichen auch der Kreisbaubetrieb unserer Stadt.
2: Ja, eigentlich sind wir der erste Baubetrieb, der VW Bau Hildburghausen, der in diesem Umfang in die innerstädtische Rekonstruktion eingestiegen ist. Wir vollziehen das seit 1975. Wir begannen mit diesem Kaufhaus und haben dann Stück für Stück die Nordseite des Marktes von Grund auf rekonstruiert. Das Besondere dabei ist, dass wir nicht nur die Fassaden angestrichen haben, sondern die Gebäude vom Keller bis zum Dachgeschoss teilweise auch neu errichtet. Das Komplizierte an dieser Aufgabe ist, dass wir hier über keine gleichmäßigen Grundrisse verfügen, sondern dass entsprechend dieser altfränkischen Bauweise die Grundrisse verschieden sind. Die Bauarbeiter unseres Betriebes mussten sich also in die alten Grundrisse, in die alten Konstruktionen neu einfügen. Sie mussten sie neu erlernen. Was dabei herausgekommen ist, das sieht man heute. Unser Betrieb konnte auch in diesem, damit eine wesentliche Verpflichtung erfüllen. Zum Ende des Monates Juli die Garküche und die Sonne komplett übergeben.
0: Karl Eduard von Schnitzler mit Bauarbeitern in Hildburghausen.
2: Ich glaube, dass wenn wir durch unseren Stadtkern gehen, doch mit Recht sagen können, dass wir einiges erreicht haben. Und ich bin davon überzeugt, dass wir in diesem Tempo auch in den nächsten Jahren unsere Aufgaben hier in Hildburghausen als Baubetrieb weitererfüllen.
0: Erfüllen wir alle unsere Aufgaben. 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

0: Medien- und Kulturgeschichte auf DDR1, der Schweizer Schauspieler Wolf Kaiser. Ja,
1: das Zusammenleben der Menschen zu untersuchen, zu verbessern, es schöner zu gestalten. Es hat die Gedanken mehr auf das Zusammenleben der Menschen unter sich gerichtet. Und wenn man sich da schon Gedanken darüber macht, wie man mit dem anderen gut, hilfreich und so weiter auskommt, dann ist das schon etwas sehr Gutes und Schönes. Es ist eine sozialistische Gemeinschaft gewachsen, im Gegensatz zu den westlichen Ländern, wo eben doch mehr oder weniger jeder für sich alleine drauf losstrampelt. Und das ist ja nicht der Sinn des Lebens.

0: Bloß wisst ihr, dass das sein könnte. Sputnik.
1: Yeah.
2: Nimm es, wie es kommt.

0: Sagen Sputnik.
1: 16 Uhr.
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1: Bonn, Bundesrat blockiert Pflegeversicherungsgesetz. 16.03 Uhr.
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4: Carla Schlender, Mikrofon, hallo.

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3: Die zentrale Wetterdienststelle der Deutschen Demokratischen Republik teilt mit, dass der gestrige Sonnabend mit Rekordtemperaturen bis zu 37 Grad der bisher heißeste Tag dieses Jahres war. Heute waren die Temperaturen infolge stärkerer Luftbewegung nicht mehr ganz so hoch wie gestern, überstiegen jedoch in vielen Orten immer noch über 30 Grad. Heute Abend um Mitternacht rechnen die Meteorologen mit dem Auftreten einzelner

0: örtliche Gewitter. Für morgen erwarten Sie die Zufuhr kühlere Luft. Auch in Westdeutschland waren am Wochenende Hitzerekorde zu verzeichnen. Das gesamte Ruhrgebiet lag unter einer windstillen Dunstglocke. In Nordrhein-Westfalen wurde die Wasserzufuhr für die Industrie rationiert. Vor allem aus dem Raum Siegen wird eine große Wassernot gemeldet. Schwimmbäder dürfen nicht mehr nachgefüllt werden. Autowaschen wurde verboten.
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0: Jürgen Walter in den 80er Jahren im ausverkauften Palast der Republik. Seine Show Ich Bin.
1: Wissen Sie, wie eine Show gemacht wird? Man braucht dazu die Idee. Musik, Texte, also Lieder, Ballett. Aber sagen muss man auch was. Aber was? Herr Walter, wo lassen Sie denn denken, fragte einer, als ich den Einfall hatte. Ich bin. Kaum gesagt, wurde mir schlecht. Was soll denn das heißen, sagte der. Natürlich bist du. Du bist du, wer denn sonst? Das ist dein Einfall. Natürlich. Es ist keine Kunst zu sagen, ich bin. Man muss sein. Leicht ist es nicht. Schon in der 5. Klasse stand auf meinem Zeugnis, er ist fleißig, aufmerksam, hilfsbereit. Aber er fügt sich nicht ins Kollektiv. Immer hat er eine eigene Meinung. So bin ich geblieben. Also, ich stehe hier vor Ihnen. Sie sind hier. Stellen Sie sich vor, ich wäre nicht gekommen. Noch peinlicher, Sie wären nicht gekommen. Ich bin, heißt auch für Sie da. Und je mehr Sie hier sind, umso mehr bin ich für Sie da. Und mehr lässt sich eigentlich dazu auch überhaupt nicht sagen. Wozu auch? Ich bin.
0: Jürgen Walter, live im Palast der Republik, zu unser Glück, auch im Fernsehen ausgestrahlt, im Fernsehen der DDR, Mediengeschichte, DDR 1.

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1: Nachrichten. Dem Bundesamt für Verfassungsschutz sollen die Namen sämtlicher 103.000 ehemaligen hauptamtlichen Stasi-Mitarbeiter bekannt sein. Sie hörten Nachrichten, Redaktion Uwe Winkler. 4.57 Uhr, noch 3 Minuten bis 5. 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
1: Die zentrale Wetterdienststelle der Deutschen Demokratischen Republik teilt mit, dass der gestrige Sonnabend mit Rekordtemperaturen bis zu 37 Grad der bisher heißeste Tag dieses Jahres war. Heute waren die Temperaturen infolge stärkerer Luftbewegung nicht mehr ganz so hoch wie gestern, überstiegen jedoch in vielen Orten immer noch über 30 Grad. Heute Abend um Mitternacht rechnen die Meteorologen mit dem Auftreten einzelner örtlicher Gewitter. Für morgen erwarten sie die zuvor kühlere Luft. Auch in Westdeutschland waren am Wochenende Hitzerekorde zu verzeichnen. Das gesamte Ruhrgebiet lag unter einer windstillen Dunstglocke. In Nordrhein-Westfalen wurde die Wasserzufuhr für die Industrie rationiert. Vor allem aus dem Raum Siegen wird eine große Wassernot gemeldet. Schwimmbäder dürfen nicht mehr nachgefüllt werden. Autowaschen wurde verboten.
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0: 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Thema Rauchen. 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
1: Die Pudis spielen ja ihre Lieder im Konzert mitunter so heiß, dass es bei manchen Titeln richtig anfängt zu qualmen. Für jede Band, die etwas auf sich hält, gehört der Rauch eben zum guten Ton. Das Thema Rauchen dagegen ist in der Rockmusik noch zu wenig vertreten. So jedenfalls Grit Heilmann, die uns schrieb, auch sollten mehr Rockgruppen das Thema Rauchen aufgreifen. Vorschlag: Pudis. Auch Disco-Musik sollte mit Texten dieser Art ausgerüstet werden. Vielleicht hilft's. Zitat Ende. Wie sieht's denn nun mit den Pudis aus?
2: Obwohl wir alle, oder fast alle, muss ich sagen, unheimliche Rauchgegner sind, das nervt uns alle eigentlich ungeheuer. Aber wie vielleicht bekannt ist, Maschine raucht natürlich bei uns.
1: Schade, Peter Mayer von den Pudis war das. Nun kann man sich bestimmt darüber streiten, ob ein Rauchersong beim Abgewöhnen helfen kann. Aber bei dem großen Gefallen, das die Rockmusik findet, könnte dies zum Nachdenken anregen. Diese Gelegenheit nutzte die Gruppe Reform, die schon immer ein breites Themenspektrum in ihren Liedern zum Ausdruck brachte. Gehört doch Rauchen halt genauso zum Leben wie Essen und Liebe. Jörg sprach mit Stefan Trepte.
3: Ja, Stefan Trepte, von euch gibt es ein Lied, das nennt sich Der Tod und das Mädchen. Da wird auf ganz sarkastische Weise ein Problem beschrieben, das Thema Rauchen. Wie steht ihr nun selber im privaten Leben dazu? Seid ihr Raucher oder konsequente Nichtraucher?
4: Als das Lied entstanden ist, das ist schon 3 Jahre her, waren wir tatsächlich in der damaligen Besetzung eine ausschließliche Nichtraucher-Band. Bis auf den Schlagzeuger.
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1: Wie das Amt für Wasserwirtschaft der Deutschen Demokratischen Republik mitteilt, sinkt der Wasserstand der Elbe im Raum Dresden infolge der nur unwesentlichen Niederschläge am Wochenende weiter ab. Die Wasserläufe in den drei Thüringer Bezirken haben wieder Niedrigwasser. Im Bezirk Erfurt wurden 38 neue Staue errichtet, sodass die Landwirtschaft zusätzlich Wasser zur Beregnung erhält.
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1: Der Schlagermarkt, das ist die 39. Ausgabe der deutschen Hitparade auf Radio Aktuell.
2: Unter Mikrofon auch heute wieder André Tonn
1: und Hans Meserski.
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1: Das Elbe-Kraftwerk Fockerode bei Dessau. Wichtiger Energielieferant für ein großes Industriegebiet. Nur eine gleichbleibende Kühlwasserversorgung aus der Elbe garantiert die Energieerzeugung. Wegen des sehr niedrigen Wasserstandes haben die Kraftwerke geeignete Vorkehrungen getroffen. Ein Schwimmbacker bewahrt das Einlaufbecken vor dem Versanden. Dadurch kann das Elbwasser ungehindert zulaufen. Trotz der Trockenheit können so die Kraftwerke in Fockerode die volle Strommenge in das Netz.
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0: 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Zur Eröffnung des Palast Republik hielt die Rede Hans-Peter Minetti.
1: So sind wir heute hier, ein Fest zu feiern. Ein Fest des Volkes unserer Republik. Denn dieses Haus, Palast der Republik, von den Erbauern für sich selbst und ihresgleichen, errichtet mit dem Marmor des Erkämpften, dem Stahl der Konzentration in seinen Sälen, wird es Gedanken fördern wie ein Bergwerk Kohle zum Nutzen unseres Staats, der Menschen in ihm. Die Transparenz im Glas der Foyers, sie schenkt dem Blick die Weite auf das Land und lädt ihn ein, von außen auch zu sehen, wie innen Menschen wandeln.
0: Aufgetreten zur Eröffnungsveranstaltung des Palast der Republik 1976 unter anderem Tony Christie und Hauff und Henkler.

0: Jürgen Walter in den 80er Jahren im ausverkauften Palast der Republik. Seine Show Ich Bin.
1: Wissen Sie, wie eine Show gemacht wird? Man braucht dazu die Idee. Musik, Texte, also Lieder, Ballett. Aber sagen muss man auch was. Aber was? Herr Walter, wo lassen Sie denn denken, fragte einer, als ich den Einfall hatte. Ich bin. Kaum gesagt, wurde mir schlecht. Was soll denn das heißen, sagte der. Natürlich bist du. Du bist du, wer denn sonst? Das ist dein Einfall. Natürlich. Es ist keine Kunst zu sagen, ich bin. Man muss sein. Leicht ist es nicht. Schon in der 5. Klasse stand auf meinem Zeugnis, er ist fleißig, aufmerksam, hilfsbereit. Aber er fügt sich nicht ins Kollektiv. Immer hat er eine eigene Meinung. So bin ich geblieben. Also, ich stehe hier vor Ihnen. Sie sind hier. Stellen Sie sich vor, ich wäre nicht gekommen. Noch peinlicher, Sie wären nicht gekommen. Ich bin, heißt auch für Sie da. Und je mehr Sie hier sind, umso mehr bin ich für Sie da. Und mehr lässt sich eigentlich dazu auch überhaupt nicht sagen. Wozu auch? Ich bin.
0: Jürgen Walter, live im Palast der Republik, zu unser Glück, auch im Fernsehen ausgestrahlt, im Fernsehen der DDR, Mediengeschichte, DDR 1.

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0: Nicht für die Jugendlichen der DDR gemacht, die diesen Sender aber empfangen konnten, den Deutschen Soldatensender auf 935 kHz. 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

0: 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Das ist Tino Eisbrenner in den 80er Jahren.
1: Jessica ist bei der Armee und ich bin also vor die Frage gestellt worden, willst du anderthalb Jahre lang mit einer Kassette mit Jessica-Titeln durch die Lande ziehen und überall die rote Mütze zücken und sagen, hier bin ich und mein Geld verdienen damit? Oder willst du weiter kreativ sein, weiter live spielen? Dafür habe ich mich entschieden und mir also eine Liveband zusammengestellt, die aus 9 Musikern besteht, mit mir, 9 Mann auf der Bühne. Wir waren im Studio zusammen, haben bei Amiga eine Quartett-Single produziert, haben aber eigentlich mehr Lieder gemacht, als Amiga uns da abgenommen hat. Bringen diese Lieder live. Namentlich sollte man erwähnen, dass also Peter Papst von der Jonathan Blues Band mit in dieser Band spielt und dass wir 2 Monate lang auf Tournee waren. Die Tournee ist eigentlich gerade vorbei, ich schwitze noch. Ja, auf die Texte bezogen muss man sagen, ich habe einfach Spaß dran, die Texte selber zu machen, weil das ist eben die kreative Phase, die man als Künstler will und braucht, und die würde mir verloren gehen, wenn jemand anders texten würde für mich. Ansonsten wird euch wohl jeder bestätigen, dass ich furchtbar anstrengender junger Mensch bin, der viele eigene Ideen hat und die möglichst in seiner eigenen Art irgendwie durchsetzen will. Und das überträgt sich natürlich auch auf die Band Jessica. Und wir ziehen alle an einem Strang.

0: Auf DDR1 hören wir Helga Labs, Vorsitzende der Pionierorganisation.
1: Heute war in Dresden die eigentlich traditionelle Pionierleiterkonferenz in allen Bezirken unserer Republik, finden immer Ende Juni Pionierleiterberatungen statt, wo eingeschätzt wird, was haben wir im Schuljahr erreicht, was noch nicht, welche Probleme gibt es. Und in Dresden kam heute dazu, dass man natürlich sagte, wie nutzen wir die verbleibenden Tage, um das Pioniertreffen gut vorzubereiten. Die Konferenz begann auch mit einem Film, mit Filmausschnitten vom ersten Pioniertreffen von 1952. Ich glaube, das ist immer sehr gut, wenn man sich das wieder vergegenwärtigt, welche Stimmung, welche Begeisterung damals war. Und so wie die Dresdner das in der Hand haben, wird das dieses Jahr unbedingt auch so. Um mal einige Fakten zu nennen, 25.000 Privatquartiere wurden schon gewonnen für die Pioniere aus der Republik. Also schon jetzt ist klar, dass jeder gut schlafen wird.
2: Aber da schicken wir gleich mal einen kleinen Gruß nach Dresden.
0: Gab es zur Geschichte der Pioniertreffen?
1: Pioniertreffen oder Jugendtreffen gab es eigentlich schon in den 20er Jahren. Sie sind eine Tradition der revolutionären deutschen Kinder- und Jugendbewegung. Und als unsere FDJ gegründet wurde und auch die Pionierorganisation, wurde diese schöne Tradition wieder aufgegriffen. Unser erstes Pioniertreffen fand ja bekanntlich im Jahre 1952 statt. Damals war Dresden noch sehr zerstört und damals trafen sich bereits tausende Kinder aus dem ganzen Land. Bekanntlich hatte 1952 unsere Partei beschlossen, in der DDR den Sozialismus aufzubauen. Und das erste Pioniertreffen war regelrecht eine Antwort der Kinder unseres Landes auf diesen Beschluss und die Bereitschaft der Kinder mitzuhelfen, unser Land aufzubauen.
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1: Lothar Tarelkin spielte in etlichen DEFA-Filmen 1970 Mein lieber Robinson, 1975 Bankett für Achilles, Nelken in Aspik ein Jahr später, Die zertanzten Schuhe, Trampen nach Norden, PS in der Serie Jockey Monika, Zille und Ick 1983, Kindheit 1987. Jetzt liest er Ottokar Dommer.
2: Wenn die junge Lehrerpersönlichkeit zu uns eine Ansprache hält und darum bittet, dass wir gut mit ihr auskommen, beginnt der Schweinesicki mit der ersten Schülerprobe. Er muss weiter nichts machen, als die Backen aufzublasen und die Augen zu verdrehen. Wenn die junge Lehrerpersönlichkeit sie nicht anmerken lässt, hat sie die Probe bestanden. Jetzt kommt die Probe zweiten Grades, in dem sich die junge Lehrerpersönlichkeit ansehen muss, wie der lange Schücht in der Nase popelt. Das ist sein Lieblingsspiel. Wenn sich die junge Lehrerpersönlichkeit nicht ekelt, sondern ganz ruhig fragt, ob er ein Taschentuch kennt, hat sie auch bestanden. Wenn sie aber, wie unser Herr Burschelmann, nicht viel redet und dem langen Schücht einfach einen Feuerhaken gibt, dann hat sie die Popelprüfung mit sehr gut bestanden. Auch ist das ein Zeichen von guten Nerven. Und es besteht Aussicht, dass die junge Lehrerpersönlichkeit ohne Schwierigkeiten ins Mittelalter kommt und mit uns fertig wird. Die anderen Merkmale der jungen Lehrerpersönlichkeit zeigen sich darin, indem sie sich am Anfang oft verrechnen. Entweder werden die ersten Stunden zu lang und wir müssen eine Pausenschicht schieben, oder aber die junge Lehrerpersönlichkeit ist schneller fertig, als sie dachte. Dann setzt unsere Pionierhilfe ein, indem wir uns ein bisschen dumm stellen und so lange allerhand fragen, bis es klingelt. Auch nennt man das Entwicklungshilfe. Nun zum Zweiten, die mittelalterliche Lehrerpersönlichkeit. Sie ist vor allem daran zu erkennen, dass sie dem Herrn Direktor Keiler nicht mehr die Tür aufmacht, sondern dem Pillenheini in der ersten Bank bloß einen Wink gibt und er muss wetzen. Auch verstellt die mittelalterliche Persönlichkeit nicht mehr ihr Gesicht, sondern guckt ganz normal und man kann mit Leichtigkeit feststellen, ob in der Schule gutes oder schlechtes Wetter ansteht. Die mittelalterliche Lehrerpersönlichkeit braucht beim Unterricht auch nicht mehr oft ins Buch nachsehen, weil sie schon auswendig kann, was wir Schüler lernen müssen. Deshalb verrechnen sie sich auch nicht mehr so oft und auch nicht mit der Zeit. Die mittelalterlichen Lehrer haben entweder ein gutes oder ein schlechtes Verhältnis zu uns Schülern. Oder sie wechseln es andauernd, je nachdem, wie wir Schüler uns zu den Lehrern verhalten.
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0: In der Jugendclub Singe hören wir heute Mitglieder des Singeclubs des Pionierpalastes Ernst Thälmann mit Liedern aus ihrem neuen Programm Alles ist Sache der Kinder.
1: In der Singebewegung vorne Jörn Fechner. Er spricht hier mit einem jungen Mädchen. Nicht ganz sicher bin ich mir, aber es könnte sein, dass es sich dabei um Petra Pau handelt.
0: Und woher nehmt ihr die Lieder? Ja, du vielleicht?
2: Na, wir haben in Dieter Brunner einen prima Leiter. Und der schreibt auch selbst Lieder und dann hat er uns in Verbindung gebracht mit dem Texter Gerd Eggers und dem Liedermacher Wolfgang Brunner.
0: Protze, glaube ich,
2: Protze, ja. Und dann, die haben uns eben für uns Lieder geschrieben und dann haben wir darüber geredet und vielleicht noch eines verändert.
0: Und ihr selber habt ihnen gesagt, was ihr so drin haben wollt in den Liedern, ja?
2: Zum Teil, ja.
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0: Im Jugendclub im zweiten Programm des Fernsehens der DDR 1981 Alexander Lehmberg mit Dean Reed.
1: Erfolgreichster DEFA-Film 1981 ist Sing Cowboy Sing von und mit Dean Reed, der fast eine Dreiviertelmillion Besucher anzog. Das war Grund genug für uns, den Cowboy heute hier mal bei uns singen zu lassen.

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1: Ja, die wahre erste Liebe. Manchmal ganz schön anstrengend, aber man muss sie auf jeden Fall ernst nehmen. Dean, ich habe ja da vorhin gesagt, 81, sehr erfolgreich, dein Film. Bist du jetzt ein Cowboy geblieben? Das Jahr 82 ist ja schon ganz schön alt. Was gab es inzwischen?
2: Nein, ich bin nicht ein Cowboy geblieben. Das war nur eine Rolle in einem Film. Und ich freue mich sehr, dass das so einen Erfolg gehabt hat. Aber jetzt bereite ich einen neuen Film für die DEFA vor. Ich schreibe ein Szenario über die gegenwärtige Situation von den Indianern in meinem Land. Ein Film mit Humor, mit Spannung, mit Abenteuer und auch mit einem politischen Inhalt.
1: Ja, da möchte ich euch noch sagen, man sagt so, wir haben heute ausgesprochen Schwein gehabt, dass du heute hier im Studio sein kannst. Du bist nämlich jeden Tag sonst unterwegs, Pressefesttournee, sehr anstrengend. Warum machst du das?
2: Die letzten 2 Jahre, ich habe meine ganze Zeit für meinen Film gewidmet und da, klar, man kann nicht ins Kino gehen, jeden Abend zu sehen, die sofortige Reaktion von einem Publikum, und das macht viel Spaß jetzt. Es gibt eine Möglichkeit, mit Hunderttausenden von DDR-Bürgern einen persönlichen Kontakt zu haben, jeden Abend, und das ist sehr wichtig und es gefällt mir sehr.
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1: Hören Sie jetzt den Leiter des Amtes für Wasserwirtschaft, Diplom-Ingenieur Rochlitzer, zum Stand der Wasserversorgung in der DDR.
2: Liebe Zuschauer, viele von Ihnen werden sich die Frage gestellt haben, ob sich die Sorgen der Wasserwirtschaft in den letzten Tagen etwas vermindert haben, da es doch in vielen Gegenden der Deutschen Demokratischen Republik Niederschläge manchmal sogar recht reichlich gab. Nun, ich muss Sie leider etwas enttäuschen. Die Niederschläge haben zwar die Wasserführung in einigen Gewässern geringfügig aufgebessert, aber im Allgemeinen hält die sinkende Tendenz weiter an. Als Beispiel darf ich die Elbe anführen, die wichtigste Wasserversorgungsquelle unserer Republik, die anstelle der 7 Milliarden Kubikmeter Abfluss, die bis 31. Juli gebracht werden sollten, nur 4 Milliarden gebracht hat. Ähnlich sieht es in vielen anderen Gewässern aus. So haben wir an der Neiße, an der Aller und an der Helme den bisher überhaupt niedrigsten Wasserstand zu verzeichnen. Es ist verständlich, dass sich die niedrige Wasserführung auch auf den Grundwasserstand auswirkt. Und das ist besonders in den Gebieten, die flachliegende Wasserfassungen haben, zu Schwierigkeiten kommt. Das betrifft insbesondere die Südbezirke, Gera, Suhl, Erfurt, Karl-Marx-Stadt, zum Teil auch Dresden und Cottbus. Die Bevölkerung hat eine große Initiative entwickelt, um den örtlich auftretenden Schwierigkeiten zu begegnen. Sehr begrüßenswert ist die Initiative der Werktätigen der wassernutzenden Industriebetriebe, die aus der Frostperiode des vergangenen Jahres Schlussfolgerungen gezogen haben und sich gründlich auf einen sinkenden Wasserstand vorbereitet haben. Allerdings kann ich nicht verschweigen, dass eines der wichtigsten Probleme der Wasserwirtschaft in der Deutschen Demokratischen Republik, nämlich das Abwasser, uns sehr ernste Sorgen bereitet. Durch die sinkende Wasserführung wächst die Konzentration der Abwässer und damit die Schwierigkeit, dieses Wasser für den unterliegenden Nutzer wieder zu verwenden.
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Der erste Gruß gilt heute unseren Stammhörern und vor allem jenen, die bereits uns regelmäßig hören. Recht herzlichen Dank dafür. Walter Kubitschek, herzlich willkommen bei uns in der Schlagerbühne.

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1: Das Elbe-Kraftwerk Fockerode bei Dessau. Wichtiger Energielieferant für ein großes Industriegebiet. Nur eine gleichbleibende Kühlwasserversorgung aus der Elbe garantiert die Energieerzeugung. Wegen des sehr niedrigen Wasserstandes haben die Kraftwerke geeignete Vorkehrungen getroffen. Ein Schwimmbacker bewahrt das Einlaufbecken vor dem Versanden. Dadurch kann das Elbwasser ungehindert zulaufen. Trotz der Trockenheit können so die Kraftwerke in Fockerode die volle Strommenge in das Netz.
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1: Das Elbe-Kraftwerk Fockerode bei Dessau. Wichtiger Energielieferant für ein großes Industriegebiet. Nur eine gleichbleibende Kühlwasserversorgung aus der Elbe garantiert die Energieerzeugung. Wegen des sehr niedrigen Wasserstandes haben die Kraftwerke geeignete Vorkehrungen getroffen. Ein Schwimmbacker bewahrt das Einlaufbecken vor dem Versanden. Dadurch kann das Elbwasser ungehindert zulaufen. Trotz der Trockenheit können so die Kraftwerke in Fockerode die volle Strommenge in das Netz.
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0: Wichtiger Mann bei Amiga, dem staatlichen Schallplattenlabel der DDR, Dr. René Büttner. Neuveröffentlichungen stellte er vor im Jugendclub des Fernsehens der DDR 1981.
1: Das ist alles in Tüten. Das ist eine LP, die heißt 100.000 Urgewalten. Und neben diesen Gewalten und dem Bermuda-Dreieck und anderen auch Glaube an dich.
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1: Ja, an die Musik unserer Gruppen glauben neuerdings nicht nur sie selbst, sondern auch die Fans. Ich möchte euch noch drei weitere Tipps geben. Zum einen auf die vierte LP von Karat hinweisen, die vor etwa einem Monat erschienen ist und sich einen ungeheuer großen Publikumskreis inzwischen erkämpft hat. Kann ich euch sehr empfehlen. Weiter auch, ist interessant, neu und lohnt zum Zuhören, Reinhard Lacourmi auf einer ganz anderen Strecke, auf dem Gebiet der elektronischen Musik. Die Platte heißt Das geheime Leben. Wir haben so vorsichtshalber, damit man auch weiß, was gemeint ist, noch dahinter gesetzt Electronics. Und als drittes, wir haben vorhin auch über das Pioniertreffen gesprochen. Es gibt einen Liedermacher unseres Landes, der sehr viel für Kinder und Pioniere natürlich macht, Gerhard Schöne. Ein Titel, Jule wächst sich nie, die erschreckliche Moralität eines Pioniers, der sich nicht wächst. Es geht aber alles gut aus. Und das die kleinen Tipps für das, was man sich bei uns erwerben kann. Es gibt eine interessante musikalische Rubrik, die wir haben, und zwar, wo wir auf internationale musikalische Tendenzen aufmerksam machen. Wir haben heute wieder was dabei aus Schweden von der Gruppe Secret Service mit dem Titel Oh Susie.

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1: Das wäre ein Meisterstück.
0: Nein, ein Stürmer und ein Dränger, so wie ich, kann doch nicht länger dumme Schüler korrigieren.

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2: Tja, wieder mal ein Blick zwischendurch auf die Uhr. Das ist genau 13:30 Uhr, 1:30 Uhr. Und schon wird gegrüßt und geküsst. Viele liebe Grüße und Küsse an Schatz Uwe in Köthen von seinem Mäuschen Wonny aus Krüchern, die ihn sehr, sehr lieb hat und ihn gegen keinen anderen Mann der Welt tauschen würde. Ja, ein sehr aussagekräftiger Gruß, denn wie traurig ist beispielsweise folgendes Tauschgeschäft: habe für meine Frau eine tolle automatische Waschmaschine bekommen. Wirklich ein ungewöhnliches Tauschgeschäft.
3: Ja, dann schon eher, um in unserem Metier zu bleiben, tausche einen Nachtdienst gegen zwei Frühprogramme.
2: Ja, der Uli hat recht, da muss man nämlich so früh aufstehen, was schwerer fällt, als sich früh hinlegen, nicht?
3: Gute, mit Familie aus Leipzig, Irina Nüsse, die sich bitte bald mal melden soll, weil Frank nicht mehr warten kann, obgleich sie eben sagte, dass er warten soll, aber so lange...
2: Da meint man fast, die Irina sagt sich, der kann lange warten, nicht?
3: Manuela Grebe grüßt Soldat Holger Börner, der nicht wieder den Zapfenstreich vergessen soll.
2: Ja, einst trieb ja die Marketenderin auf den Streich oder Schlag hin den Zapfen ins Spundloch des Schankfasses.
3: Und damit wurde der Ausschank eingestellt.
2: Und daher stammt ja auch der Ausdruck Zapfenstreich. Übrigens steht da, Topfen hüllt den Stein der Weisen.
3: Ja, und die Kneipen sind die Friedhöfe der guten Vorsätze. Holger, können wir nur wünschen, dass die Nacht nicht an den Tag kommt. Ein Umtrunk also, eine Maßnahme, kann noch zu einer weiteren
2: führen. Ja, allerdings. Seit einiger Zeit ist Kai Stammhörer unserer Sendung. Alpha Will wünscht er sich und formuliert sein Anliegen so: viele liebe Grüße vom Unteroffizier Kai Stefan an Petra in Lübau, Gabi in Weiersdorf, Ines in Schönbach, Bärbel und Daniela, Katrin in Neugiersdorf, also ein rechter Mädchenfreund der Kai.
3: Karl-Heinz, er beugt vor, nur keinen Korbalzahn, sondern besser Hahn im Korb.
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Die aktuelle Kamera, der Jingle von Horst Krüger aus den späten 80er Jahren. Aber, das wäre der Feindsender gewesen. Hier ist das Original.

0: 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Jugendliches Programm gab es abends auf den Frequenzen von Stimme der DDR und dem Berliner Rundfunk, das Jugendprogramm.
1: Wie falsch es ist, die Soulmusik nur den schwarzen Musikern zuzuschreiben, beweist immer wieder eine weiße amerikanische Gruppe. Dass sie nicht nur Elemente der Soul- und Jazzmusik verwendet und verarbeitet, sondern auch das Spiritual in ihre Lieder mit aufnimmt, zeigt vor allen Dingen ein Titel. Er wurde gewünscht von Maria, Klaus Nappmann und Bernd Fröhlich aus Freiburg. Deep Purple ist gegenwärtig eines der populärsten Ensemble in Westeuropa. Die Liedertexte von Deep Purple sind recht vielfältig und ziemlich kompliziert, selbst wenn es ihnen um gewöhnliche Dinge geht. Ihre Leitmotive sind Entfremdung, Einsamkeit und Sehnsucht. Tja, Sehnsucht hatten auch unsere Wünsche heute nach Deep Purple.

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1: Die zentrale Wetterdienststelle der Deutschen Demokratischen Republik teilt mit, dass der gestrige Sonnabend mit Rekordtemperaturen bis zu 37 Grad der bisher heißeste Tag dieses Jahres war. Heute waren die Temperaturen infolge stärkerer Luftbewegung nicht mehr ganz so hoch wie gestern, überstiegen jedoch in vielen Orten immer noch über 30 Grad. Heute Abend um Mitternacht rechnen die Meteorologen mit dem Auftreten einzelner örtlicher Gewitter. Für morgen erwarten sie die zuvor kühlere Luft. Auch in Westdeutschland waren am Wochenende Hitzerekorde zu verzeichnen. Das gesamte Ruhrgebiet lag unter einer windstillen Dunstglocke. In Nordrhein-Westfalen wurde die Wasserzufuhr für die Industrie rationiert. Vor allem aus dem Raum Siegen wird eine große Wassernot gemeldet. Schwimmbäder dürfen nicht mehr nachgefüllt werden. Autowaschen wurde verboten.
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0: Radio DDR1 hieß ab 1990 Radio Aktuell. Radio
1: Aktuell. 4.19 Uhr ist es geworden, 4.19 Uhr. 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Es ist 4.27 Uhr, 3 Minuten vor 5.
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1: 4.30 Uhr, Radio Aktuell.
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0: Die lange Geschichte des Jugendfernsehens der DDR, der Jugendclub im Zweiten, 1981, Alexander Lehmberg mit der Drahtdisco.
1: Unsere Drahtdisco, drei Titel zur Auswahl und einer wird dann, so wie ihr es wollt, am Schluss unserer Sendung gespielt. Und da würde ich jetzt mal drum bitten, um das Band, da ist es schon. Ich glaube, wir machen euch das heute nicht leicht, denn hier ist schon unser erster Vorschlag. Das war Rund aus Neubrandenburg und Marburg.

0: Ja, das waren sie also, unsere drei Vorschläge für die Drahtdisco. Geht ganz schön los, nicht? Und sagt uns also, welcher Titel am Ende unserer Sendung stehen soll. 6761443, unsere Telefonnummer wie immer, aber wir wiederholen es trotzdem gern nochmal.
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0: 1993, Jugendradio DT64 auf Astra.
1: Uhr und 40 Minuten haben wir es inzwischen. Seit knapp 6 Stunden sendet DT64 nicht nur auf Mittelwelle 1044 Kilohertz, sondern auch aus dem All, nämlich vom Satelliten. Und der heißt Astra 1B, Tonunterträger von Premiere. Und genauere Informationen gibt's gleich nach den Stranglers und Uptown.

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0: Jürgen Walter in den 80er Jahren im ausverkauften Palast der Republik. Seine Show Ich Bin.
1: Wissen Sie, wie eine Show gemacht wird? Man braucht dazu die Idee. Musik, Texte, also Lieder, Ballett. Aber sagen muss man auch was. Aber was? Herr Walter, wo lassen Sie denn denken, fragte einer, als ich den Einfall hatte. Ich bin. Kaum gesagt, wurde mir schlecht. Was soll denn das heißen, sagte der. Natürlich bist du. Du bist du, wer denn sonst? Das ist dein Einfall. Natürlich. Es ist keine Kunst zu sagen, ich bin. Man muss sein. Leicht ist es nicht. Schon in der 5. Klasse stand auf meinem Zeugnis, er ist fleißig, aufmerksam, hilfsbereit. Aber er fügt sich nicht ins Kollektiv. Immer hat er eine eigene Meinung. So bin ich geblieben. Also, ich stehe hier vor Ihnen. Sie sind hier. Stellen Sie sich vor, ich wäre nicht gekommen. Noch peinlicher, Sie wären nicht gekommen.

Berliner Rundfunk, Jürgen Karnay, 25. Januar 1987. So, und damit ist es wieder mal soweit. Hallo und herzlich willkommen. Hits vergangener Tage zum Mitschneiden. Und heute also auch wieder unter dem Motto, lieber alte Platten als alte Witze. Sie merken also schon, Jürgen Karnay sitzt am Mikrofon. 15 Stücke haben wir rausgesucht. Und es geht los mit John Fred and his Playboy Band. Heute sind sie vergessen, aber ihr einziger großer Hit aus der Mitte der 60er Jahre dürfte dem einen oder anderen noch ein Begriff sein. Judy in the Skies. Und nun Rock'n'Roll im Block. Drei Männer des Rock'n'Roll sind angesagt. Little Richard, Carl Perkins und Chuck Berry. So, das waren also drei Herren des Anfangs unserer heutigen Rock'n'Roll-Musik. Wir haben nun zwei Männer, die zunächst mal durch ihre eigenwillige Stimme auffielen. Reinhard Lacomi ist der eine und der andere Mann ist Adamo, Salvatore Adamo, der bei einem Talentewettbewerb in Belgien entdeckt wurde. Er galt lange Zeit als einer der erfolgreichsten französischen und belgischen Schallplattenkünstler und hat kurioserweise als geschätzter Chanson-Interpret auf der einen Seite Karriere gemacht mit für ihn untypischen Titeln. Und einen davon haben wir heute hier, nämlich Ein kleines Glück wird einmal groß. Und das Lied von Lucky heißt Autofahren. Also Reinhard Lacomi und Adamo.

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Sie kamen auf Schienen und Flüssen daher, durch alle Länder gefahren. Er rührte an den Schlaf der Welt mit Worten, die wurden Brot. Und Lenins Worte wurden Armeen gegen die Hungersnot. Er rührte an den Schlaf der Welt mit Worten, die wurden Maschinen. Wurden Traktoren, wurden Häuser.

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1: DT64, was heißt denn diese Abkürzung?
2: Weiß ich nicht.
1: DT64?
3: Ja, das ist doch vom Radio. Jugendsendung.
1: Ja, aber was heißt DT64?
3: Vielleicht ist das der Anfang, wo die Sendung begonnen hat.
4: DT64 heißt Deutschlandtreffen 1964. Über eine halbe Million FDJler reisten damals im Mai nach Berlin, trafen sich mit Jugendlichen aus der BRD, Westberlin und sozialistischen Ländern und zeigten, wie sehr sie sich mit ihrem Vaterland verbunden fühlen. Eigens für dieses Treffen wurde ein Radiosender eingerichtet, DT64. Und er war damals mit dabei, Kalle Neumann.
5: Die ersten Moderatoren für die erste Nachtsendung. Das war ja eine Einrichtung DT, die eigentlich nur für ein paar Tage gedacht war. Aber wir haben unsere Gäste in der Stadt begrüßt, wie sie ankamen mit Güterwagen, und wir haben sie dann bis zum Abschied mit DT64 begleitet. Und dann war erstmal eine Weile zu, aber die Resonanz war so ungeheuer, dass alle sagten, müsst ihr weitermachen. Und bis heute Jugendradio DT, DT64. Der Kundendienst von DT64 war geboren, war das erste große Erlebnis. Das andere, wenn Feierabend war und ich wurde abgelöst von dem Frühmoderator, unser heutiger Intendant Hannes Potters ist es übrigens gewesen, kam ich nach Hause und vor unserem Wohnhaus stand eine riesige Bühne und da war natürlich von morgens bis abends Rami Demi. Also ich habe schon eine ganze Menge erlebt da. Also wir haben eine neue Sendung hier beim Berliner Rundfunk, Kalles Hitparade, ein Abend für die reifere Jugend. Da spielen wir die Schlager, Jugendlieder, Volkslieder aus jener Zeit und da melden sich tatsächlich die alten FDJler, die hier 64 in Berlin zu Besuch waren. Wie Thierry Tomba, Gitarren heller klingen, Musikanten fröhlich singen oder damals war schon aktuell Roland Neudert, Hartmut Eichler, Bärbel Wachholz, die kennt man alle noch, fast alle noch aktiv.
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1: Brandenburg A9, Nürnberg, Berlin. Hinter der Anschlussstelle Rabenstein-Fleming, Sperrung der Richtungsfahrbahn zur Bergung von Unfallfahrzeugen.
2: Frühzeit bei Radio Aktuell. Am Mikrofon begrüßt Sie André Tonn. 10 Minuten nach 5 ist es, 5:10 Uhr.

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1: Hier am Bahnhof beginnt die fast 22 Kilometer Strecke der Thüringer Waldbahn. Seit der Eröffnung der Thüringer Waldbahn Ende der 20er Jahre kostet eine Fahrt nach Tabatz 1,30 Mark. Dafür erlebt man etwas inzwischen völlig Einmaliges. Wegen der gestaffelten Preisstufen wird hier noch vom Schaffner kassiert.

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1: Das waren unsere Programmhinweise zum Ausgang unseres Frühprogramms, das wir beschließen wollen mit Musik. Ich sage im Namen aller Beteiligten schönen Mittwoch und mit Regina Toss. Danke.

0: Peter Spatzek, geboren 1930, Journalist in der DDR. Viel unterwegs heißen seine Erinnerungen. Seine Kindheit verbrachte er in der Zeit des Faschismus, sein gesamtes Arbeitsleben in dem Sozialismus der DDR, das Alter in der kapitalistischen Bundesrepublik. Ein Bericht aus Mosambik um 1974.
1: Und auch jetzt, nachdem die von der Frelimo geführte Übergangsregierung schon mehrere Tage im Amt ist, bietet Lorenzo Marques das Bild einer geradezu alltäglichen Geschäftigkeit wie in jeder beliebigen Großstadt. Sicher hängt das zum Teil damit zusammen, dass die schlimmsten Scharfmacher nach ihrem gescheiterten Putschversuch das Weite gesucht haben. Und noch immer sind die Maschinen in Richtung Übersee voll ausgebucht. Im Handumdrehen standen wir im Mittelpunkt einer immer größer werdenden Kundgebung mit Viva Frelimo, Viva Zamora Machel, Viva Mosambik.
2: Viva Frelimo!
3: Viva!
2: Mosambik Independente!
3: Viva!
2: Mosambik Livre!
3: Viva!
4: Viva Afrika!
1: Man kann gut verstehen, welche Hoffnungen die Menschen in diesen Vierteln mit dem Sieg der Frelimo verbinden. Es ist ein Elend, wie ich es aus anderen afrikanischen Ländern nicht kenne. Armselige Hütten, von denen man sich kaum vorstellen kann, dass darin jemand lebt.
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0: Die erste Ausgabe von Jürgens Radioshow mit Jürgen Karnay auf dem Berliner Rundfunk vom 11. Januar 1987.
1: Wir haben ja das Jubiläumsjahr dieser Stadt, aus der wir das Vergnügen haben zu senden. Und natürlich wird auch die Radioshow 87 dabei sein bei den Höhepunkten an den Wochenenden hier in Berlin. Wir haben noch einen dritten Mitschnitt, Uli, und zwar ist es Uriah Heep. Und das ist eigentlich, glaube ich, sowas für die Damen und Herren so in meinem Alter. Mitte, Anfang der 70er, ne, als wir alle noch richtig drauf gestanden haben, da war das eigentlich die Band. 1970 haben sie sich gegründet. Uriah Heep ist übrigens der Titel einer Figur von Charles Dickens. Und ja, sie waren eigentlich so eine seichte Schwermetall-Band, kann man, glaube ich, zusammenfassend sagen. Und Rolling Stones Leser, also dieses großen Musikmagazins, sagten, wenn man sie mag, Uriah Heep, dann mag man sie eben. Und wenn man Musik mag, dann mag man sie nicht. Wie dem auch sei. Hier ist ein Klassiker, Lady in Black.

Das war Uriah Heep und Lady in Black. Am 27.12. gab es Popmusik mit K&K. Wir hatten dort ein Rätsel und des Rätsels Lösung möchte ich verkünden. Es waren folgende vier Wörter, die wir gesucht haben. Träume, Wind, Paradies und Souvenir. Und wie wir versprochen haben, wird Herbert Küttner Gewinner nennen und ich auch, damit also wirklich alle wissen, was sie gewonnen haben. 160 Poster-Gewinner, die auch Autogrammkarten bekommen und Souvenirs und viele Sachen sind bereits abgeschickt und informiert worden. Und die Hauptgewinne möchte ich jetzt bekannt geben. Der erste Anrufer an diesem Abend war Karin Maletzki aus Demmin. Sie gewinnt eine LP und ein T-Shirt von Jürgens Radioshow. Der zweite Anrufer war Sven Mund aus Berlin. Er bekommt eine Langspielplatte. Dann gab es für interessante Fragen auch Preise. Und da haben wir uns entschieden für Ralf Borowski aus Rudolstadt. Er bekommt eine Langspielplatte. Hartmut Schierhorn aus Erfurt ebenfalls eine LP. Und Manuela Schau aus Potsdam bekommt den riesengroßen, den überdimensionalen, den Überaufkleber der Sendung Glück muss man haben und diverse Autogrammkarten von vielen, vielen Interpreten, die so etwas freundlicherweise hier bei uns hin und wieder hinterlegen. Dann möchte ich noch ganz schnell in eigener Sache etwas sagen. Der 27. ist also damit abgeschlossen. Wir hatten in der Radioshow mal zwei Intim-LPs von Dieter Birr verlost und ich bin eine Schlampe, ich gebe es zu. Ich habe die Briefe verbummelt, sie sind einfach weg. Und ich bitte Annette Janke aus Reichenbach und Kerstin Wuttig aus Helmsdorf ein Lebenszeichen von sich zu geben. Wir wollten erst den Rundspruch der Deutschen Post einsetzen, um vielleicht rauszukriegen, wo sie zu finden sind. Das ist sehr schwierig gewesen. Ich glaube, so ist es einfacher, wenn sie uns hören. Bitte melden sie sich mit voller Adresse, damit wir ihnen endlich die Langspielplatte schicken können. So, das waren nunmehr die Gewinne. Und dies ist Marion Sprave, das ist Perl, Micha Barakowski und die Smokings. 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
1: Radio DDR mit dem zweiten Programm bringt Nachrichten. Die Sowjetunion wird nach den Worten ihres UNO-Delegierten Trojanowski auch künftig den Kampf des Volkes von Simbabwe unter Führung der Patriotischen Front konsequent unterstützen. Soweit die Meldungen, wir kommen zum Wetter. Luftdruck 1014 Millibar gleich 760 Torr fallend. Die Aussichten: in der kommenden Nacht vor allem im Norden und in den westlichen Bezirken noch etwas Niederschlag. Kaum noch Glätte, nur geringer Temperaturrückgang. Meist mäßiger Wind aus Nordost bis Ost. Im Norden und im Bergland zum Teil stark, nachts anhaltend und auf Richtungen um Ost drehend. Morgen starke, besonders im Südosten zum Teil aufgelockerte Bewölkung, nur vereinzelt Niederschlag. Höchsttemperaturen 1 bis 6 Grad. Im Südosten noch örtlich darüber, mäßiger, an der Küste zum Teil starker Südostwind. Und hier noch ein Verkehrshinweis. In Verbindung mit Sprühregen kommt es gebietsweise zu Glatteis. Radio DDR mit seinem zweiten Programm brachte Nachrichten. Abschließend die Zeit. Es ist 15 Uhr und 5 Minuten. 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

0: Pionierleiter, ein angesehener Beruf in der DDR. Ein Pionierleiter wird gefragt.
1: Die Frage ist interessant. Ich habe bisher immer gesagt, und das halte ich auch nach wie vor das Wichtigste, man muss die Kinder lieb haben. Man muss Spaß mit den Pionieren haben. Und ich versuche seit der Zeit, wo ich Pionierleiter bin, das jederzeit voranzustellen. Ich freue mich, wenn die Tür aufgeht, da kommen Pioniere mit ihren Problemen. Wie können wir eine Wandzeitung anfertigen zur Vorbereitung in Dresden? Wie können wir einen Sportvergleich organisieren mit einer anderen Pioniergruppe? Oder wenn Jungpioniere kleine Geschenke basteln in Vorbereitung des 60. Jahrestages der Lenin-Pioniere beispielsweise. Oder wenn ein Gruppenratsvorsitzender im Rat fragt, wie können wir gemeinsam mit der Patenklasse Wandertage organisieren. Ich sage, ich leiste deswegen meinen Beitrag dazu, weil da sicher noch viel andere Leute da mitarbeiten dran. Ich denke an die Gruppenpionierleiter, ich denke auch an andere Mitarbeiter unserer Schulen und auch Pionierhäuser. Ich freue mich immer besonders, wenn ich nach Jahren Pioniere und FDJler, vor allen Dingen FDJler wieder treffe und sie dann erzählen, zeigen und ich kann sehen, was ist aus ihnen geworden. Und ich freue mich immer besonders, wenn auch Pioniere dann aus ihrer Pionierzeit berichten. Und
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0: Kamera.
1: Das Elbe-Kraftwerk Fockerode bei Dessau. Wichtiger Energielieferant für ein großes Industriegebiet. Nur eine gleichbleibende Kühlwasserversorgung aus der Elbe garantiert die Energieerzeugung. Wegen des sehr niedrigen Wasserstandes haben die Kraftwerke geeignete Vorkehrungen getroffen. Ein Schwimmbacker bewahrt das Einlaufbecken vor dem Versanden. Dadurch kann das Elbwasser ungehindert zulaufen. Trotz der Trockenheit können so die Kraftwerke in Fockerode die volle Strommenge in das Netz.
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0: Erinnerungen an den Rundfunk der DDR sind auch Erinnerungen an Murmel, Arnold Fritsch, der viel für den Rundfunk arbeitete, unter anderem, wenn es um Jingles ging.
1: Na, ich bin mit Leib und Seele ein Popmusiker. Und Pop ist die Musik für junge Leute, in erster Linie für junge Leute. Und ich stehe auf dem Standpunkt, das muss auch von jungen Leuten gesungen werden.
2: Sag mal, wie heißt denn eigentlich deine neueste Produktion?
1: Meine neueste Produktion heißt Digitalypso, ist eine Tanzplatte, die sich wieder speziell an das tanzende Bein im Volk wendet. Und wir hören es schon im Hintergrund.
2: Wollen wir mal ein bisschen raufschauen? Jo.

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1: Radio DDR, Sie empfangen die 229. Folge unserer Sendereihe unter dem Motto

Erinnerungen an den Rundfunk der DDR auf DDR 1, Erinnerungen an die Berliner Telefonnummern. Das hier war die Telefonnummer von Jugendradio DT64.

0: 2020 verstarb Jürgen Schulz. Hier hören wir ihn im Palast der Republik.
1: Guten Abend Ihnen allen hier aus dem überaus festlich geschmückten Palast der Republik. Der Berliner Künstlerball hat gerufen und Tausende sind gekommen. Wissen Sie, ja schon allein dieses Wort Ballatmosphäre hat ja einen ganz besonders reizvollen Klang. Und ich kann eigentlich nur hoffen, dass ich vieles von der Stimmung heute Abend auch zu Ihnen nach Hause übertragen möge. Der Palast und viele Berliner Kulturstätten haben sich ein farbenfrohes, ein frühlingshaftes Programm einfallen lassen und ich bin selbst gespannt, was wir heute Abend hier alles noch so erleben werden. Eins weiß ich schon jetzt, es wird sehr viel Schlagerliches sein, es gibt auch Chansonhaftes, Artistisches, Zauberhaftes im wahrsten Sinne des Wortes und auch Modisches. Wir werden versuchen, mit prominenten Künstlern, mit interessanten Gästen ins Gespräch zu kommen. Wir sind außerdem zu Gast im Sport- und Erholungszentrum, im Schauspielhaus und im Friedrichstadtpalast. Wie gesagt, vieles im Angebot. Wir können eigentlich nur so ein paar kleine optische Randnotizen machen, Ballnotizen, wenn Sie so wollen, aber die natürlich in Farbe und für Sie hoffentlich farbig.

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0: 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Ein Ausschnitt aus der aktuellen Kamera.
1: Hören Sie jetzt den Leiter des Amtes für Wasserwirtschaft, Diplom-Ingenieur Rochlitzer, zum Stand der Wasserversorgung in der DDR.
2: Liebe Zuschauer, viele von Ihnen werden sich die Frage gestellt haben, ob sich die Sorgen der Wasserwirtschaft in den letzten Tagen etwas vermindert haben, da es doch in vielen Gegenden der Deutschen Demokratischen Republik Niederschläge manchmal sogar recht reichlich gab. Nun, ich muss Sie leider etwas enttäuschen. Die Niederschläge haben zwar die Wasserführung in einigen Gewässern geringfügig aufgebessert, aber im Allgemeinen hält die sinkende Tendenz weiter an. Als Beispiel darf ich die Elbe anführen, die wichtigste Wasserversorgungsquelle unserer Republik, die anstelle der 7 Milliarden Kubikmeter Abfluss, die bis 31. Juli gebracht werden sollten, nur 4 Milliarden gebracht hat. Ähnlich sieht es in vielen anderen Gewässern aus. So haben wir an der Neiße, an der Aller und an der Helme den bisher überhaupt niedrigsten Wasserstand zu verzeichnen. Es ist verständlich, dass sich die niedrige Wasserführung auch auf den Grundwasserstand auswirkt. Und es ist besonders in den Gebieten, die flachliegende Wasserfassungen haben, zu Schwierigkeiten kommt. Das betrifft insbesondere die Südbezirke, Gera, Suhl, Erfurt, Karl-Marx-Stadt, zum Teil auch Dresden und Cottbus. Die Bevölkerung hat eine große Initiative entwickelt, um den örtlich auftretenden Schwierigkeiten zu begegnen. Sehr begrüßenswert ist die Initiative der Werktätigen der wassernutzenden Industriebetriebe, die aus der Frostperiode des vergangenen Jahres Schlussfolgerungen gezogen haben und sich gründlich auf einen sinkenden Wasserstand vorbereitet haben. Allerdings kann ich nicht verschweigen, dass eines der wichtigsten Probleme der Wasserwirtschaft in der Deutschen Demokratischen Republik, nämlich das Abwasser, uns sehr ernste Sorgen bereitet. Durch die sinkende Wasserführung wächst die Konzentration der Abwässer und damit die Schwierigkeit, dieses Wasser für den unterliegenden Nutzer wieder zu verwenden.
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0: Beim Rocksommer 1988 kam in Berlin auch Katharina Witt zu Wort. Wir erinnern auf DDR 1, Mediengeschichte.
1: Es stimmt, es ist wirklich völlig neu und mein Herz rutschte immer tiefer, je näher der Augenblick kam. Aber ich denke, dass es bis jetzt ganz gut über die Bühne gegangen ist und es ist eine Wahnsinnsstimmung. Und natürlich sind die Leute da, um die Musiker und die Gruppen zu sehen.
2: Wie bist du mit dieser Stimmung fertig geworden? Es sind ja nur mehrere Eisarenen, vor denen du hier stehst.
1: Naja, ich denke ganz gut. Ich denke, dass sie mir über meine erste Klippe hinweggeholfen haben. Und ich war froh, heute dabei sein zu können.
2: Ist das für dich hier eine Pflicht oder eine Kür?
1: Auf jeden Fall eine Kür. Man hatte mich gefragt, ob ich es gerne machen würde. Und ich habe natürlich sofort gesagt, weil doch der Anlass, dass wir alle für den Frieden sind, für mich doch sehr wichtig war. Und ich bin glücklich, dass ich hier mitmoderieren kann.
0: Auf der Bühne unter anderem die Rainbirds, Fischer Set und Ausgebuht wurden City. Hinter der Bühne sah man Klaus Frage und Katja Epstein. Und es rockte zum Finale Bryan Adams.

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1: Nachrichten. Dem Bundesamt für Verfassungsschutz sollen die Namen sämtlicher 103.000 ehemaligen hauptamtlichen Stasi-Mitarbeiter bekannt sein. Sie hörten Nachrichten, Redaktion Uwe Winkler. 4.57 Uhr, noch 3 Minuten bis 5. 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

0: Er schrieb die Moorsoldaten, war Intendant des Deutschen Theater Berlin. DDR1 erinnert an Wolfgang Langhoff. Die Eröffnungsrede der Mahn- und Gedenkstätte Buchenwald.
1: Wir, die wir heute erneut unsere unverbrüchliche Einheit und solidarische Verbundenheit bekräftigen, rufen Europa und der ganzen Welt zu. Wenn wir uns gemeinsam schützend vor das Leben stellen, wird Frieden sein in der Welt.
2: Als ich dort oben stand auf dem Ettersberg, hinter mir das herrliche Denkmal Fritz Krämers, das die Leiden, den Kampf und den Siegeswillen der Konzentrationslagerhäftlinge zum Ausdruck brachte. Als ich über das schöne deutsche Land blickte bis hinunter nach Weimar, wo unsere großen deutschen Geister lebten und wirkten, Goethe und Schiller, da erinnerte ich mich an meine eigene Konzentrationslagerhaft, die ich in dem Teil Deutschlands verbrachte, in dem heute wieder alle diese Kräfte zum Zuge kommen wollen, die uns in jenes unsagbare Elend der Hitlerzeit und des Zweiten Weltkrieges geführt haben. Und deshalb steht heute vor jedem deutschen Künstler wieder die gleiche Frage, die auch damals vor mir stand. Mir ist die Entscheidung nicht schwer gefallen. Ich saß im Lager und in den Baracken neben mir, gequält, geschlagen, gefoltert und gepeinigt, saßen jene Arbeiter- und Bauernfunktionäre, die heute meine Regierung sind, die heute mit mir gemeinsam die Geschicke unseres Volkes in die Hand genommen haben. Draußen aber, um den Stacheldraht herum, stand die SS und jene, die hinter der SS standen. Und diese Kräfte sind es wieder, die heute unter Berufung auf Goethe oder unter Berufung auf den Frieden das deutsche Volk in einen neuen dritten unheilvollen Krieg zerren wollen. Wem kann ich leichter glauben? Welches Wort Friede wiegt schwerer auf der Waage unserer Erfahrungen und unserer Erlebnisse? Nun, ich glaube, mir konnte die Wahl damals und auch heute nicht schwer fallen. Aber alle deutschen Künstler sind heute aufgerufen, sich sehr wohl zu überlegen, den Unterschied zwischen Worten und Handlungen. Es soll nicht wieder so kommen, dass sie eines Tages mit Matthias Claudius sagen müssen, es ist Krieg. Es ist leider Krieg und ich begehre nicht Schuld daran zu sein.

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1: Wie das Amt für Wasserwirtschaft der Deutschen Demokratischen Republik mitteilt, sinkt der Wasserstand der Elbe im Raum Dresden infolge der nur unwesentlichen Niederschläge am Wochenende weiter ab. Die Wasserläufe in den drei Thüringer Bezirken haben wieder Niedrigwasser. Im Bezirk Erfurt wurden 38 neue Staue errichtet, sodass die Landwirtschaft zusätzlich Wasser zur Beregnung erhält.
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0: DDR1 mit Erinnerungen an den Rundfunk der DDR und an eine erfolgreiche Band Reggae Play.
1: Die Reggae Play haben ja vor 5,5 Jahren mit ihrem Auftauchen in der Rockszene unheimlich Furore gemacht. Obwohl, eigentlich hatte einen gar nicht so sehr die Musik vom Hocker gerissen. Viel interessanter und packender waren die Aktionen der Band. Lutz Winkler, der Sänger, eine richtige Ölknudel, hat mit seinen Kollegen auf der Bühne Mittel aus der Schauspielkunst, szenische Mittel, wie man sagt, und kabarettistische Mittel benutzt. Der Spaß, den die Musikanten von der Bühne runterbringen, kommt also zustande, weil dufte Musik und Bewegung zusammenwirken und natürlich Kostüme und Masken das ihrige tun. Tja, und bis heute betreibt die Drei-Mann-Band das Ganze mit Konsequenz und wachsender Meisterschaft.

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1: Immer unterhaltsam, Harald Schmidt. Diesmal in einem ausgesprochen langweiligen Interview der badischen neuesten Nachrichten.
2: Und nun das Dossier.
1: Eine Isabel Steppeler vom Feuilleton bemüht sich angestrengt, allzu Eckiges aus dem Gespräch herauszulassen. Unter anderem fragt sie Schmidt, ob es Fragen gibt, die ihn nerven.
3: Nee. Weil dann darf ich kein Interview machen. Das lässt sich ja gar nicht vermeiden.
4: Ja, ja.
3: Und es geht ja heutzutage auch wirklich um das Beballern der Kundschaft.
4: Ja.
3: Entweder sie ballern oder sie lassen es ganz bleiben.
4: Ja.
3: Aber das Reduzierende...
4: Das gibt's nicht so. Mhm.
3: Meiner Meinung nach funktioniert das
4: ja,
3: nicht mehr.
4: Ja.
3: Zumal ja die meisten anderen auch ja schon selber alles machen. Instagram und so weiter. Ne?
4: Ja, ja. Ich glaube, sie haben gar keinen Instagram-Account.
3: Nirgends. Kein.
4: Ja.
1: Da bin ich ja fast geneigt, dem klugen Mann auch mal eine Interviewanfrage zu schicken.
3: Ich glaube natürlich an ein Leben nach dem Tod und auch schon in Teilen an ein Leben vor dem Tod. Aber das ist auch nicht für alle möglich. Ja, das hängt natürlich von der Berufswahl ab und auch ein bisschen von der geografischen Gegebenheit und der Einkommenslage.
1: Ja. Harald Schmidt, ein kluger Mann. Es wird regional. Karlsruhe, die Residenzstadt.
3: Breite Straßen. Residenziöse Gebäude und natürlich, man hat immer das Gefühl, hier wird das Recht sekündlich umgesetzt, ja.
4: Mhm.
3: Bundesgerichtshof, Bundesverfassungsgericht, diese ganzen, die ich gar nicht auseinanderhalten kann, ja. Und ich kenne halt nur den Satz, da gehen wir bis nach Karlsruhe. Ich finde, Karlsruhe hat eine gute Größe, weil es auch die Lage ist, die Nähe zu Frankreich, der Schwarzwald. Die Schweiz ist nicht weit, also es ist auch ein guter ICE-Bahnhof. Momentan jetzt ein bisschen lädiert durch den Umbau, aber das ist ja auch so ein deutsches Phänomen. Wird nichts renoviert, heißt, ihr müsst auch was machen. Wird renoviert, heißt es, überall Baustellen. Also wie man es macht, ist es nicht recht. Ich bedauere ein bisschen, dass es keine Gepäckaufbewahrungsfächer mehr hier gibt.
4: Ist das so?
3: Nee, gibt's nicht mehr.
4: Dafür haben wir einen riesen Fahrradbahnhof.
3: Ja.
4: Wo ich mich nie trauen würde, wahrscheinlich auch nie einen Platz finden würde, ein Fahrrad hineinzuhieven.
3: Ja, keine Ahnung. Also ich fahre nicht mit dem Fahrrad.
4: Ja.
3: Ich musste ja früher notgedrungen Fahrrad fahren, als ich in der Schule war. Und ich fahre jetzt, wann immer es geht, eigentlich mit ÖPNV, heißt das so?
4: Öffentlicher
3: Personennahverkehr.
4: Ist das ein Spaß?
3: Öffis. Ja, ich genieße es sehr, weil ich mag zum einen die doch generell eher schlechte Laune, die da herrscht, ja. Und ich mag es auch jetzt diese neue Auseinandersetzung zwischen E-Bikes, zwischen Kinderwagen, zwischen E-Roller und Rollatoren, die um diesen Platz kämpfen an den Klappsitzen.
1: Smalltalk muss man sich leisten. Zum Fernsehen.
3: Das Fernsehen ist für mich als Medium komplett uninteressant geworden. Es ist nicht schnell genug, ja. Ich brauche es nicht und es lohnt sich auch finanziell für mich nicht mehr.
4: Ja.
3: Es ist ja heute im Fernsehen nichts mehr zu verdienen. Ich kriege Tränen in die Augen, wenn ich die Summen sehe für die Kollegen, die große Shows moderieren, teilweise arbeiten. Dafür wären wir ja früher nicht mal aufgestanden.
2: Das
3: generell ist es bei mir so, wenn auf irgendetwas so kollektiv eingedroschen wird, bin ich sofort dafür. Bin seit neuestem auch großer Fan von Greta.
4: Ach was?
3: Ja, die mir auf den Keks ging, also noch Strikes davor, das Kohlskrieg vor der Klimat, mit dem Pappschild. Und das war ja die Zeit, als wirklich nebendran Speed-Dating war.
4: Ja.
3: Von der Leyen, Merkel, alle, man kam gar nicht schnell genug neben mir auf die Couch. Jetzt zieht die das konsequent weiter durch, plötzlich ist die böse Greta. Mhm. Sag ich genau, my kind of woman.
5: How dare you?
1: Lassen wir es romantisch werden, musisch, Richard Wagner.
4: Richard Wagner.
3: Grüße bitte. Ach so, Richard Wagner, ja.
4: Ich finde es lustig, dass wir über Richard Wagner zusammengekommen sind. Wir haben ein Telefoninterview geführt mit Blick auf Ihren Auftritt hier in Karlsruhe mit Klaus-Florian Vogt, Wagner zu dritt. Jobst Schneiderath heißt
3: er. Grandioser Pianist. Ja.
4: Und ich möchte jetzt nicht so weit gehen zu sagen, Richard Wagner ist ein Türöffner, aber vielleicht ist es andersrum so, korrigieren Sie mich, oder was erfahren Sie? Sie sind jetzt schon einige Male mit diesem Programm unterwegs.
3: Ja.
4: Unser großes Haus war voll, das erlebt man bei einem Gesprächsliederabend quasi nie. Haben Sie den Eindruck, dass Sie Leute für Richard Wagner begeistern durch dieses Format?
3: Nein, das Publikum kam wegen Klaus-Florian Vogt. Es kamen auch einige Fans von mir, die, glaube ich, ein bisschen irritiert waren an dem Abend. Aber ich habe das ja genau gesehen. die Leute waren, sind teilweise in so eine Art Meditation versunken, als er gesungen hat. Und als er zum Schluss den Lohengrin gesungen hat, in fernem Land,
4: ja, die Gralserzählung.
3: Da waren die Leute wirklich ergriffen.
4: Ja.
3: Ja, man muss mit diesem Wort vorsichtig sein, aber ich habe das genau gesehen. Mhm. Die Leute wollten, es war eine große Kennerschaft im Publikum. Ich habe auch gehört, hier gibt's eine, haben Sie mir, glaube ich, gesagt, hier Wagner-Gesellschaft
4: oder so. Genau, es gibt so, einen Wagner-Verband, alte Tradition.
3: Ja, und es waren wirklich Experten da. Und ich habe ja dann zu Beginn des zweiten Teils so eine kleine Konferenz gemacht, wo da hatte gerade Manuel Hagel das Problem mit den braunen Haaren.
4: Richtig.
3: Und den braunen Augen, wo Gutes ich dann Thema, sagte, das geht heute nicht mehr. Ich komme allerdings aus einer Zeit, wo man damit aufgewachsen, dass es hieß, natürlich kommen die schärfsten Luder aus dem katholischen Mädchengymnasium. Da habe ich einige Herrschaften im Publikum gesehen, die sehr empört guckten und gedacht haben, ich wusste gleich, dass er hier fehl am Platz ist. Ja, aber deswegen habe ich ja gesagt, um denen auch eine Möglichkeit geben, da emotional ein bisschen eine Stufe höher zu schalten. Ja. Aber die Leute wollten Klaus-Florian Vogt singen hören. Und man merkte das auch bei allem, was er angesagt hat. Die Leute kannten die Opern, die Leute kannten die Arien, die Leute kannten zum Teil auch die Aufführungen. Mhm. Denn der Wagner-Freak reist ja hinterher.
4: Ja, absolut.
3: Der Wagner-Freak ist überwiegend vermögend, ja, und ist weltweit unterwegs, um seine Stars zu hören, auch die heterosexuellen Fans.
4: Muss man betonen.
3: Nein, weil die sozusagen dann teilweise finanziell nicht so üppig ausgerüstet sind.
4: Mhm,
3: ja. Aber habe ich jetzt da
4: eine interessante These.
3: Also
4: kriege ich das
3: eine Beobachtung.
4: Ein bisschen ausführen.
3: Evidenzbasiert.
4: Ja, ja.
3: Also ich habe zum Beispiel, ich sage nicht, wo es war, um den Personenschutz zu wahren, drei Herrschaften kennengelernt, die im Privatjet aus New York kamen.
4: Mhm.
3: Und ich sagte, geht's zurück nach New York nach der Aufführung? Und sie sagten, no, to be honest, we go to Buenos Aires to see our next ring. Ja,
4: cool.
3: So. Das finde ich ja eigentlich toll. Mhm. Ne? Wenn ich überlege, jetzt heute an dem Tag, wo wir aufzeichnen, muss unsere Nationalmannschaft mit Lufthansa mit den Passagieren fliegen, mit dem Fan. Ja, also das ist, heißt, da vorne sitzen die Stars und hinten sitzt der Fan. Wo sind wir angekommen in Deutschland?
4: Mhm. Und der Wagner-Fan fliegt allein.
3: Ich sage, je nach Vermögenslage, Erbschaft und ansonsten Hobbys, kommt man da schon auch mal im Jet. Ich meine, es ist ja auch nicht billig. Ich habe auch gehört, zum Beispiel, dass Leute sich Tickets aus Tokio bestellt haben für die Scala in Mailand und gehört haben, Herr Thielemann dirigiert nicht. Abgesagt.
4: Ja, verrückt.
3: So, also das heißt, man fliegt von Tokio und da fliegt man aber nicht mit Flixair, sondern da kann man schon pennen, wenn es halt halb um den Globus geht. Ich finde das aber toll, ja. Es ist auch, ich meine, die haben halt das Geld und ist doch gut, wenn sie für sowas ausgeben. Ja.
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4: Was fasziniert Sie an Richard Wagner?
3: Also die Musik schon auch, ja, aber ich bin da jetzt so ein Greatest Hits auch durch den Arm mit Klaus-Florian Vogt geworden. Ja. Ich warte natürlich auf den Lohengrin und ich warte natürlich auf die Welserufe.
1: Mein Wagner Best of Rienzi, mir ans Herz gelegt durch unseren Hans-Peter Körner.
5: Johann Wolfgang Goethe, über allen Gipfeln ist Ruhe. In allen Wipfeln spürest du kaum einen Hauch. Die Vögelein schweigen im Walde. Warte nur, balde holst du auch.
1: Auf dem von meinem Studiofenster aus gut sichtbaren Kickelhahn ritt der Goethe zu.
3: Aber Sie mögen keine Musicals?
4: Ja, aus irgendeinem Grund habe ich den Fuß noch nicht reingekriegt. Und jetzt ist die Frage für einen Musical-Muffel wie mich, wie steigt man ein? Mit welchem Stück?
3: Was? Also ich würde auf jeden Fall nach London gehen, in ein Musical, was schon gut und gern, sagen wir mal, 3 Jahre, 4 Jahre auf dem Buckel hat oder noch mehr.
4: Ja.
3: Weil, am besten noch an einem Tag, wo die zweimal spielen, in die Nachmittagsvorstellung.
4: Also in die erste.
3: Ein unfassbares, professionelles Verhalten ist, weil alle Mitwirkenden, ja, dankbar sind, dass sie überhaupt einen Job haben. Das, es gibt ja nicht dieses abgefederte System wie bei uns, mhm, halb leere Bude und man sagt, da hat das Bürgertum was zu knapsen. Mhm. Ja, nee, es ist einfach stinköde. Und ich habe teilweise Musicals, das letzte, was ich gesehen habe, Cabaret, habe ich jetzt innerhalb von einem Jahr 5-mal gesehen. In unterschiedlichen Besetzungen. Und die beste Besetzung war sogar die, als der MC, mhm, also der mit der für die Joel Grey den Oscar gekriegt hat, die hat ein sogenanntes Swing gesungen. Das, mhm, heißt, es gibt Leute, die haben alle Rollen in dem Musical drauf. Mhm. Wenn der angebliche Star krank wird oder nicht kann, dann springt der ein. Und das war an dem Tag. Und das war fantastisch. Und das ist ja mit sehr viel Geld verbunden.
4: Ja.
3: Da wird das Theater komplett dafür umgebaut. Da geht man schon mal mit 10 Millionen in Vorlage, mhm, bevor überhaupt der Vorhang aufgeht. Und wenn das Ding nicht funktioniert, ist es nach 14 Tagen weg. Und für die Sängerinnen und Sänger war es das.
4: Ja. Ja.
3: Und was mich immer fasziniert ist, zum Beispiel ein Musical wie Billy Elliot, da hat man dann einfach 12 Sänger, die aussehen wie Bergarbeiter, was das Stück fordert, mhm, aber die halt auch noch tanzen können und in Spagat gehen. Und wenn ein Stück gespielt wird, gab es so ein Gershwin-Musical, wo man einfach 12 Gershwin-Hits zusammengenagelt hat und dann findet man schon eine, mhm, Story, aber man hatte die Musik, da waren dann 12 Revue-Girls, mhm, vonnöten und die haben die dann halt auch.
4: Ja.
3: Ja, ja, das sind dann einfach Tänzerinnen, die aussehen wie Las Vegas Tänzerinnen. Und da ist dann bei uns in den Theatern so dann auch halt oft viel behauptet.
4: Ja,
3: also
4: ja,
3: man muss dann halt glauben, dass die Männer hinter dir her sind.
1: Noch leichter geht es.
3: Ja, die erste Single war Barry Ryan, Eloise. Kennen Sie wahrscheinlich gar nicht mehr. Und die erste
4: Eloise, Eloise.
3: Das ging, glaube ich, auch 7 Minuten oder so. Das war damals schon ungewöhnlich. Ja. Und die erste LP war eine Bee Gees LP. Ich glaube, die hieß sogar Massachusetts.
4: Ach, wie schön.
3: Ich bin mir nicht sicher, ob die, aha, so hieß, aber das war auf jeden Fall drauf.
4: Die sind zu bewundern. Und haben Sie das neue Album von Paul McCartney schon angehört?
6: Looking back at white and black.
1: Also zumindest die neue Paul McCartney Single, finde ich, gehört zu seinen schönsten. Als Musikredakteur wende ich ein, als Dame vom Feuilleton Barry Ryan Eloise nicht zu kennen, bemerkenswert. Und die folgende Frage, Beatles oder Stones?
3: Ich war da nicht so leidenschaftlich, also musikalisch waren es ganz klar die Beatles. Mhm. Ja. Wenn Sie einen Song nehmen zum Beispiel Because, das ist ja eine richtige Komposition, ja, mhm, und überhaupt das weiße Album Blackbird ich weiß nicht, ob der Martha, My Dear heißt er, glaube ich, auch, ja.
4: Ich bin nicht so Beatles-fest.
3: Ach so, also musikalisch die Beatles, mhm, und aber als Frontmann natürlich schon Mick Jagger.
4: Mhm.
3: Ja. Und auch wer heute noch zu Paul McCartney und so geht, wartet ja drauf, dass er die alten Songs spielt. Am Schluss kommt halt immer Hey Jude.
4: Ja.
3: Ich glaube, die Schlussnummer ist sogar Live and Let Die und das singt halt das ganze Stadion mit.
4: Ja, ja, ja.
3: Und zwar können alle den kompletten Text und das ist dann schon toll.
4: Ja.
1: Ich meine, für die Frage Beatles oder Stones, ist der Harald Schmidt etwas zu jung, so wie ich zu jung bin, um über Neil Young zu urteilen? Ich sah ihn einmal im Konzert und fand es langweilig. Apropos Langeweile, hoffen, dass die Leserfragen spannender werden.
4: Zum einen, ein Mario Belczak aus Karlsruhe möchte gerne wissen, mit wem würden Sie sich lieber auf ein Bier treffen? Manuel Andrack, Oliver Pocher oder Jan Böhmermann? Und warum?
3: Ich würde eigentlich alle drei einladen.
4: Gleichzeitig?
3: Ja, gleichzeitig. Und würde sagen, bestellt schon mal, ich gehe mal schnell aufs Klo und gehe durch die Hintertür weg und komme nicht mehr. Und würde den drei die Gelegenheit geben, sich untereinander zu verlustieren.
4: Gut. Ja. Christian Raststätter aus Elchesheim-Illingen fragt eine kritische Frage. Lesen Sie Kunst nur an Preisschildern ab? Oder gibt es auch Maler, Bildhauer oder Werke, bei denen Sie mal für einen Moment nicht ironisch werden?
3: Ich gehe überhaupt nicht ins Museum. Ich kann mit Kunst nichts anfangen.
4: Aha.
3: Ich bewundere die Künstler, das sind Genies. Aber es gibt mir nichts. Also ein live gesprochener Satz im Supermarkt, der interessiert mich.
4: Da ist Musik drin.
3: Der erhöht auch meinen Pulsschlag. Ja. Aber wenn ich schon mal, manchmal muss ich ins Museum, um den Familienfrieden zu gewährleisten.
4: Ja, gibt's da
3: schon nach Begeisterung? Schon nach zwei Minuten. Nein, Begeisterung nicht, aber schon Sie meinen, ach so, in der Familie? Ja, ja, ja, natürlich, große. Aber schon nach 2 Minuten bin ich nur noch interessiert an den Museumsbesuchern, wo ich sehr viele Damen sehe, wo ich das Gefühl habe, die hat den Gatten auch mitgeschleppt.
4: Aha.
3: Ja, der Gatte hat aber noch sich nicht genügend emanzipiert, um zu sagen, da gehe ich nicht mit, sondern er schaut halt auch auf Grau in Grau.
4: Ja.
3: Und ich merke an den Gesten, wie die Gattin ihm erklärt, was der Künstler da beabsichtigt hat. Und das ist fantastisch. Mich interessiert es halt nicht. Ne?
4: Ja, aber das ist dann Recherche für Ihre Arbeit, wenn Sie einfach Menschen beobachten. Ne?
3: Ja, das ist. Ich recherchiere permanent, weil ich weiß ja nicht, wo das nächste Thema auf mich zukommt. Ja?
4: Ja, ja.
3: Man ist eigentlich permanent auf Aufnahme programmiert.
4: Ja, ja. Zur dritten Frage.
3: Ja.
4: Michael Stassny von Instagram meldet er sich, ich weiß nicht, wo er wohnt, möchte gerne die Lieblingsorte von Ihnen in Baden genannt bekommen.
3: So viel kenne ich gar nicht. Ich kenne aber, wo ich häufig aufgetreten bin, Scherzheim bei Baden-Baden. Da gab es einen Herrn, der hieß Elmar Banz, der war früher Sprecher noch des Rundfunks in Berlin.
4: Mhm.
3: Angeblich hat er die letzte Meldung im Rundfunk in Berlin beim Kriegsende gesprochen. Und Elmar Banz hatte eine kleine Scheune in Scherzheim, wo der halbe Südwestfunk aufgetreten ist. Auch damals Leute wie Dagmar Berghoff und Sigi Harreis und
4: ja,
3: und.
4: Ja.
3: Und ich war da noch ziemlich am Anfang. Es war eigentlich eine gute Sache, da auftreten zu dürfen überhaupt.
4: Ja,
3: und
4: ja.
3: Da war ich viele Jahre. Und da habe ich in der Blume gewohnt. Ich weiß nicht, ob es das Hotel, den Gasthof noch gibt in Scherzheim. Auch das war immer absolut fantastisch. Aber ansonsten ist natürlich für mich die ganze Rheinschiene.
4: Mhm.
3: Ja? Also auch unten Markgräfler Land und so. Wir waren ja da im Winter in Badenweiler, tolles Hotel. Wo sich leider kein Investor findet.
4: Ja, richtig.
3: Mhm. Ein Traum, da haben die ganzen Russen früher Karten gespielt und die Lunge
4: sind vorbei.
3: Ausgerührt. Ja, ja, ja. Nee, also Baden ist ein toller Landschaft und diese Konkurrenz Baden und Württemberg gibt's für mich überhaupt nicht.
4: Ja, ja.
3: Das ist, wie man in Köln genervt wird mit "Ich war in einer verbotenen Stadt". Da meint er Düsseldorf in Köln, ja. Das interessiert mich null. Und der badische Landstrich ist toll, weil ich natürlich immer auch irgendwie mir so eine Frankreich-Nähe mit einbilde. Ja. Und ich bin selten da, bin aber jederzeit bereit, es großartig zu finden.
4: Mhm.
3: Was überhaupt ein gutes Prinzip ist.
4: Ja,
1: ein bisschen Politisches bringt Harald Schmidt auch noch ein. Was schaut er im Fernsehen?
3: Ich schaue hauptsächlich Nachrichten und sehr häufig die Phoenix-Runde, weil da wird, finde ich, sachlicher, es sind auch sehr viel mehr Fachleute. Und ich gucke eigentlich sehr oft Mioska, weil das für mich ein Konzept ist, was nicht funktioniert. Ja, wir haben 3 Politiker, die taugen, dass man sie alleine einlädt. Der Rest muss sich schon irgendwie irgendwelche Leute dazusetzen lassen. Ich sehe auch gerne Maybrit Illner, weil da zu viele Gäste sind.
4: Mhm.
3: Und es wird hauptsächlich durcheinander geschrien. Und ich mag das generell, die Talkshows, weil es zu 90% Menschen dort sitzen, die absolut nichts zu entscheiden haben.
4: Mhm.
3: Ja. Und das sehe ich sehr gern, mit welcher Leidenschaft dort Leute, die maximal eine Anweisung aus Washington oder Peking kriegen.
4: Ja.
3: Aber deshalb, dann sind sie schon ganz weit vorne mit dabei. Ansonsten sitzt da die Kategorie Roderich Kiesewetter oder so,
1: Roderich,
3: wo man sagt, Roderich, gut, da ist er für die Zeit mal weg von der Straße.
7: Der Krieg muss nach Russland getragen werden.
3: Der Kanzler, Kubicki, Strack-Zimmermann und ich, alle plus minus 70. Ich würde sagen, und das sage ich auch für die Leserschaft der Badischen Neues Nachrichten, das sind 4 Menschen, die Bock auf Zukunft machen.
1: Die Frau Steppeler möchte das nicht als Schlusswort stehen lassen. Ich aber schon. Das Dossier. Und dem Schlusswort schließen wir an eine Meldung aus China. Das Streckennetz des chinesischen umfassenden Verkehrssystems überschreitet 6 Millionen Kilometer. Das Deutsche ist in Stuttgart gemeldet. Aus Rostock Warnemünde unterlassene Hilfeleistung. Ein Rentnerpaar sieht den Suizidversuch einer Frau und tut nichts. Und Berichtet wird aus Nürnberg. Ein Iraner ersticht eine bulgarische Angestellte in einer Studiothek. Nur 3 Tage nach der Ermordung eines Studenten mit einem Messer in Rheinland-Pfalz. Und der mutmaßliche Täter im Fall Stade ist laut niedersächsischem Justizministerium tot. Er war in Bremervörde in Untersuchungshaft. Wohl ein Suizid.
8: Ich kann kaum zum Ausdruck bringen, wie misstrauisch mich das alles macht.
1: So der hochgesicherte Jens Zimmer in seinem Podcast Koffein.
8: Auch ohne jetzt irgendwelche weiterführenden Informationen zu haben, denke ich sofort, dass hier irgendwas faul sein könnte. Und der Eindruck ist so stark, dass ich das auch öffentlich ausspreche.
1: Ich denke gar nichts, danke aber, Jens Zimmer.
8: Aus der Türkei geflohene Straftäter, der hier unbehelligt vor sich hinlebt, ja, und dann in diesen Kreisen da verkehrt. Ja. Das protzige Fluchtfahrzeug, eigentlich schon peinlich protzig, ja, das kurz vor der Tat angeblich auf die Fluchtwagenfahrerin überschrieben wurde oder eben auch nicht. Die einen sagen so, die anderen sagen so, man weiß es nicht. Ja. Man weiß aber, dass es sich um die Schwiegermutter des SPD-Politikers Dennis Kurku handelt.
1: Das ist richtig.
8: Das ist der Landesbeauftragte für Migration des Landes Niedersachsen. Ja. Außerdem ist sie die Patentante des Kindes des mutmaßlichen Täters.
1: Die Bahn plant ein bundesweites Alkoholverbot, lieber Jens Zimmer.
8: Für einen aus der Türkei geflohenen Straftäter, der dort seine Tochter missbraucht haben soll. Hier tötet er dann mutmaßlich 6 Mitarbeiter des Jugendamtes, die ihm hier sein Kind wegnehmen wollen, weil sie das Kindeswohl gefährdet sehen. Und ich habe den Eindruck, offenbar zu Recht.
1: Frankreich verbietet Social Media für unter 15-Jährige.
8: Aus irgendeinem Grund aber wird diese Fluchtwagenfahrerin überhaupt nicht inhaftiert.
1: Auf Wunsch von Präsident Emmanuel Macron.
9: Emmanuel. Hier ist Brigitte.
1: Möchte das Verbot nach den Sommerferien in Kraft setzen.
8: Das ist mehr als nur seltsam. Es geht um Beihilfe zu 6-fachen Mord.
1: Mir erscheint nichts seltsam als Kulturfreund und Anhänger des Schaffens von Charles Chaplin aus dem Film Monsieur Verdoux. Wer 10 Menschen umbringt, ist ein Mörder. Wer 10.000 umbringt, ein Held. Und so beschwingt in den 22. Juli 2026 einem Mittwoch die kleine Audiodatei.
10: Die Spannungen im Nahen Osten nehmen nicht
1: richtig
10: ab.
1: Richtig, liebe Svetlana, 6 Leichen, das ist was für Spinner. Lass uns jetzt endlich zum großen Geschäft kommen. Tagesschau, Houthi-Miliz zwingt Schiffe zur Umkehr. Jalil al-Hajjar, neuer Hamas-Chef. Donald Trump droht mit Angriffen auf die iranische Atomanlage. Unterirdisch ist sie. Durch Krieg, Ölversorgung unter Druck. Internationale Energieagentur, Bericht ORF. Rohölangebot steigt, Raffinerien kommen nicht hinterher. Deutschland möchte mehr Gas aus Aserbaidschan. Berichte IRNA, Nachrichtenagentur Iran. Iranischer Raketen- und Drohnenangriff auf Schutzbunker für US-Kampfjets in Jordanien. Die iranische Revolutionsgarde veröffentlicht Bilder, greift auch das Kommandozentrum der Spezialoperation des Feindes in Syrien an. Ein Professor für Völkerrecht an der Uni Teheran. Die Gastländer von Militärstützpunkten sind legitime militärische Ziele. Ein Sprecher des iranischen Außenministeriums reagiert auf einen US-Antrag auf Stationierung von Militärflugzeugen in Bulgarien. Das Land solle sich hüten, in die Falle der Mittäterschaft mit Aggressoren und Rechtsbrechern zu tappen. Und die IRNA-Kollegen zitieren westliche Medien, Los Angeles Times, ein Bodensatz im Iran wäre ein Sumpf, schlimmer als Vietnam. Reuters, Trumps Militärstrategie gegen den Iran hat keine Erfolgschance.
10: Und nun die weitere Nachricht.
1: Zelensky entlässt seinen Oberbefehlshaber Sirski. Waren es die massiven Erfolge nach der Einnahme Moskaus?
11: Give us a credit.
1: Die USA fordern die Isolierung Nicaraguas. Dort wurden künftige Wahlen abgesagt. Auch ist ein erster US-amerikanischer Hilfsflug nach Kuba gestartet.
12: Cuba stood up for the world and now it is time for the world to stand up for Cuba.
1: Gratulation zu dieser Hilfe. Berufung von Marine Le Pen gegen Verurteilung von Veruntreuung von EU-Geldern. Nun muss sie keine Fußfessel tragen, Bericht ORF.
13: Good morning.
1: Großbritannien, Mordanklage im Fall Anne Whitcomb.
10: Bundeskanzler Friedrich Merz, 70 Jahre alt.
1: Nach Spahnbeförderung ins Private. Kindererziehung sozusagen. Suche nach Unionsfraktionsspitze. Tagesschau in Thorsten Frei.
14: Aber wir sind auch nicht mehr im Frieden.
1: USA, Donald Trump will die Nutzung von KI-Modellen aus China komplett verbieten.
8: Und es gibt keine, ich möchte es betonen, keinerlei Spuren, die in irgendein Dickicht der politisch begünstigten Migrationsindustrie führen, ja, wo man sich die Posten und das Geld nur so hin und her schiebt.
1: Zum vollständigen Verbot freier Meinungsäußerung.
8: In der U-Haft hat er sich getötet, mutmaßlich. Was ehrlich gesagt auch nicht wirklich schlüssig ist. Da hätte ich auch ein paar Fragen, denn das ist gar nicht so einfach. Erst recht nicht, wenn so ein Verdächtiger angibt, dass er sich eigentlich nach der Tat habe töten wollen. dann ist der Selbstmord gefährdet. Und dann werden in der Haft ganz besondere Vorkehrungen getroffen, damit da nichts passiert.
11: Jeder Mensch kann jeden lieben.
13: Gewogen, die kleine Audiodatei.
8: Die hat von nichts gewusst. Auch die vielen Schüsse, während sie im Auto gewartet hat, die hat sie nicht gehört.
13: Auch ich habe nichts gehört. Und ein Fahrrad besitze ich auch nicht.
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sich sowas aus? Und wer macht damit? Welche Sponsoren zahlen für diesen Höllentrip?

0: Immer unterhaltsam, Harald Schmidt. Diesmal in einem ausgesprochen langweiligen Interview der badischen neuesten Nachrichten.
1: Und nun das Dossier.
0: Eine Isabel Steppeler vom Feuilleton bemüht sich angestrengt, allzu Eckiges aus dem Gespräch herauszulassen. Unter anderem fragt sie Schmidt, ob es Fragen gibt, die ihn nerven.
2: Nee. Weil dann darf ich kein Interview machen. Das lässt sich ja gar nicht vermeiden. Ja. Und es geht ja heutzutage auch wirklich um das Beballern der Kundschaft.
3: Ja.
2: Entweder sie ballern oder sie lassen es ganz bleiben.
3: Ja.
2: Aber das Reduzierende...
3: Das gibt's nicht so. Mhm.
2: Meiner Meinung nach funktioniert das nicht mehr. Ja. Zumal ja die meisten anderen auch ja schon selber alles machen. Instagram und so weiter. Ne?
3: Ja. Ich glaube, sie haben gar keinen Instagram-Account.
2: Nirgends. Kein.
3: Ja.
2: Nix.
0: Da bin ich ja fast geneigt, dem klugen Mann auch mal eine Interviewanfrage zu schicken.
2: Ich glaube natürlich an ein Leben nach dem Tod und auch schon in Teilen an ein Leben vor dem Tod. Aber das ist auch nicht für alle möglich. Ja, das hängt natürlich von der Berufswahl ab und auch ein bisschen von der geografischen Gegebenheit und der Einkommenslage.
0: Ja. Harald Schmidt, ein kluger Mann. Es wird regional. Karlsruhe, die Residenzstadt.
2: Breite Straßen. Residenziöse Gebäude und natürlich, man hat immer das Gefühl, hier wird das Recht sekündlich umgesetzt, ja. Mhm. Bundesgerichtshof, Bundesverfassungsgericht, diese ganzen, die ich gar nicht auseinanderhalten kann, ja. Und ich kenne halt nur den Satz, da gehen wir bis nach Karlsruhe. Ich finde, Karlsruhe hat eine gute Größe, weil es auch die Lage ist, die Nähe zu Frankreich. Der Schwarzwald. Die Schweiz ist nicht weit. Also es ist auch ein guter ICE-Bahnhof. Momentan jetzt ein bisschen lädiert durch den Umbau, aber das ist ja auch so ein deutsches Phänomen. Wird nichts renoviert, heißt, ihr müsst noch was machen. Wird renoviert, heißt es, überall Baustellen. Also wie man es macht, ist es nicht recht. Ich bedauere ein bisschen, dass es keine Gepäckaufbewahrungsfächer mehr hier gibt.
3: Ist das so?
2: Nee, gibt's nicht mehr.
3: Dafür haben wir einen riesen Fahrradbahnhof.
2: Ja.
3: Wo ich mich nie trauen würde, wahrscheinlich auch nie einen Platz finden würde, ein Fahrrad hineinzuhieven.
2: Ja, keine Ahnung. Also ich fahre nicht mit dem Fahrrad.
3: Ja.
2: Ich musste ja früher notgedrungen Fahrrad fahren, als ich in der Schule war. Und ich fahre jetzt, wann immer es geht, eigentlich mit ÖPNV, heißt das so? Öffentlicher Personennahverkehr.
3: Ist das ein Spaß?
2: Öffis. Ja, ich genieße es sehr, weil ich mag zum einen die doch generell eher schlechte Laune, die da herrscht, ja. Und ich mag es auch jetzt diese neue Auseinandersetzung zwischen E-Bikes, zwischen Kinderwagen, zwischen E-Roller und Rollatoren, die um diesen Platz kämpfen, an den Klappsitz.
0: Smalltalk muss man sich leisten. Zum Fernsehen.
2: Das Fernsehen ist für mich als Medium komplett uninteressant geworden. Es ist nicht schnell genug, ja. Ich brauche es nicht und es lohnt sich auch finanziell für mich nicht mehr.
3: Ja.
2: Es ist ja heute im Fernsehen nichts mehr zu verdienen. Ich kriege Tränen in die Augen, wenn ich die Summen sehe für die Kollegen, die große Shows moderieren, teilweise arbeiten. Dafür wären wir ja früher nicht mal aufgestanden.
1: Das Dossier.
2: Generell ist es bei mir so, wenn auf irgendetwas so kollektiv eingedroschen wird, bin ich sofort dafür. Bin seit neuestem auch großer Fan von Greta.
3: Ach was?
2: Ja, die mir auf den Keks ging, also noch Strikes davor, das Kohlskrieg vor der Klimaat, mit dem Pappschild. Und das war ja die Zeit, als wirklich nebendran Speed-Dating war.
3: Ja.
2: Von der Leyen, Merkel, alle, man kam gar nicht schnell genug, geh mir auf die Couch. Jetzt zieht die das konsequent weiter durch, plötzlich ist sie böse Greta. Mhm. Sag ich genau, my kind of woman.
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0: Lassen wir es romantisch werden, musisch, Richard Wagner.
3: Richard Wagner.
2: Grüße bitte. Ach so, Richard Wagner, ja.
3: Ich find's lustig, dass wir über Richard Wagner zusammengekommen sind. Wir haben ein Telefoninterview geführt mit Blick auf Ihren Auftritt hier in Karlsruhe mit Klaus-Florian Vogt, Wagner zu dritt. Jobst Schneiderath heißt der Pianist.
2: Grandioser Pianist, ja.
3: Und ich möchte jetzt nicht so weit gehen zu sagen, Richard Wagner ist ein Türöffner, aber vielleicht ist es andersrum so, korrigieren Sie mich, oder was erfahren Sie? Sie sind jetzt schon einige Male mit diesem Programm unterwegs.
2: Ja.
3: Unser großes Haus war voll, das erlebt man bei einem Gesprächsliederabend quasi nie. Haben Sie den Eindruck, dass Sie Leute für Richard Wagner begeistern durch dieses Format?
2: Nein, das Publikum kam wegen Klaus-Florian Vogt. Es kamen auch einige Fans von mir, die, glaube ich, ein bisschen irritiert waren an dem Abend. Aber ich habe das ja genau gesehen. Die Leute waren, sind teilweise in so eine Art Meditation versunken, als er gesungen hat. Und als er zum Schluss den Lohengrin gesungen hat, mhm, in fernem Land.
3: Ja, ja, die Gralserzählung.
2: Da waren die Leute, mhm, wirklich ergriffen.
3: Ja.
2: Ja, man muss mit diesem Wort vorsichtig sein, aber da, ich habe das genau gesehen. Mhm. Die Leute wollten, es war eine große Kennerschaft im Publikum. Ich habe auch gehört, hier gibt's eine, haben Sie mir, glaube ich, gesagt, eine Wagner-Gesellschaft,
3: genau,
2: oder so.
3: Genau, es gibt Wagner-Verband, ja. Und, alte Tradition.
2: Ja, und es waren wirklich Experten da. Und ich habe ja dann zu Beginn des zweiten Teils so eine kleine Konferenz gemacht, wo da hatte gerade Manuel Hagel das Problem mit den braunen Haaren,
3: richtig,
2: und den braunen Augen, mhm, wo gutes ich dann Thema, sagte, ja, das geht heute nicht mehr. Ich komme allerdings aus einer Zeit, wo man damit aufgewachsen, dass es hieß, natürlich kommen die schärfsten Luder aus dem katholischen Mädchengymnasium. Da habe ich einige Herrschaften im Publikum gesehen, die sehr empört guckten, ja, und gedacht haben, ich wusste gleich, dass er hier fehl am Platz ist. Ja, aber deswegen habe ich ja gesagt, um denen auch eine Möglichkeit geben, da emotional ein bisschen eine Stufe höher, ja, zu schalten. Ja. Aber die Leute wollten Klaus-Florian Vogt singen hören. Und man merkte das auch bei allem, was er angesagt hat. Die Leute kannten die Opern, die Leute kannten die Arien, die Leute kannten zum Teil auch die Aufführungen. Mhm. Denn der Wagner-Freak reist ja hinterher.
3: Ja, absolut.
2: Der Wagner-Freak ist, mhm, überwiegend vermögend, mhm, ja, und ist weltweit unterwegs, um seine Stars zu hören. Auch die heterosexuellen Fans.
3: Muss man betonen.
2: Nein, weil die sozusagen dann teilweise finanziell nicht so üppig ausgerüstet sind. Mhm, ja. Aber hab ich jetzt da...
3: eine interessante These.
2: Also,
3: kriege ich das
2: eine Beobachtung.
3: Ein bisschen ausführen.
2: Evidenzbasiert.
3: Ja, ja.
2: Uh-huh. Also ich habe zum Beispiel, ich sage nicht, wo es war, um den Personenschutz zu wahren, drei Herrschaften kennengelernt, die im Privatjet aus New York kamen. Mhm. Und ich sagte... geht's zurück nach New York nach der Aufführung? Und sie sagten, no, to be honest, we go to Buenos Aires to see our next ring. Ja,
3: cool.
2: So. Das finde ich ja eigentlich toll. Mhm. Ne? Wenn ich überlege, jetzt heute an dem Tag, wo wir aufzeichnen, muss unsere Nationalmannschaft mit Lufthansa mit den Passagieren fliegen, mit dem Fan. Ja, also das ist, heißt, da vorne sitzen die Stars und hinten sitzt der Fan. Wo sind wir angekommen in Deutschland?
3: Mhm. Und der Wagner-Fan fliegt allein.
2: Ich sage, je nach Vermögenslage, Erbschaft, mhm, und ansonsten Hobbys, kommt man da schon auch mal im Jet. Ich meine, es ist ja auch nicht billig. Ich habe auch gehört, zum Beispiel, dass Leute sich Tickets aus Tokio bestellt haben für die Scala in Mailand, mhm, und gehört haben, Herr Thielemann dirigiert nicht, abgesagt.
3: Ja, verrückt.
2: So, also heißt, man fliegt von Tokio und da fliegt man aber nicht mit Flixair, hm, sondern da kann man schon pennen, wenn es halt halb um den Globus, mhm, geht. Ich finde das aber toll, ja. Es ist auch, ich meine, die haben halt das Geld und ist doch gut, wenn sie für sowas ausgeben.
4: Eure,
2: ja,
4: Armut kotzt mich an.
3: Was fasziniert Sie am Richard Wagner?
2: Also die Musik schon auch, ja, aber ich bin da jetzt ich bin da natürlich jetzt so ein Greatest Hits auch durch den Arm mit Klaus-Florian Vogt geworden. Ja. Ich warte natürlich auf den Lohengrin und ich warte natürlich auf die Welserufe.
4: Mein Wagner Best of Rienzi, mir ans Herz gelegt durch unseren Hans-Peter Körner.
5: 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In allen Wipfeln spürest du kaum einen Hauch. Die Vögelein schweigen im Walde. Warte nur, balde holst du auch.
4: Auf dem von meinem Studiofenster aus gut sichtbaren Kickelhahn ritt der Goethe zu.
2: Aber mögen keine Musicals?
3: Aus irgendeinem Grund habe ich den Fuß noch nicht reingekriegt. Und jetzt ist die Frage für einen Musical-Muffel wie mich, wie, ja, steigt man ein? Mit welchem Stück?
2: Was? Also ich würde auf jeden Fall nach London gehen, in ein Musical, was schon gut und gern, sagen wir mal, 3 Jahre, 4 Jahre auf dem Buckel hat oder noch mehr. Ja. Weil... Am besten noch an einem Tag, wo die zweimal spielen, in die Nachmittagsvorstellung.
3: Also in die zwei,
2: weil es erste, ein unfassbares professionelles Verhalten, mhm, ist, weil alle Mitwirkenden, ja, dankbar sind, dass sie überhaupt einen Job haben. Das, es gibt ja nicht dieses abgefederte System wie bei uns, mhm, halb leere Bude und man sagt, da hat das Bürgertum was zu knapsen. Mhm. Ja, nee, ist einfach stinköde. Und ich habe teilweise Musicals, das letzte, was ich gesehen habe, Cabaret, habe ich jetzt innerhalb von einem Jahr 5-mal gesehen. In unterschiedlichen Besetzungen. Und die beste Besetzung war sogar die, als der MC, also der mit der für die Joel Grey den Oscar gekriegt hat, die hat ein sogenanntes Swing gesungen. Das heißt, es gibt Leute, die haben alle Rollen in dem Musical drauf. Wenn der angebliche Star krank wird oder nicht kann, dann springt der ein. Und das war an dem Tag. Und das war fantastisch. Und das ist ja damit sehr viel Geld verbunden.
3: Ja.
2: Da wird das Theater komplett dafür umgebaut. Da geht man schon mal mit 10 Millionen in Vorlage, bevor überhaupt der Vorhang aufgeht. Und wenn das Ding nicht funktioniert, ist es nach 14 Tagen weg. Und für die Sängerinnen und Sänger war es das.
3: Ja.
2: Und was mich immer fasziniert, ist zum Beispiel ein Musical wie Billy Elliot. Da hat man dann einfach 12 Sänger, die aussehen wie Bergarbeiter, was das Stück von

0: auch 7 Minuten oder so. Das war damals schon ungewöhnlich. Ja. Und die erste LP war eine Bee Gees LP. Ich glaube, die hieß sogar Massachusetts.
1: Ach, wie schön.
0: Ich bin mir nicht sicher, ob die so hieß, aber das war auf jeden Fall drauf.
1: Ja, die sind zu bewundern. Und haben Sie das neue Album von Paul McCartney schon angehört?
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3: Also zumindest die neue Paul McCartney Single, finde ich, gehört zu seinen schönsten. Als Musikredakteur wende ich ein, als Dame vom Feuilleton Barry Ryan Eloise nicht zu kennen, bemerkenswert. Und die folgende Frage, Beatles oder Stones?
0: Ich war da nicht so leidenschaftlich, also musikalisch waren es ganz klar die Beatles. Mhm. Ja. Wenn Sie einen Song nehmen wie zum Beispiel Because, das ist ja eine gruselig. Richtige Komposition. Ja. Mhm. Und überhaupt das weiße Album, Blackbird ich weiß gar nicht, Martha, My Dear, heißt er, glaube ich, auch, ja.
1: Ich bin nicht so Beatles-fest.
0: Also musikalisch die Beatles aber als Frontmann natürlich schon Mick Jagger.
1: Mhm.
0: Ja. Und auch wer heute noch zu Paul McCartney und so geht, wartet ja drauf, dass er die alten Songs spielt. Am Schluss kommt halt immer Hey Jude.
1: Ja.
0: Ich glaube, die Schlussnummer ist sogar Live and Let Die. Und das singt halt das ganze Stadion mit.
1: Ja.
0: Und zwar können alle den kompletten Text. Und das ist dann schon toll.
1: Ja.
3: Ich meine, für die Frage Beatles oder Stones, ist der Harald Schmidt etwas zu jung, so wie ich zu jung bin, um über Neil Young zu urteilen? Ich sah ihn einmal im Konzert und fand es langweilig. Apropos Langeweile, hoffen, dass die Leserfragen spannender werden.
1: Zum einen, ein Mario Belczak aus Karlsruhe möchte gerne wissen, mit wem würden Sie sich lieber auf ein Bier treffen? Manuel Andrack, Oliver Pocher oder Jan Böhmermann? Und warum?
0: Ich würde eigentlich alle drei einladen.
1: Gleichzeitig?
0: Ja? Gleichzeitig. Und würde sagen, bestellt schon mal, ich gehe mal schnell aufs Klo und gehe durch die Hintertür weg und komme nicht mehr. Und würde den drei die Gelegenheit geben, sich untereinander zu verlustieren.
1: Gut. Ja. Christian Raststätter aus Elchesheim-Illingen fragt eine kritische Frage. Lesen Sie Kunst nur an Preisschildern ab oder gibt es auch Maler, Bildhauer oder Werke, bei denen Sie mal für einen Moment nicht ironisch werden?
0: Ich gehe überhaupt nicht ins Museum. Ich kann mit Kunst nichts anfangen.
1: Aha.
0: Ich bewundere die Künstler, das sind Genies, aber es gibt mir nichts. Also ein live gesprochener Satz im Supermarkt, der interessiert mich.
1: Da ist Musik drin.
0: Der erhöht auch meinen Pulsschlag, ja. Aber wenn ich schon mal, manchmal muss ich ins Museum, um den Familienfrieden zu gewährleisten.
1: Ja, gibt's da
0: schon nach Begeisterung? Schon nach zwei Minuten, nein, Begeisterung nicht, aber schon zwei, Sie meinen, ach so, in der Familie? Ja, natürlich, große. Aber schon nach 2 Minuten bin ich nur noch interessiert an den Museumsbesuchern, wo ich sehr viele Damen sehe, wo ich das Gefühl habe, die hat den Gatten auch mitgeschleppt.
1: Aha.
0: Ja, der Gatte hat aber noch sich nicht genügend emanzipiert, denn zu sagen, da gehe ich nicht mit, sondern er schaut halt auch auf Grau in Grau.
1: Ja.
0: Und ich merke an den Gesten, wie die Gattin ihm erklärt, was der Künstler da beabsichtigt hat. Und das ist fantastisch. Mich interessiert's halt nicht, ne?
1: Ja, aber das ist dann Recherche für Ihre Arbeit, wenn Sie einfach Menschen beobachten, ne?
0: Ja, das ist, ich recherchiere permanent, weil ich weiß ja nicht, wo das nächste Thema auf mich zukommt, ja?
1: Ja.
0: Man ist eigentlich permanent auf Aufnahme programmiert.
1: Ja. Zur dritten Frage.
0: Ja.
1: Michael Stassny von Instagram meldet er sich, ich weiß nicht, wo er wohnt, möchte gerne die Lieblingsorte von Ihnen in Baden genannt bekommen.
0: So viel kenne ich gar nicht. Ich kenne aber, wo ich häufig aufgetreten bin, Scherzheim bei Baden-Baden. Da gab es einen Herrn, der hieß Elmar Banz, der war früher Sprecher noch des Rundfunks in Berlin.
1: Mhm.
0: Angeblich hat er die letzte Meldung im Rundfunk in Berlin beim Kriegsende gesprochen. Und Elmar Banz hatte eine kleine Scheune in Scherzheim, wo der halbe Südwestfunk aufgetreten ist. Auch damals Leute wie Dagmar Berghoff und Sigi Harreis und Hund.
1: Ja.
0: Und ich war da noch ziemlich am Anfang. Es war eigentlich eine gute Sache, da auftreten zu dürfen überhaupt.
1: Ja,
0: und da war ich viele Jahre. Und da habe ich in der Blume gewohnt. Ich weiß nicht, ob es das Hotel, den Gasthof noch gibt in Scherzheim. Auch das war immer absolut fantastisch. Aber ansonsten ist natürlich für mich ja, die ganze Rheinschiene.

0: Mhm. Ja, also auch unten Markgräfler Land und so. Wir waren ja da im Winter in Badenweiler, tolles Hotel, wo sich leider kein Investor findet.
1: Ja, richtig.
0: Mhm. Ein Traum, da haben die ganzen Russen früher Karten gespielt und die Lunge ausgerührt. Ja, ja, ja. Nee, also Baden ist ein toller Landschaft und diese Konkurrenz Baden und Württemberg gibt's für mich überhaupt nicht.
1: Ja,
0: das ist, wie man in Köln genervt wird mit, ich war in einer verbotenen Stadt. Da meint er Düsseldorf in Köln, ja. Das interessiert mich null. Und der badische Landstrich ist toll, weil ich natürlich immer auch irgendwie mir so eine Frankreich-Nähe mit einbilde. Ja. Und ich bin selten da, bin aber jederzeit bereit, es großartig zu finden. Mhm. Was überhaupt ein gutes Prinzip ist. Ja, ja.
2: Ein bisschen Politisches bringt Harald Schmidt auch noch ein. Was schaut er im Fernsehen?
0: Ich schaue hauptsächlich Nachrichten und sehr häufig die Phoenix-Runde, weil da wird, finde ich, sachlicher, es sind auch sehr viel mehr Fachleute. Und ich gucke eigentlich sehr oft Mioska, weil das für mich ein Konzept ist, was nicht funktioniert. Ja, wir haben drei Politiker, die taugen, dass man sie alleine einlädt. Der Rest muss sich schon irgendwie irgendwelche Leute dazusetzen lassen. Ich sehe auch gerne Maybrit Illner, weil da zu viele Gäste sind. Mhm. Und es wird hauptsächlich durcheinander geschrien. Und ich mag das generell, die Talkshows, weil es zu 90% Menschen dort sitzen, die absolut nichts zu entscheiden haben. Mhm. Ja. Und das sehe ich sehr gern, mit welcher Leidenschaft dort Leute, die maximal eine Anweisung aus Washington oder Peking kriegen.
1: Ja.
0: Aber deshalb, dann sind sie schon ganz weit vorne mit dabei. Ansonsten sitzt da die Kategorie Roderich-Kiesewetter oder so.
2: Roderich,
0: wo man sagt, Roderich, gut, da ist er für die Zeit mal weg von der Straße.
3: Der Krieg muss nach Russland getragen werden.
0: Der Kanzler, Kubicki, Strack-Zimmermann und ich, alle plus minus 70. Ich würde sagen, und das sage ich auch für die Leserschaft der Badischen Neues Nachrichten, das sind vier Menschen, die Bock auf Zukunft machen.
2: Die Frau Steppeler möchte das nicht als Schlusswort stehen lassen. Ich aber schon. Das Dossier. Und dem Schlusswort schließen wir an eine Meldung aus China. Das Streckennetz des chinesischen umfassenden Verkehrssystems überschreitet 6 Millionen Kilometer. Das Deutsche ist in Stuttgart gemeldet. Aus Rostock Warnemünde unterlassene Hilfeleistung. Ein Rentnerpaar sieht den Suizidversuch einer Frau und tut nichts. Berichtet wird aus Nürnberg. Ein Iraner ersticht eine bulgarische Angestellte in einer Spielothek. Nur 3 Tage nach der Ermordung eines Studenten mit einem Messer in Rheinland-Pfalz. Und der mutmaßliche Täter im Fall Stade ist laut niedersächsischem Justizministerium tot. Er war in Bremervörde in Untersuchungshaft. Wohl ein Suizid.
4: Ich kann kaum zum Ausdruck bringen, wie misstrauisch mich das alles macht.
2: So der hochgesicherte Jens Zimmer in seinem Podcast Koffein.
4: Auch ohne jetzt irgendwelche weiterführenden Informationen zu haben, denke ich sofort, dass hier irgendwas faul sein könnte. Und der Eindruck ist so stark, dass ich das auch öffentlich ausspreche.
2: Ich denke gar nichts, danke aber Jens Zimmer.
4: Aus der Türkei geflohene Straftäter, der hier unbehelligt vor sich hinlebt, ja, und dann in diesen Kreisen da verkehrt, ja. Das protzige Fluchtfahrzeug, eigentlich schon peinlich protzig, ja, das kurz vor der Tat angeblich auf die Fluchtwagenfahrerin überschrieben wurde oder eben auch nicht. Die einen sagen so, die anderen sagen so, man weiß es nicht. Ja. Man weiß aber, dass es sich um die Schwiegermutter des SPD-Politikers Dennis Kurku handelt.
2: Das ist richtig.
4: Das ist der Landesbeauftragte für Migration des Landes Niedersachsen. Ja. Außerdem ist sie die Patentante des Kindes des mutmaßlichen Täters.
2: Die Bahn plant ein bundesweites Alkoholverbot, lieber Jens Zimmer.
4: Für einen aus der Türkei geflohenen Straftäter, der dort seine Tochter missbraucht haben soll. Hier tötet er dann mutmaßlich 6 Mitarbeiter des Jugendamtes, die ihm hier sein Kind wegnehmen wollen, weil sie das Kindeswohl gefährdet sehen. Und ich habe den Eindruck, offenbar zu Recht.
2: Frankreich verbietet Social Media für unter 15-Jährige.
4: Aus irgendeinem Grund aber wird diese Fluchtwagenfahrerin überhaupt nicht inhaftiert.
2: Auf Wunsch von Präsident Emmanuel Macron.
5: Emmanuel.
1: hier ist Brigitte.
2: Möchte das Verbot nach den Sommerferien in Kraft setzen?
4: Das ist mehr als nur seltsam. Es geht um Beihilfe zu sechsfachem Mord.
2: Mir erscheint nichts seltsam als Kulturfreund und Anhänger des Schaffens von Charles Chaplin aus dem Film Monsieur Verdoux. Wer 10 Menschen umbringt, ist ein Mörder. Wer 10.000 umbringt, ein Held. Und so beschwingt in den 22. Juli 2026 einem Mittwoch die kleine Audiodatei.
5: Die Spannungen im Nahen Osten nehmen nicht
2: richtig
5: ab.
2: Richtig, liebe Svetlana, 6 Leichen, das ist was für Spinner. Lass uns jetzt endlich zum großen Geschäft kommen. Tagesschau, Husi-Miliz zwingt Schiffe zur Umkehr. Jalil al-Hajjar, neuer Hamas-Chef. Donald Trump droht mit Angriffen auf die iranische Atomanlage. Unterirdisch ist sie. Durch Krieg, Ölversorgung unter Druck. Internationale Energieagentur, Bericht ORF. Rohölangebot steigt, Raffinerien kommen nicht hinterher. Deutschland möchte mehr Gas aus Aserbaidschan. Berichte IRNA, Nachrichtenagentur Iran. Iranischer Raketen- und Drohnenangriff auf Schutzbunker für US-Kampfjets in Jordanien. Die iranische Revolutionsgarde veröffentlicht Bilder, greift auch das Kommandozentrum der Spezialoperation des Feindes in Syrien an. Ein Professor für Völkerrecht an der Uni Teheran. Die Gastländer von Militärstützpunkten sind legitime militärische Ziele. Ein Sprecher des iranischen Außenministeriums reagiert auf einen US-Antrag auf Stationierung von Militärflugzeugen in Bulgarien. Das Land solle sich hüten, in die Falle der Mittäterschaft mit Aggressoren und Rechtsbrechern zu tappen. Und die IRNA-Kollegen zitieren westliche Medien, Los Angeles Times, ein Bodensatz im Iran wäre ein Sumpf, schlimmer als Vietnam. Reuters, Trumps Militärstrategie gegen den Iran hat keine Erfolgschance.
5: Und nun die weitere Nachricht.
2: Zelensky entlässt seinen Oberbefehlshaber Sirski. Waren es die massiven Erfolge nach der Einnahme Moskaus?
6: Give us a credit.
2: Die USA fordern die Isolierung Nicaraguas. Dort wurden künftige Wahlen abgesagt. Auch ist ein erster US-amerikanischer Hilfsflug nach Kuba gestartet.
7: Cuba stood up for the world. And now it is time for the world to stand up for Cuba.
2: Gratulation zu dieser Hilfe. Berufung von Marine Le Pen gegen Verurteilung von Veruntreuung von EU-Geldern. Nun muss sie keine Fußfessel tragen, Bericht ORF.
8: Good morning.
2: Großbritannien, Mordanklage im Fall Anne Whitcomb.
5: Bundeskanzler Friedrich Merz, 70 Jahre alt.
2: Nach Spahnbeförderung ins Private. Kindererziehung sozusagen. Suche nach Unionsfraktionsspitze. Tagesschau nennt Thorsten Frei.
4: Aber wir sind auch nicht mehr im Frieden.
2: USA, Donald Trump will die Nutzung von KI-Modellen aus China komplett verbieten.
4: Und es gibt keine, ich möchte es betonen, keinerlei Spuren, die in irgendein Dickicht der politisch begünstigten Migrationsindustrie führen, ja, wo man sich die Posten und das Geld nur so hin und her schiebt.
2: Zum vollständigen Verbot freier Meinungsäußerung.
4: In der U-Haft hat er sich getötet, mutmaßlich. Was ehrlich gesagt auch nicht wirklich schlüssig ist. Da hätte ich auch ein paar Fragen, denn das ist gar nicht so einfach. Erst recht nicht, wenn so ein Verdächtiger angibt, dass er sich eigentlich nach der Tat habe töten wollen. Dann ist er selbstmordgefährdet. Und dann werden in der Haft ganz besondere Vorkehrungen getroffen, damit da nichts passiert.
9: Jeder Mensch kann jeden lieben.
2: Gewogen, die kleine Audiodatei.
4: Die hat von nichts gewusst. Auch die vielen Schüsse, während sie im Auto gewartet hat, die hat sie nicht gehört.
2: Auch ich habe nichts gehört. Und ein Fahrrad besitze ich auch nicht. Morgen trüb, kühl, Regen, sonst sonniger. Sommer kommt zurück.

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1: DT64 Verkehrsservice, A4 Dresden in Richtung Eisenach zwischen Stadtroda und Jena-Lobeda, 3 Kilometer Stau nach einem Unfall. A4 Eisenach in Richtung Dresden zwischen Apolda und Schorba, 5 Kilometer Stau nach einem Unfall. B6 Dresden-Bischofswerda zwischen Weißig und Rossendorf, Vollsperrung nach einem Unfall. Und dann hätten wir noch die B93 Zwickau-Altenburg zwischen Zwickau und Merane, Stau in beiden Richtungen.
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0: 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Es geht in unser liebstes Urlaubsgebiet an die Ostsee.
1: Ja, wir reiten auf der Welle, die Ferienwelle heißt. Unser Surfen heißt Gitarre, spielt mal laut und noch mal leise.
2: Sigrid Koschelnik von der Ferienwelle.
3: Ja, also ich würde erst mal sagen, dass für uns Mitarbeiter über die ganzen Ferienwelle Höhepunkt ist. Ja, die ganze Ferienwelle ein Höhepunkt ist. Denn 8 Stunden täglich im Winter, jetzt wieder 15 Stunden täglich, darauf haben wir uns gut vorbereitet. Und wir wollen versuchen, nach Möglichkeit für viele unterschiedliche Leute auch unterschiedliche Programme zu machen. Jeder weiß vielleicht schon, dass wir immer dabei sind, wenn die Sommerfesttage in Rostock sind. Da sind alle Reporter unterwegs. Ja. Zum Pressefest der Ostsee-Zeitung sind wir selbstverständlich dabei. Wir sind dabei, wenn das große Farbenseglertreffen in Barth ist. Und natürlich haben wir auch unser Finale. Dann zum Schluss, am 2. Oktober, wenn die Ferienwelle ausklingt, dann ist das große Finale in der Sport- und Kongresshalle. Also wir versuchen eigentlich sehr viel Service zu bieten für die Hörer. Das geht vom Wettergespräch, wie Sie schon sagten. Wir haben in diesem Sommer ein Wettergespräch mehr als sonst, 12:45 mittags. Der 1. Mai war schön, deswegen glauben wir, dass die ganze Saison schön wird, ja, vom Wetter her. Ja, außerdem bringen wir vieles Maritimes, Heimatliches für die Urlaube, damit Sie mal den Bezirk kennenlernen, ne, wenn Sie hier oben sind, damit Sie auch wissen, was Sie so alles hier sich ansehen können. Und wir haben auch neue Sendereien aufgenommen in unser Programm. Zum Beispiel eine Sendereihe, die nennt sich Unter Segeln durch die Welt. Das ist eine Kreuz- und Querfahrt durch die Geschichte der Windjammer. Und wir haben eine Reihe, die Komiker sind da. Da wollen wir Porträts machen von Komikern, also nicht nur die Komiker selbst zu Wort kommen lassen, sondern auch über ihr Leben berichten und das manchmal gar nicht so komisch war, wie das dann auf der Bühne aussieht, also sicher auch interessant. Und wir bringen natürlich von morgens bis abends stündlich, halbstündlich regionale und zentrale Nachrichten, damit man auch weiß, was in der Welt und im Bezirk passiert.

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1: Hören Sie jetzt den Leiter des Amtes für Wasserwirtschaft, Diplom-Ingenieur Rochlitzer, zum Stand der Wasserversorgung in der DDR.
2: Liebe Zuschauer, viele von Ihnen werden sich die Frage gestellt haben, ob sich die Sorgen der Wasserwirtschaft in den letzten Tagen etwas vermindert haben, da es doch in vielen Gegenden der Deutschen Demokratischen Republik Niederschläge manchmal sogar recht reichlich gab. Nun, ich muss Sie leider etwas enttäuschen. Die Niederschläge haben zwar die Wasserführung in einigen Gewässern geringfügig aufgebessert, aber im Allgemeinen hält die sinkende Tendenz weiter an. Als Beispiel darf ich die Elbe anführen, die wichtigste Wasserversorgungsquelle unserer Republik, die anstelle der 7 Milliarden Kubikmeter Abfluss, die bis 31. Juli gebracht werden sollten, nur 4 Milliarden gebracht hat. Ähnlich sieht es in vielen anderen Gewässern aus. So haben wir an der Neiße, an der Aller und an der Helme den bisher überhaupt niedrigsten

0: Wasserstand zu verzeichnen. Es ist verständlich, dass sich die niedrige Wasserführung auch auf den Grundwasserstand auswirkt. Und es ist besonders in den Gebieten, die flachliegende Wasserfassungen haben, zu Schwierigkeiten kommt. Das betrifft insbesondere die Südbezirke Gera, Suhl, Erfurt, Karl-Marx-Stadt, zum Teil auch Dresden und Cottbus. Die Bevölkerung hat eine große Initiative entwickelt, um den örtlich auftretenden Schwierigkeiten zu begegnen. Sehr begrüßenswert ist die Initiative der Werktätigen der wassernutzenden Industriebetriebe, die aus der Frostperiode des vergangenen Jahres Schlussfolgerungen gezogen haben und sich gründlich auf einen sinkenden Wasserstand vorbereitet haben. Allerdings kann ich nicht verschweigen, dass eines der wichtigsten Probleme der Wasserwirtschaft in der Deutschen Demokratischen Republik, nämlich das Abwasser, uns sehr ernste Sorgen bereitet. Durch die sinkende Wasserführung wächst die Konzentration der Abwässer und damit die Schwierigkeit, dieses Wasser für den unterliegenden Nutzer wieder zu verwenden.
1: Abkühlung gewünscht, Mediengeschichte DDR 1.

0: 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Das ist Tino Eisbrenner in den 80er Jahren.
1: Jessica ist bei der Armee und ich bin also vor die Frage gestellt worden, willst du anderthalb Jahre lang mit einer Kassette mit Jessica-Titeln durch die Lande ziehen und überall die rote Mütze zücken und sagen, hier bin ich und mein Geld verdienen damit? Oder willst du weiter kreativ sein, weiter live spielen? Dafür habe ich mich entschieden und mir also eine Liveband zusammengestellt, die aus 9 Musikern besteht, mit mir, 9 Mann auf der Bühne. Wir waren im Studio zusammen, haben bei Amiga eine Quartett-Single produziert, haben aber eigentlich mehr Lieder gemacht, als Amiga uns da abgenommen hat. Bringen diese Lieder live. Namentlich sollte man erwähnen, dass also Peter Papst von der Jonathan Blues Band mit in dieser Band spielt und dass wir 2 Monate lang auf Tournee waren. Die Tournee ist eigentlich gerade vorbei, ich schwitze noch. Ja, auf die Texte bezogen muss man sagen, ich habe einfach Spaß dran, die Texte selber zu machen, weil das ist eben die kreative Phase, die man als Künstler will und braucht, und die würde mir verloren gehen, wenn jemand anders texten würde für mich. Ansonsten wird euch wohl jeder bestätigen, dass ich furchtbar anstrengender junger Mensch bin, der viele eigene Ideen hat und die möglichst in seiner eigenen Art irgendwie durchsetzen will. Und das überträgt sich natürlich auch auf die Band Jessica. Und wir ziehen alle an einem Strang.

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0: 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Erinnerungen an DT64.
1: DT64, was heißt denn diese Abkürzung?
2: Weiß ich nicht.
1: DT64?
3: Ja, das ist doch vom Radio. Jugendsendung.
1: Ja, aber was heißt DT64?
3: Vielleicht ist das der Anfang, wo die Sendung begonnen hat.
4: DT64 heißt Deutschlandtreffen 1964. Über eine halbe Million FDJler reisten damals im Mai nach Berlin, trafen sich mit Jugendlichen aus der BRD, West-Berlin und sozialistischen Ländern und zeigten, wie sehr sie sich mit ihrem Vaterland verbunden fühlen. Eigens für dieses Treffen wurde ein Radiosender eingerichtet, DT64. Und er war damals mit dabei, Kalle Neumann.
5: Die ersten Moderatoren für die erste Nachtsendung. Das war ja eine Einrichtung DT, die eigentlich nur für ein paar Tage gedacht war. Aber wir haben unsere Gäste in der Stadt begrüßt, wie sie ankamen mit Güterwagen. Und wir haben sie dann bis zum Abschied mit DT64 begleitet. Und dann war erstmal eine Weile zu, aber die Resonanz war so ungeheuer, dass alle sagten, müsst ihr weitermachen. Und bis heute Jugendradio DT. DT64. Der Kundendienst von DT64 war geboren, war das erste große Erlebnis. Das andere, wenn Feierabend war und ich wurde abgelöst von dem Frühmoderator, unser heute Intendant Hannes Potters ist es übrigens gewesen, kam ich nach Hause und vor unserem Wohnhaus stand eine riesige Bühne und da war natürlich von morgens bis abends Rami Demi. Also ich habe schon eine ganze Menge erlebt da. Also wir haben eine neue Sendung hier beim Berliner Rundfunk, Kalles Hitparade, ein Abend für die reifere Jugend. Da spielen wir die Schlager, Jugendlieder, Volkslieder aus jener Zeit und da melden sich tatsächlich die alten FDJler, die hier 64 in Berlin zu Besuch waren. Wie Thierry Tomba, Gitarren heller klingen, Musikanten fröhlich singen oder damals war schon aktuell Roland Neudert, Hartmut Eichler, Bärbel Wachholz, die sind wir alle noch, fast alle noch aktiv.
0: DT64.

0: Die erste Ausgabe von Jürgens Radioshow mit Jürgen Karnay auf dem Berliner Rundfunk vom 11. Januar 1987.
1: Wir haben ja das Jubiläumsjahr dieser Stadt, aus der wir das Vergnügen haben zu senden. Und natürlich wird auch die Radioshow 87 dabei sein bei den Höhepunkten an den Wochenenden hier in Berlin. Wir haben noch einen dritten Mitschnitt, Uli, und zwar ist es Uriah Heep. Und das ist eigentlich, glaube ich, sowas für die Damen und Herren so in meinem Alter. Mitte, Anfang der 70er, ne, als wir alle noch richtig drauf gestanden haben, da war das eigentlich die Band. 1970 haben sie sich gegründet. Uriah Heep ist übrigens der Titel einer Figur von Charles Dickens. Und ja, sie waren eigentlich so eine seichte Schwermetall-Band, kann man, glaube ich, zusammenfassend sagen. Und Rolling Stones Leser, also dieses großen Musikmagazins, sagten, wenn man sie mag, Uriah Heep, dann mag man sie eben. Und wenn man Musik mag, dann mag man sie nicht. Wie dem auch sei. Hier ist ein Klassiker, Lady in Black.

Das war Uriah Heep und Lady in Black. Am 27.12. gab es Popmusik mit K&K. Wir hatten dort ein Rätsel und des Rätsels Lösung möchte ich verkünden. Es waren folgende vier Wörter, die wir gesucht haben. Träume, Wind, Paradies und Souvenir. Und wie wir versprochen haben, wird Herbert Küttner Gewinner nennen und ich auch, damit also wirklich alle wissen, was sie gewonnen haben. 160 Poster-Gewinner, die auch Autogrammkarten bekommen und Souvenirs und viele Sachen sind bereits abgeschickt und informiert worden. Und die Hauptgewinne möchte ich jetzt bekannt geben. Der erste Anrufer an diesem Abend war Karin Maletzki aus Demmin. Sie gewinnt eine LP und ein T-Shirt von Jürgens Radioshow. Der zweite Anrufer war Sven Mund aus Berlin. Er bekommt eine Langspielplatte. Dann gab es für interessante Fragen auch Preise. Und da haben wir uns entschieden für Ralf Borowski aus Rudolstadt. Er bekommt eine Langspielplatte. Hartmut Schierhorn aus Erfurt ebenfalls eine LP. Und Manuela Schau aus Potsdam bekommt den riesengroßen, den überdimensionalen, den Überaufkleber der Sendung Glück muss man haben und diverse Autogrammkarten von vielen, vielen Interpreten, die so etwas freundlicherweise hier bei uns hin und wieder hinterlegen. Dann möchte ich noch ganz schnell in eigener Sache etwas sagen. Der 27. ist also damit abgeschlossen. Wir hatten in der Radioshow mal zwei Intim-LPs von Dieter Birr verlost und ich bin eine Schlampe, ich gebe es zu. Ich habe die Briefe verbummelt, sie sind einfach weg. Und ich bitte Annette Janke aus Reichenbach und Kerstin Wuttig aus Helmsdorf ein Lebenszeichen von sich zu geben. Wir wollten erst den Rundspruch der Deutschen Post einsetzen, um vielleicht rauszukriegen, wo sie zu finden sind. Das ist sehr schwierig gewesen. Ich glaube, so ist es einfacher, wenn sie uns hören. Bitte melden sie sich mit voller Adresse, damit wir ihnen endlich die Langspielplatte schicken können. So, das waren nunmehr die Gewinne. Und dies ist Marion Sprave, das ist Perl, Micha Barakowski und die Smokings. 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
1: Liebe Freunde, ich möchte mich erst vorstellen. 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
1: Wie das Amt für Wasserwirtschaft der Deutschen Demokratischen Republik mitteilt, sinkt der Wasserstand der Elbe im Raum Dresden infolge der nur unwesentlichen Niederschläge am Wochenende weiter ab. Die Wasserläufe in den drei Thüringer Bezirken haben wieder Niedrigwasser. Im Bezirk Erfurt wurden 38 neue Staue errichtet, sodass die Landwirtschaft zusätzlich Wasser zur Beregnung erhält.
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2: Tja, bitte mal einen Blick zwischendurch auf die Uhr. Das ist genau 2:30, 1:30 Uhr. Und schon wird gegrüßt und geküsst. Viele liebe Grüße und Küsse an Schatz Uwe in Köthen von seinem Mäuschen Wonny aus Krüchern, die ihn sehr, sehr lieb hat und ihn gegen keinen anderen Mann der Welt tauschen würde. Ja, ein sehr aussagekräftiger Gruß, denn wie traurig ist beispielsweise folgendes Tauschgeschäft: habe für meine Frau eine tolle automatische Waschmaschine bekommen. Wirklich ein ungewöhnliches Tauschgeschäft.
3: Ja, dann schon eher, um in unserem Metier zu bleiben, tausche einen Nachtdienst gegen 2 Frühprogramme.
2: Ja, der Uli hat recht, da muss man nämlich so früh aufstehen, was schwerer fällt, als sich früh hinlegen, nicht?
3: Gute, mit Familie aus Leipzig, Irina Nüsse, die sich bitte bald mal melden soll, weil Frank nicht mehr warten kann, obgleich sie eben sagte, dass er warten soll, aber so lange...
2: Da meint man fast, die Irina sagt sich, der kann lange warten, nicht?
3: Manuela Grebe grüßt Soldat Holger Börner, der nicht wieder den Zapfenstreich vergessen soll.
2: Ja, einst trieb ja die Marke Tenderin auf den Streich oder Schlag hin den Zapfen ins Spundloch des Schankfasses.
3: Und damit wurde der Ausschank eingestellt.
2: Und daher stammt ja auch der Ausdruck Zapfenstreich. Übrigens steht da, Topfen hüllt den Stein der Weisen.
3: Ja, und die Kneipen sind die Friedhöfe der guten Vorsätze. Holger, können wir nur wünschen, dass die Nacht nicht an den Tag kommt. Ein Umtrunk, also eine Maßnahme, kann noch zu einer weiteren
2: führen. Ja, allerdings. Seit einiger Zeit ist Kai Stammhörer unserer Sendung. Alpha Will wünscht er sich und formuliert sein Anliegen so: viele liebe Grüße vom Unteroffizier Kai Stefan an Petra in Lübau, Gabi in Beiersdorf, Ines in Schönbach, Bärbel und Daniela, Katrin in Neugiersdorf, also ein rechter Mädchenfreund der Kai.
3: Karl-Heinz, er beugt vor, nur keinen Korb als Hahn, sondern besser Hahn im Korb.
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0: In der Jugendclub Singe hören wir heute Mitglieder des Singeclubs des Pionierpalastes Ernst Thälmann mit Liedern aus ihrem neuen Programm Alles ist Sache der Kinder.
1: In der Singebewegung vorne Jörn Fechner. Er spricht hier mit einem jungen Mädchen. Nicht ganz sicher bin ich mir, aber es könnte sein, dass es sich dabei um Petra Pau handelt.
0: Und woher nehmt ihr die Lieder? Ja, du vielleicht?
2: Na, wir haben in Dieter Brunner einen prima Leiter. Und der schreibt auch selbst Lieder und dann hat er uns in Verbindung gebracht mit dem Texter Gerd Eggers und dem Liedermacher Wolfgang Brunner.
0: Protze, glaube ich,
2: Protze, ja. Und dann, die haben uns eben für uns Lieder geschrieben und dann haben wir darüber geredet und vielleicht noch eines verändert.
0: Und ihr selber habt ihnen gesagt, was ihr so drin haben wollt in den Liedern, ja?
2: Zum Teil, ja.
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1: 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Guten Morgen, verehrte Hörerinnen und Hörer. Das Frühprogramm beginnt mit den Nachrichten.
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0: Radio DDR1 hieß ab 1990 Radio Aktuell.
1: Radio Aktuell. 4:19 ist es geworden. 4:19. Es ist 4:27, 5:03.
2: Komm ein bisschen mit nach Italien, komm ein bisschen mit ans blaue Meer.
1: 4:30, Radio Aktuell.
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0: Jürgen Walter in den 80er Jahren im ausverkauften Palast der Republik. Seine Show Ich Bin.
1: Wissen Sie, wie eine Show gemacht wird? Man braucht dazu die Idee. Musik, Texte, also Lieder, Ballett. Aber sagen muss man auch was. Aber was? Herr Walter, wo lassen Sie denn denken, fragte einer, als ich den Einfall hatte. Ich bin. Kaum gesagt, wurde mir schlecht. Was soll denn das heißen, sagte der. Natürlich bist du. Du bist du, wer denn sonst? Das ist dein Einfall. Natürlich. Es ist keine Kunst zu sagen, ich bin. Man muss sein. Leicht ist es nicht. Schon in der 5. Klasse stand auf meinem Zeugnis, er ist fleißig, aufmerksam, hilfsbereit. Aber er fügt sich nicht ins Kollektiv. Immer hat er eine eigene Meinung. So bin ich geblieben. Also, ich stehe hier vor Ihnen. Sie sind hier. Stellen Sie sich vor, ich wäre nicht gekommen. Noch peinlicher, Sie wären nicht gekommen. Ich bin, heißt auch für Sie da. Und je mehr Sie hier sind, umso mehr bin ich für Sie da. Und mehr lässt sich eigentlich dazu auch überhaupt nicht sagen. Wozu auch? Ich bin.
0: Jürgen Walter, live im Palast der Republik, zu unser Glück, auch im Fernsehen ausgestrahlt. Im Fernsehen der DDR, Mediengeschichte, DDR 1.

0: 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Ein Ausschnitt aus der aktuellen Kamera.
1: Wie das Amt für Wasserwirtschaft der Deutschen Demokratischen Republik mitteilt, sinkt der Wasserstand der Elbe im Raum Dresden infolge der nur unwesentlichen Niederschläge am Wochenende weiter ab. Die Wasserläufe in den drei Thüringer Bezirken haben wieder Niedrigwasser. Im Bezirk Erfurt wurden 38 neue Staue errichtet, sodass die Landwirtschaft zusätzlich Wasser zur Beregnung erhält.
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Die aktuelle Kamera, der Jingle von Horst Krüger aus den späten 80er Jahren. Aber, das wäre der Feindsender gewesen. Hier ist das Original.

0: 1993, Jugendradio DT64 auf Astra.
1: Uhr und 40 Minuten haben wir es inzwischen. Seit knapp 6 Stunden sendet DT64 nicht nur auf Mittelwelle 1044 Kilohertz, sondern auch aus dem All, nämlich vom Satelliten. Und der heißt Astra 1B, Tonunterträger von Premiere. Und genauere Informationen gibt's gleich nach den Stranglers und Uptown.

0: Sängerin und Moderatorin war auch Barbara Kellerbauer, hier zusammen mit Horst Köppert, dem Urgestein von der Ostsee.
1: Genau, weil es an der Mündung der Warnow liegt. Warne mündet.
2: Und was hat dir so Besonderes gefallen schon? Du hast die Kindheit hier verlebt.
1: Bin hier geboren und habe mein ganzes Leben hier.
2: Was sollte man sich noch so anschauen?
1: Was soll man sich anschauen? Ach, eigentlich alles in Warnemünde. Alles interessant. Weißt du, Warnemünde hat eine tolle Geschichte. Das war vor 180 Jahren war das so ein ganz kleines Fischerdorf. Ja. 750 Seelen. Arme Leute wohnten hier.
2: Ja.
1: Ja, und dann kam das Badezeitalter. Da haben die gesagt, Menschenskind, haben die so einen Kolben gehabt, so einen Riecher. Das ist die Zeit für uns, jetzt fangen wir an. Und haben sie aus eigener Kraft einen Badeort gebaut. Die Dünen haben sie angelegt, haben sich neue Häuser gebaut. Es gab nur zwei Reihen, die Förrich, die Achterich, zwei Reihen Häuser. Dann haben sie Gaststätten gebaut, haben eine Verbindung überhaupt zum Binnenland geschaffen.
2: Ja.
1: Haben dann, als die Eisenbahn aufkam, Verbindung Fähre gebaut, ein Trajekt und einen Dampfer gekauft, damit sie überhaupt mit Rostock zusammenkam. Es war eine tolle Sache. Und es war alles auf Sand gebaut, hier Warnemünde.
2: Ja.
1: Und da haben die gesagt, Mensch, wir müssen uns Erde rankarren. Haben die Erde rangefahren. Haben sie zu den Seeleuten gesagt, bringt uns Bäume mit aus dem Ausland. Haben die Bäume gepflanzt. Dieser Park, der hier ist, ist leider ein bisschen zusammen.
2: Du weißt
1: ja Bescheid. Das sind alles so fremde
2: Bäume.
1: Ich lebe hier, ich liebe Warnemünde. Wo wir hier sitzen, das Kurhaus.
2: Ja, wollte ich fragen.
1: Ja, das ist in den 20er Jahren erst gebaut. Bauhaus Stiel, siehst du, und jetzt renoviert vor 2 Jahren. Und ich freue mich, dass wir es haben. Der Blick wunderschön aufs Meer und so weiter. Und jetzt sagen wir einfach mal Prost. Was meint ihr?

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1: Hören Sie jetzt den Leiter des Amtes für Wasserwirtschaft, Diplom-Ingenieur Rochlitzer, zum Stand der Wasserversorgung in der DDR.
2: Liebe Zuschauer, viele von Ihnen werden sich die Frage gestellt haben, ob sich die Sorgen der Wasserwirtschaft in den letzten Tagen etwas vermindert haben, da es doch in vielen Gegenden der Deutschen Demokratischen Republik Niederschläge manchmal sogar recht reichlich gab. Nun, ich muss Sie leider etwas enttäuschen. Die Niederschläge haben zwar die Wasserführung in einigen Gewässern geringfügig aufgebessert, aber im Allgemeinen hält die sinkende Tendenz weiter an. Als Beispiel darf ich die Elbe anführen, die wichtigste Wasserversorgungsquelle unserer Republik, die anstelle der 7 Milliarden Kubikmeter Abfluss, die bis 31. Juli gebracht werden sollten, nur 4 Milliarden gebracht hat. Ähnlich sieht es in vielen anderen Gewässern aus. So haben wir an der Neiße, an der Aller und an der Helme den bisher überhaupt niedrigsten Wasserstand zu verzeichnen. Es ist verständlich, dass sich die niedrige Wasserführung auch auf den Grundwasserstand auswirkt. Und es ist besonders in den Gebieten, die flachliegende Wasserfassungen haben, zu Schwierigkeiten kommt. Das betrifft insbesondere die Südbezirke, Gera, Suhl, Erfurt, Karl-Marx-Stadt, zum Teil auch Dresden und Cottbus. Die Bevölkerung hat eine große Initiative entwickelt, um den örtlich auftretenden Schwierigkeiten zu begegnen. Sehr begrüßenswert ist die Initiative der Werktätigen der wassernutzenden Industriebetriebe, die aus der Frostperiode des vergangenen Jahres Schlussfolgerungen gezogen haben und sich gründlich auf einen sinkenden Wasserstand vorbereitet haben. Allerdings kann ich nicht verschweigen, dass eines der wichtigsten Probleme der Wasserwirtschaft in der Deutschen Demokratischen Republik, nämlich das Abwasser, uns sehr ernste Sorgen bereitet. Durch die sinkende Wasserführung wächst die Konzentration der Abwässer und damit die Schwierigkeit, dieses Wasser für den unterliegenden Nutzer wieder zu verwenden.
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0: Auf DDR1 hören wir Helga Labs, Vorsitzende der Pionierorganisation.
1: Heute war in Dresden die eigentlich traditionelle Pionierleiterkonferenz. In allen Bezirken unserer Republik finden immer Ende Juni Pionierleiterberatungen statt, wo eingeschätzt wird, was haben wir im Schuljahr erreicht, was noch nicht, welche Probleme gibt es. Und in Dresden kam heute dazu, dass man natürlich sagte, wie nutzen wir die verbleibenden Tage, um das Pioniertreffen gut vorzubereiten. Die Konferenz begann auch mit einem Film, mit Filmausschnitten vom ersten Pioniertreffen von 1952. Ich glaube, das ist immer sehr gut, wenn man sich das wieder vergegenwärtigt, welche Stimmung, welche Begeisterung damals war. Und so wie die Dresdner das in der Hand haben, wird das dieses Jahr unbedingt auch so. Um mal einige Fakten zu nennen, 25.000 Privatquartiere wurden schon gewonnen für die Pioniere aus der Republik. Also schon jetzt ist klar, dass jeder gut schlafen wird.
2: Aber da schicken wir gleich mal einen kleinen Gruß nach Dresden.
0: Gab es zur Geschichte der Pioniertreffen?
1: Pioniertreffen oder Jugendtreffen gab es eigentlich schon in den 20er Jahren. Sie sind eine Tradition der revolutionären deutschen Kinder- und Jugendbewegung. Und als unsere FDJ gegründet wurde und auch die Pionierorganisation, wurde diese schöne Tradition wieder aufgegriffen. Unser erstes Pioniertreffen fand ja bekanntlich im Jahre 1952 statt. Damals war Dresden noch sehr zerstört und damals trafen sich bereits tausende Kinder aus dem ganzen Land. Bekanntlich hatte 1952 unsere Partei beschlossen, in der DDR den Sozialismus aufzubauen. Und das erste Pioniertreffen war regelrecht eine Antwort der Kinder unseres Landes auf diesen Beschluss und die Bereitschaft der Kinder mitzuhelfen, unser Land aufzubauen.
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0: 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Ein Ausschnitt aus der aktuellen Kamera.
1: Wie das Amt für Wasserwirtschaft der Deutschen Demokratischen Republik mitteilt, sinkt der Wasserstand der Elbe im Raum Dresden infolge der nur unwesentlichen Niederschläge am Wochenende weiter ab. Die Wasserläufe in den drei Thüringer Bezirken haben wieder Niedrigwasser. Im Bezirk Erfurt wurden 38 neue Staue errichtet, sodass die Landwirtschaft zusätzlich Wasser zur Beregnung erhält.
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0: Jürgen Walter in den 80er Jahren im ausverkauften Palast der Republik. Seine Show Ich Bin.
1: Wissen Sie, wie eine Show gemacht wird? Man braucht dazu die Idee. Musik, Texte, also Lieder, Ballett. Aber sagen muss man auch was. Aber was? Herr Walter, wo lassen Sie denn denken, fragte einer, als ich den Einfall hatte. Ich bin. Kaum gesagt, wurde mir schlecht. Was soll denn das heißen, sagte der. Natürlich bist du. Du bist du, wer denn sonst? Das ist dein Einfall. Natürlich. Es ist keine Kunst zu sagen, ich bin. Man muss sein. Leicht ist es nicht. Schon in der 5. Klasse stand auf meinem Zeugnis, er ist fleißig, aufmerksam, hilfsbereit. Aber er fügt sich nicht ins Kollektiv. Immer hat er eine eigene Meinung. So bin ich geblieben. Also, ich stehe hier vor Ihnen. Sie sind hier. Stellen Sie sich vor, ich wäre nicht gekommen. Noch peinlicher, Sie wären nicht gekommen. Ich bin, heißt auch für Sie da. Und je mehr Sie hier sind, umso mehr bin ich für Sie da. Und mehr lässt sich eigentlich dazu auch überhaupt nicht sagen. Wozu auch? Ich bin.
0: Jürgen Walter, live im Palast der Republik, zu unser Glück, auch im Fernsehen ausgestrahlt, im Fernsehen der DDR, Mediengeschichte, DDR 1.

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